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13: Servus und hallo, ich bin Josie.
6: Es gibt wieder mehr Seeadler in Österreich. Ganze 90 Vogelpaare sind bereits gezählt worden. Viele davon leben im Bundesland Burgenland. Dort bekommen die beeindruckenden Tiere mit den riesigen Flügeln jetzt noch mehr Hilfe. Tierschützer wollen noch besser beobachten, wie es den großen Greifvögeln geht. Daher haben einige davon kleine Sender an ein Bein geschnallt bekommen. So weiß man immer, wo sich die Seeadler gerade aufhalten und ihre Nester bauen. Meist nisten sie nahe bei Flüssen oder Seen. Die Vögel werden schon seit vielen Jahren beobachtet. Je genauer Tierschützer die Seeadler kennen, desto besser können sie ihnen helfen. Der Adler mit dem Namen Nestor ist schon seit 15 Jahren mit dem Sender unterwegs. Er gilt als der älteste Seeadler im Burgenland. Die coolen Zonen in Wien haben wieder geöffnet. Das sind besondere Plätze, an denen sich Menschen an heißen Sommertagen kostenlos abkühlen können. Heuer gibt es schon 34 solcher coolen Zonen. Das sind um einige mehr als im vergangenen Sommer. In den coolen Zonen gibt es jemanden, der hilft, und manchmal wird sogar ein Programm angeboten wie Yoga oder Spiele. Die kühlen Räume im Sommer gibt es schon das vierte Jahr und es kommen immer neue dazu. Am 9. Juni gibt es sogar ein Eröffnungsfest, wo Kinder und Erwachsene gemeinsam den Sommer feiern können. Kinderschwimmkurse beginnen wieder. Denn es ist sehr wichtig, dass Kinder schon früh alleine schwimmen lernen. Besonders im Sommer zieht es alle zu den Seen, ans Meer und in die Freibäder. Badeunfälle können vermieden werden, wenn alle gut schwimmen können, auch ohne Schwimmreifen oder Flügeln. Kannst du schon schwimmen? Überall in Österreich werden momentan wieder gratis Schwimmkurse für Kinder angeboten. Am besten fragen deine Eltern bei der Gemeinde, in der du wohnst, nach. Es gibt übrigens auch eigene Kurse für Erwachsene, denn auch bei den Großen sind viele Nichtschwimmer dabei.
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15: Und damit wieder hallo zu einer neuen Folge. Ich bin der Moritz und wir freuen uns wie immer über viele spannende Fragen rund ums Thema Geld. Und denk dran, du kannst uns jederzeit eine Sprachnachricht über die gratis Radino-Handy-App schicken.
6: Jawohl, einfach auf Aufnahme drücken, deinen Namen und Wohnort sagen und schon landet deine Frage bei uns in der Sendung. Dann hören wir mal rein, was heute gefragt wurde.
16: Josie, ich bin der Maxi aus Wien und ich hätte eine Frage an dich. Warum sind so viele Apps gratis und kosten dann noch was? Tschüssi!
15: Oh ja, das kenne ich von meinem Bruder. Manche Spiele kosten nichts und plötzlich gibt es überall Sachen, die man extra kaufen muss.
6: Da ist er nicht der Einzige, Moritz. Das ist tatsächlich eines der wichtigsten Themen beim Umgang mit Handy-Apps. Die sogenannten In-App-Käufe.
15: In-App was?
6: In-App-Käufe. Das bedeutet, eigentlich ist die App gratis, aber wenn man sie benutzt, muss man oft extra Sachen kaufen.
15: Ja, mein Bruder erzählt, dass es dann zum Beispiel neue Figuren, mehr Leben, schnelleres Weiterkommen, Kleidung für Spielfiguren oder bestimmte Vorteile gibt, damit man im Spiel besser ist.
6: Ja, und manche Apps machen das absichtlich. Denn auch wenn die App selbst gratis ist, wollen die Firmen ja trotzdem Geld verdienen.
15: Also verdienen sie das Geld nicht mit dem Spiel selbst, sondern mit den Sachen drinnen?
6: Ganz genau. Viele Apps verdienen ihr Geld dadurch, dass Menschen Dinge in der App kaufen. Und leider machen manche Apps das sehr geschickt.
15: Wie meinst du das?
6: Sie machen zum Beispiel das Warten extra lang oder sie geben dir zu wenig Leben.
15: Ah ja, oder sie zeigen dir dauernd tolle Extras, damit man denkt, ich muss das jetzt kaufen.
6: Ja, und deshalb muss man besonders vorsichtig sein. Viele merken gar nicht, dass echtes Geld ausgegeben wird, wenn man auf Kaufen drückt.
15: Oh, man sieht oft gar nicht richtig, dass das Geld kostet. Man drückt nur schnell auf einen Knopf und zack ist das Geld weg.
6: Das ist Absicht, damit man vergisst, dass es echtes Geld kostet. Darum ist es ganz wichtig, nie etwas kaufen, ohne mit den Eltern zu sprechen. Und immer zweimal überlegen, brauche ich das wirklich oder wollen die mir einfach etwas andrehen?
15: Gut zu wissen, danke Josie. Und meinem Bruder erzähle ich das auch.
6: Und wenn auch du vor dem Radio eine Frage rund um das Thema Geld hast, dann schick uns unbedingt eine Sprachnachricht über die Radino Handy-App. Die ist nämlich wirklich gratis und hat keine In-App-Käufe.
15: Wir freuen uns schon auf deine nächste Frage. Bis zum nächsten Mal.
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Hallo und wunderschönen guten Morgen. 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Also im Moment ist Radina noch nicht da, wenn er noch ein bisschen unter seiner Decke nachkuschelt. Aber das braucht meistens nur ein paar Minuten und dann ist er schon wieder hier vor dem Mikro. Also guten Morgen nochmal und wir freuen uns sehr, dass du...

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0: Ganz genau.
1: Ui, ist das Lied schon wieder vorbei?
2: Ja, mein Schatz, warum denn?
1: Ich habe jetzt noch gar kein neues ausgesucht. Mama, bitte sag den Kindern was. Ich muss schnell zu meiner ganz geheimen Liederkiste.
2: Na dann lauf mal. Also, dann sage ich dir also was. Guten Morgen sage ich erstmal und hoffentlich hast du gut geschlafen. Und dann könnte ich dir erzählen, dass Radino heute ein ganz schöner Schussel ist. Zuerst hat er Kaffeepulver statt Kakao in seine Milch geschüttet. Dann hat er die Katze mit seinen Hauspatschen verwechselt und wollte sie anziehen. Ja, und jetzt das mit den Liedern, die er nicht vorbereitet hat. Na, das kann ja ein Tag werden.
1: Boah, da bin ich wieder. Jetzt habe ich gleich einen ganzen Haufen Lieder mitgebracht.
2: Sehr gut, mein Schatz. Dann leg mal eins auf und dann passt's ja wieder.
1: Ist gut. Was hast du den Kindern eigentlich erzählt, Mama?
2: Dass du ein Schussel bist.
1: Ein Schussel?
3: Miau.
1: Stimmt ja gar nicht.
3: Miau.
2: Ist zufällig Miau. Die Katze in deiner Liederkiste eingesperrt? Hm, kann das sein?
1: Die wollte halt auch mithelfen.
2: Bratino. Na bravo, jetzt muss ich aber echt aufpassen, dass dir den Rest des Tages kein Blödsinn mehr passiert. Jetzt starte mal das nächste Lied.
1: Wieso? Habe ich noch nicht gedrückt? Jetzt

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In wenigen Minuten wird's hier bei uns wieder spannend. Radino hat nämlich wieder eine Geschichte ausgesucht und ich bin schon ganz gespannt, welche das sein wird. Es wird übrigens nur eine kurze Geschichte. Die ganz langen, die sind ja morgens um 8 und am Nachmittag um 3. So, also bleib dran, ich wünsche dir viel Spaß bei unserer Geschichte in Kürze.

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0: alles in Ordnung. Oder Socke macht alles bunt.
1: Ah, das ist ja aufregend.
0: Bei Löffel, dem Hasen mit den langen Ohren, ist heute mächtig was los.
1: Hier bauen wir ein schönes Blumenbeet.
0: Er will sich zu Hause nämlich einen Garten anlegen.
1: Und hier kommen die Karotten.
0: So einen richtig schönen, bunten Garten mit ganz vielen Blumen drin.
1: Und da Endivien, ja.
0: Und weil so etwas ja ziemlich viel Arbeit macht, helfen seine Freunde
1: da
0: mit.
1: Da kommt auch was hin und das wird bestimmt schön, ja.
2: Du Löffel, was soll ich denn zuerst machen?
1: Zuerst muss das ganze Unkraut weg. Mhm. Könntest du das rauszupfen, Wolle?
2: Na klar doch. Ah. Das kann ich gut.
0: Wolle, das Schaf, reißt alles aus, was sich da aus der Erde schlängelt und gibt sich sehr viel Mühe damit.
3: Du, Wolle, bist du hier fertig? Kann ich hier schon haken?
2: Nein, Stulle, noch nicht. Aber gleich, warte. So, das noch und hier noch was. Und da auch noch, ja. So. So sieht es schön aus. Du, Löffel, kommst du mal?
1: Na klar, was ist denn?
2: Schau mal, ist das gut so?
1: Oh, das hast du aber toll gemacht. Das ganze Unkraut ist ja weg. Dankeschön, Wolle.
2: Hab ich doch gern gemacht.
3: Dann kann ich doch jetzt die Erde glatt haken, oder?
1: Na klar, gerne. Komm, Wolle, wir leeren den Eimer aus.
2: Ja. Ist gut. Ja.
3: Das mache ich ganz schön ordentlich, damit alles vorbereitet ist. Und genau so, wie Löffel es will. Ja. Schön.
0: Ja. Der Hase kann es kaum noch erwarten. Er weiß auch schon ganz genau, wie sein Garten aussehen soll. Er hat nämlich einen Plan gemacht, damit nichts schiefgehen kann.
1: Nee, darf auch nicht. Ich weiß doch genau, wie es geht. Erst kommen die blauen Blumen, daneben die roten, dann die rosanen, die weißen, die gelben und dann die lilanen.
0: Das wird bestimmt wunderschön.
1: Ja, ich habe mir auch alles ganz genau überlegt.
4: Hey, was ist denn hier Tolles los? Ich will auch mitmachen.
0: Natürlich. Wenn im Wald irgendetwas Aufregendes los ist, darf der kleine Rabe schließlich nicht fehlen.
1: Ah, Socke, du kommst genau richtig. Ich will mir doch heute einen Garten anlegen. Und es wäre ganz prima, wenn du dabei hilfst.
4: Ein Garten? Was denn für einen?
1: Ja, einen ganz bunten, in allen Farben. Und du darfst die Samenkörner in die Erde einsäen.
4: Ha, ich bin bestimmt der beste Samenkörnerstreuer, den du je gesehen hast. Wie geht denn das?
1: Ich zeig's dir. So.
0: Schnell piekst der Hase Schilder in die Erde, die er vorbereitet hat.
1: So.
0: Damit kann nichts schiefgehen.
1: Schau mal, Socke. Du musst eine ganz gerade Furche ziehen, den Samen einstreuen, mit Erde bedecken und dann gießen. So.
0: Und damit Socke auch bestimmt alles versteht, macht ihm Löffel einmal genau vor, wie es geht.
4: Ach, das ist ja rabeneinfach. Das mache ich doch mit dem linken Flügel. So, jetzt nehme ich meinen Schnabel.
0: Voller Eifer legt der kleine Rabe los.
4: Das ist eine schöne Reihe.
0: Er zieht mit dem Schnabel eine fast gerade Furche, streut ein paar Körner rein, schmeißt Erde

0: drauf und gießt. Dann eine zweite Furche, Samen, Erde und wieder Wasser.
1: Das ist prima, Matze Pamp. Ich bin der weltbeste Seerabe, den es gibt. Das sieht echt toll aus. Ich glaube, ich mache erst mal Pause.
0: Aber du hast doch erst zwei Reihen geschafft. Da kannst du dich doch nicht schon wieder ausruhen, Socke.
1: Klar kann ich das. Aber da ist noch echt viel übrig an Erde.
0: Und an Körnern.
1: Stimmt. Und wenn ich so weitermache, dauert das noch bis Pflaumenpfingsten. Das muss doch irgendwie schneller gehen. Aber wie soll ich das anstellen? Naja, vielleicht... Natürlich!
0: Es dauert gar nicht lange, bis Socke eine Idee hat.
1: Ich weiß, wie ich es mache. Am besten, ich verteile erstmal den ganzen Samen, dann kippe ich überall Erde drauf und dann gieße ich alles auf einmal. So spare ich viel Zeit und Arbeit. Und Löffel wird bestimmt ganz stolz auf mich sein.
0: Kurzerhand kippt Socke alle Samenkörner in eine Schüssel. Das trägt sich besser. Aber welche waren jetzt welche?
1: Waren die kleinen, dicken die Samen für die roten Blumen und die Monde die für die blauen oder umgekehrt oder was? Ich weiß es nicht mehr, aber ich weiß, was ich tun muss.
0: Bevor der Hase bemerkt, was Socke da gemacht hat, wirft der kleine Rabe den Samen rasch in hohem Bogen auf die Beete. Leider hat er nicht mit dem Wind gerechnet. Der wirbelt endgültig alles durcheinander.
1: Na, der hätte wirklich auch später wehen können. Naja, was soll's. Wenigstens ist jetzt alles gut verteilt.
2: Socke, komm schnell rein. Es fängt an zu regnen.
1: Was? Oh ja, stimmt. Dann brauche ich ja gar nicht zu gießen. Das ist ja praktisch.
0: Das ist es wirklich. Doch bald ist Socke sich nicht mehr so sicher. Denn durch den Regen fließen die Samenkörner zu kleinen Haufen zusammen.
2: Ach, Socke, wo bleibst du denn? Du wirst doch ganz nass.
1: Ja, ja, bin schon unterwegs.
0: Schnell flattert Socke ins Haus. Als er an diesem Abend in seinem Nest liegt, kann er lange nicht einschlafen.
1: Wenn nun alles durcheinander ist oder nur ein großer Blumenhaufen wächst oder gar keiner, was mache ich denn dann bloß? Ich gehe gleich morgen nachsehen. Das ist gut, das tue ich.

0: Am nächsten Morgen macht Socke sich sofort auf den Weg zu Löffels Beet. Aber da ist nichts. Und am nächsten Tag auch nicht. Und am Tag darauf auch nicht. Aber dann sprießt es eines Tages wie verrückt aus dem Boden.
1: Was ist das denn? Da sprießt ja was aus der Erde. Und da auch. Alles grün, Gott sei Dank. Das wird der beste Garten, den es gibt. Löffel, Löffel, komm doch mal gucken. Dein Garten blüht.
2: Oh, Socke, du hast ja recht. Das sind die ersten Stängel. Ich kann es kaum noch abwarten.
1: Und ich hab alles gesehen. Das habe ich doch wieder mal echt prima hingekriegt.
2: Und wie, Socke? Das hast du wirklich richtig gut gemacht.
0: Noch am selben Nachmittag kommen alle Tiere zu Besuch und der Hase zeigt seinen Freunden stolz, wie sein neuer Garten bald aussehen wird.
2: Schaut doch mal, hier werden die blauen Blumen blühen, da die roten und da hinten die rosanen.
3: Das sieht bestimmt schön aus.
4: Und so bunt. Darf ich dann jeden Tag kommen und gucken?
2: Ja, natürlich darfst du das. Und du auch, Wolle. Socke, was machst du denn da?
0: Tja, was macht Socke? Als Löffel den anderen gezeigt hat, wo welche Blumen blühen, ist er schnell zu den Schildern gehuscht und hat sie ein bisschen umgestellt.
1: Ich mach gar nichts. Aber du hast das eben ganz falsch gezeigt. Das war nämlich umgekehrt. Zuerst kommen die gelben Blumen und dann die anderen.
2: Zuerst die gelben? Meinst du wirklich?
1: Ganz bestimmt. Mir kannst du doch glauben.
2: Na, ich weiß nicht.
3: Ich weiß auch nicht.
0: Es vergeht kein Tag, an dem die Freunde nicht nachsehen, was sich in Löffels Beet tut. Doch dann ist es endlich soweit. Die Blumen blühen.
2: Aber was ist denn das?
1: Naja, alles blüht. Das ist aber ein ganz besonders schöner, bunter Garten.
2: Aber es ist ja alles durcheinander. Du hast alles falsch gemacht, Socke.
3: Sollten nicht da drüben die blauen Blumen blühen?
4: Und daneben die roten?
2: Ja, das sollten sie. Aber jetzt blühen alle Farben durcheinander. Ach, Menno, Socke, das hast du gemacht.
1: Gar nicht wahr. Ich war's nicht. Ich habe richtig gepflanzt. Du bist schuld, denn du hast alles durcheinander geredet.
2: Was? Ich habe alles durcheinander geredet?
1: Ja, genau. Das hast du.
2: Also wirklich. Dieser Rabe, nichts kann der richtig machen.
4: Ach, was soll's, Löffel? Macht ja nichts. Das sieht doch trotzdem schön aus.
3: Stimmt. Wunderschön sogar.
1: Aber in echt. Und so durcheinander gefällt's mir noch viel besser.
0: Das finden alle anderen auch. Der Hase hat wirklich den allerschönsten bunten Blumengarten, den sie je gesehen haben. Schnell pflückt sich Socke ein paar Blümchen.
1: Siehst du, Löffel, da kannst du noch so viel planen. Nur mit mir wird das Leben richtig bunt. Bitte danke.
2: Och, Socke.
4: Das ist echt typisch.
3: Ja, du bist ja. Hier ja
1: ein. Wieso? Ist doch alles in Ordnung. In bester Ordnung.
2: Ja.

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0: Geh mal zu dem Eisschrank, nimm die Eiswürfel raus und die füllst du dann da in das Fass.
1: Ich geh zu dem Eisschrank, nimm die Eiswürfel raus und die füll ich dann da in das Fass.
0: Patrick, nein!

0: was machst denn du heute so? Also ich habe ja viel vor. Ich will ganz Dino viel spielen, extra ganz Dino viel essen und für dich Dino besonders viel Musik machen. Und da habe ich natürlich keine Zeit zum Rumquatschen. Deshalb gibt's jetzt schon das nächste Lied.
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8: Im Nachrichtenstudio begrüßt dich Josie. Servus! Das Narzissenfest hat tausende Besucher angelockt. Es findet jedes Jahr im Ausseerland statt und ist das größte Blumenfest in Österreich. Aus der ganzen Welt kommen Menschen, um die Blütenpracht in Bad Aussee zu bewundern. Dabei gibt es auch einen Wettbewerb. Teams bauen riesige Figuren aus Narzissen. Dafür werden bis zu 1 Million Blüten gesammelt, die dann auf Metallgestellen befestigt werden. Eine Jury sucht dann die schönste Figur aus. Heuer hat der Käfer Herbie gewonnen. Er ist ein berühmtes kleines Auto aus einem Film. Beim Narzissenfest gibt es außerdem eine Königin und Prinzessinnen, die schon lange vor dem Fest Werbung für das Ausseerland machen. Mit leerem Magen kann niemand gut lernen. Das hat eine Bäckerin in der Stadt Berlin dazu veranlasst, Schulkindern das Gebäck vom Vortag zu schenken. Nicht jeder bekommt von zu Hause eine gute Jause mit, aber Hunger bekommen wohl alle. In der Bäckerei Hörnchen steht immer eine große Kiste mit Weckerln, Semmeln und süßem Gebäck bereit, wo sich jedes Schulkind etwas herausnehmen darf. Die junge Bäckerin hat die Idee von ihrer Mutter übernommen. Sie hat vor 35 Jahren damit begonnen. So ist der Hunger bei den Kids nicht mehr so groß und das Gebäck vom Vortag muss auch nicht weggeworfen werden. Jeder kennt doch die lustigen Zuckerspender von Petz. Es gibt sie als Tiere, Superhelden, Märchenfiguren und vieles mehr. Jetzt ist eine besondere Figur herausgekommen, die künstlerisch gestaltet worden ist. Von dieser Ars Edition gibt es insgesamt nur 5000 Stück. Ein Teil des Geldes, das dafür bezahlt wird, kommt der St. Anna Kinderkrebsforschung zugute. Die Zuckerspender werden von einer Firma hergestellt, die ihren Hauptsitz in Traun im Bundesland Oberösterreich hat. Sie sind auf der ganzen Welt bekannt. Die Süßwarenfirma feiert nächstes Jahr ihren 100. Geburtstag.
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3: Hallo, hier ist der André und heute geht's um den Buchstaben B wie Blogger. Blogger ist ein englisches Wort und das bedeutet so viel wie Autor. Na super, das nächste komplizierte Wort. Autor hat nämlich nichts mit Auto zu tun. Ein Autor schreibt Texte. Und wenn ein Autor Texte fürs Internet schreibt, ja dann ist er ein Blogger. Mittlerweile gibt es ganz viele Blogger im Internet, die einfach aufschreiben, was sie so den ganzen Tag über erlebt haben. Das ist dann mal spannender und mal weniger spannend. Aber so ist das halt. Denk mal an deinen eigenen Tag, da ist ja auch nicht jeder Tag gleich toll. Es gibt sogar Blogger, die aufschreiben, was sie gerne einkaufen. Zum Beispiel Kleidung. Ja, wirklich. Die schreiben dann ganz viel darüber, welches T-Shirt am besten zu welcher Hose passt. Also wenn du es zum Beispiel das nächste Mal total nervig findest, wenn deine Mama dir in der Früh sagt, was du anziehen sollst, dann denk immer daran, es gibt sogar Menschen, die damit Geld verdienen, weil sie eben aufschreiben, was gut zusammenpasst. Und deine Mama macht das total gratis für dich. Das ist doch unglaublich toll, oder? Und das Gleiche gibt's übrigens mit Essen, Hobbys oder auch mit Autos. Also, wenn du in der Schule fleißig bist und richtig gut schreiben lernst, dann kannst du später auch mal aufschreiben, wo du dich besonders gut auskennst. Und andere Menschen lesen das dann. Ja, und dann bist du ein Blogger.
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0: Was? So spät ist es schon? Na dann auf in den Tag. Es gibt viel zu spielen. Hier ist Radino und das ist mein Kinderradio.
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0: Guten Morgen, ich bin's, Radino. Es ist noch ganz dino-fürchterlich früh, aber trotzdem bin ich schon auf, damit ich nix versäume auf mein Kinderradio. Schön, dass du da bist. Los geht's.
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0: was für ein dinotastisches Lied bei mein Kinderradio. Heute Nachmittag in der Minidisco, da gibt's ja wieder jede Menge Sprachnachrichten. Und da bin ich schon wieder voll gespannt. Hast du mir eigentlich auch schon eine geschickt über meine Handy-App? André, ich freue mich schon voll auf dich heute am Nachmittag.
1: Hallöle, Radino, und natürlich auch an deine Mama ein Hallöle.
2: André, heute am Nachmittag wird es ja wieder tolle Spiele bei dir geben in der Minidisco.
1: Natürlich, das Reimwörterspiel, Auswahlspiel und Gegenteilspiel.
0: Und das versteckte Spiel.
1: Psst, das darfst du ja noch nicht verraten.
0: Ja.
2: Das müssen die Kinder ja selber nennen, Radino. Aber du brauchst ja noch Sprachnachrichten für heute Nachmittag, oder?
1: Ja, bei den Anmeldungen für die Telefonate schaut's ja sehr gut aus. Da ist die Wartezeit sehr, sehr lange. Das muss man an dieser Stelle auch dazu sagen. Aber Sprachnachrichten, die gehen auch recht kurzfristig, und zwar über Radinos gratis Handy-App.
0: Und können wir nicht jetzt schon ein paar Sprachnachrichten vom Nachmittag hören, André?
1: Ja, müssen wir deine Mama fragen, ob wir überhaupt noch Zeit dafür haben.
2: Ja, klar. Das geht sich schon noch aus. Hören wir uns noch ein paar an.
0: Achtung, Achtung, jetzt kommt wieder eine dinotastische Sprachnachricht.
3: Hallo Radino, hallo André. Ich bin Viktoria, komme aus Niederösterreich und bin 6 Jahre alt. Und jetzt mag ich meine Freunde grüßen. Liliana, Marcel, Luca, Emilia. Und das war's. Tschüss André, schönen Nachmittag.
4: Hallo, ich heiße Olivia, ich wohne in Villaring, das ist in Oberösterreich. Ich mag die Geschichten am

Guten Morgen, du. Noch ganz schön früh, oder? Aber die Oma, die sagt ja immer, der frühe Vogel fängt den Wurm. Was sie damit wohl meint? Ich bin ja gar kein Vogel, sondern ein Dino. Und ganz genau gesagt bin ich ein Radino. Und Würmer, die mag ich auch nicht. Vielleicht kuschel ich mich ja noch einmal in meine dino-tastisch dicke Dino-Decke. Und für dich gibt's jetzt noch ein paar tolle Lieder, damit du gut in den Tag startest.

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0: Mama, wo sind denn die ganzen Geschichten hin?
1: Welche Geschichten meinst du, mein Schatz?
0: Na, die Kisten mit den Geschichten. Gleich kommt ja wieder eine und ich habe noch gar keine ausgesucht.
1: Also die Kisten, die sind dort, wo sie immer sind. Aber du hast sie ja mit Decken zugedeckt, damit sie keiner außer dir findet. Weißt du nicht mehr?
0: Ah, stimmt ja. Schon gut, wenn eine Mama ein bisschen einen Überblick hat. Aber nicht reinschauen.
1: Niemals.
0: Dann gehe ich jetzt eine Geschichte aussuchen. Spielst du noch ein Lied?
1: Alles klar, Herr Schiff.

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0: Tegla ist verschnupft. Es regnet so stark, dass Maja und Willi sich unter einem Blatt verkrochen haben.
1: Maja, der Regen macht mich ganz krank.
2: Aber gleich nach dem Regen ist die Wiese am allerschönsten. Das darfst du nicht verpassen.
1: Und dafür hast du mich aus meiner kuscheligen Wabe rausgelockt? Ja.
3: Ja, da, die Sonne. Alles ist so frisch und wie die Vögel zwitschern.
1: Wurde auch Zeit.
0: Als die beiden ins Freie treten, kriegt Willi noch einen letzten Regentropfen ab.
1: Oh nein.
2: Jetzt bist du auch frisch.
1: Ja, warte, ich krieg die.
2: Wie im Leben, ich bin schneller als du.
1: Ja, das werden wir ja sehen.
0: Ausgelassen fliegen die beiden über die Klatschmohnwiese rüber ins regennasse Wäldchen und hätten vor lauter Übermut fast vergessen aufzupassen.
3: Ah, Achtung, Willi, tick das Netz. Na sowas, sieh mal, der Regen hat es ganz kaputt gemacht.
1: Dann hat der Regen doch was Gutes. Vorsicht, Maja! Vielleicht ist das ein neuer Trick von der alten Spinne. Erst macht sie dich neugierig und schnapp hat sie dich.
0: Maja sieht sich das Spinnennetz genauer an.
2: Nein, mit dem Netz fängt Tegla nichts mehr. Bestimmt baut sie irgendwo anders schon ein neues Netz.
1: Meinst du, wo denn?
0: Da kann Willi sie gleich selber fragen. Aus dem Gebüsch kommt Tegla angehumpelt und sieht noch mürrischer aus als sonst. Offenbar hat sie einen schweren Schnupfen.
2: Tegla!
4: Habt ihr nicht gehört?
0: Maja kann sich gerade noch wegducken, aber Willi wird voll erwischt.
1: Ui. Tegla hat mich angenießt. Spinnenrotz. Ja. Ja.
4: Ich hoffe, ich habe dich angesteckt. Allen soll es so schlecht gehen wie mir.
1: Maja, glaubst du wirklich, Tegla hat mich angesteckt?
2: Nein, Willi, das sagt sie doch nur, weil sie so schlechte Laune hat. Sie ist wirklich noch unausstehlicher als sonst. Vielleicht sollten wir ihr helfen, ja.
1: Ihr helfen, weil sie fürchterlich schlechte Laune hat?
2: Nein, weil sie weniger fürchterlich ist, wenn sie gesund ist. Vielleicht hat Flip eine Idee.
0: Schnell fliegen die beiden zu dem hilfsbereiten Grashüpfer, der sich gerade von Mistkäfer Kurt den Rücken massieren lässt.
5: Eieieiei. Hey Kurt, willst du mir die Flügel brechen oder was?
6: Sei tapfer, alter Hüpferfreund, dein Rücken muss mal richtig durchmassiert werden.
2: Hallo! Oh, was ist mit dir, Flip? Warum liegst du da?
5: Mein Rücken mag das feuchte Wetter nicht, das ist alles. Das war ein Regen, was? Wie geht's dir, Maja?
2: Mir geht's gut, aber Tegla hustet und niest fürchterlich herum.
6: Spinnenschnupfen? Gut so. Wenn ihr die Nase läuft, kann sie nicht so viel rummeckern.
2: Jetzt meckert sie sogar noch mehr. Sie hat richtig schlechte Laune und macht Millie und mir wirklich Angst.
5: Hm. Und was willst du jetzt machen, Maja? Willst du die alte Spinne etwa aufheitern?
2: Ja.
5: Wie willst du das anstellen? Ich wüsste nicht, was gegen Spinnenschnupfen hilft.
2: Naja, mir wird schon was einfallen.
0: Selbst Flip weiß keinen Rat. Niedergeschlagen grübelt Maja, wie sie der armen Tegla helfen könnte.
2: Oh, Tegla hat mich mit ihrer schlechten Laune angesteckt, Willi. Ich finde die Wiese gerade gar nicht mehr schön.
1: Und ich fände es gar nicht mehr so schlecht, wenn Tegla mich angesteckt hätte. Kranke Bienen bekommen nämlich Honig.
2: Honig, das ist es. Vielleicht hilft der Tegla ja auch. Danke, Willi, du bist der Beste.
1: Ach, bin ich?
2: Komm, wir müssen zum Bienenstock.
0: Sofort fliegen Maja und Willi zu Frau Cassandra und der Königin.
2: Sie hat einen ganz dollen Schnupfen, Majestät. Es ist wirklich schlimm. Könnten wir nicht etwas Honig für Tegla bekommen?
7: Aber unser Honig ist kostbar, Maja.
8: Es macht viel Mühe, ihn herzustellen.
2: Aber Tegla ist so böse, wenn sie krank ist. Sogar noch viel böser als sonst.
8: Sie ist eine Spinne, Maja.
2: Ich weiß, aber jetzt ist sie so schlimm wie 10 Spinnen auf einmal. Ehrlich.
8: Also gut, Maja, dann bringe etwas von unserem Honig. Ich hoffe, es hilft dieser alten Spinne und sie fühlt sich danach besser.
2: Dankeschön, Majestät. Das werde ich sofort machen.
7: Na, dann kommt mal mit.
0: Frau Cassandra gibt den beiden einen Kelch voll Honig.
7: So, da ist er. Bedient euch.
1: Ich sollte auch welchen bekommen. Tegla hat mich nämlich angesteckt.
7: Noch siehst du ganz gesund aus, Willi.
1: Achi, nein, es geht schon los.
7: Geh nicht zu dicht an sie ran, Maja. Sie ist zwar krank, aber sie kann trotzdem gefährlich sein.
2: Keine Sorge, Frau Cassandra. Ich bin vorsichtig und Tegla ist zu krank, um mich zu kriegen.
7: Na schön, Maja. Aber passt auf euch auf.
2: Komm, Willi, fliegen wir los.
1: So eine Schufterei für eine Spinne. Warum machen wir das überhaupt? Also diese Tegla war auch nie nett zu uns.

0: Und schließlich ist der ganze Honig aufgegessen.
1: Gibt es was Schöneres auf der Welt?
2: Ja, das ist der beste Honig, den ich jemals probiert habe. Na schön, noch ein allerletzter Tropfen. Was? Das gibt's doch nicht. Nichts mehr da? Uiuiui, wer hat denn den gemobst? Was mache ich denn jetzt?
0: Verzweifelt versucht Willi, neuen Honig zu stibitzen, wird aber ertappt.
3: Hey! Hä? Du hast deine Portion heute schon bekommen, kleines Bienchen. Marsch, marsch, schwirr ab!
0: Willi nimmt seinen leeren Blütenkelch und schleicht kleinlaut davon. Da sieht er ein paar Arbeitsbienen, die mit Harzbällen kleinere Schäden an den Waben ausbessern.
4: Sehr schön. Und der vorletzte Ball Bienenharz.
0: Und der Harz sieht fast genauso aus wie Honig. Schnell schnappt sich Willi den letzten Ball.
4: Da war doch gerade noch ein Harzball drin. Ich glaube, ich spinne.
0: Als Maja zurückkommt, ist Willi aber doch nicht ganz wohl bei der Sache.
5: Willi, mit dem Stock können wir den Honig zu zweit tragen.
6: Willi, alles in Ordnung?
2: Meinst du nicht, dass Honigtägler viel zu schwer im Magen liegt?
0: Zusammen bringen die beiden den Kelch zu Thekla. Die liegt unter einem Blatt und schläft. Leise landen Maja und Willi neben der Spinne.
2: Wir sollten sie nicht wach machen, Maja. Sie schläft gerade so schön.
7: Ihr schon wieder? Lasst mich bloß zufrieden, verschwindet oder ich nie so
5: voll von oben bis unten. Wir haben gegen dein Schnupfen.
7: Honig, unverschämte Biene, für wie dumm hältst du mich? Bienen geben ihren Honig keine Spinne, ihr wollt mich vergiften.
5: Überhaupt nicht.
7: Oh doch. Wisst ihr was, gleich verputze ich euch beide, das wäre eine Stärkung.
5: Ha! Sieh doch rein, da ist Honig drin, nicht wahr, Willi?
0: Willi weiß nicht recht, was er antworten soll.
2: Aber wenn du ihn nicht willst, Thekla, dann zwingen wir dich natürlich nicht.
7: Sehr richtig, ich will euer Gift nicht und jetzt schwirrt ab. Los, ihr Hinterlistigen.
2: Ach, es hat keinen Zweck, Maja. Sie will unser Harz. Ich meine unseren Honig nicht.
5: Das ist ja so gemein von ihr. Sie glaubt, wir wollen ihr was Böses. Dann müssen wir ihr den Honig geben, ohne dass sie was merkt.
0: Da beobachtet Maja, wie ein Tropfen von einem Blatt fällt und hat eine Idee. Gemeinsam mit Willi bringt sie den Kelch auf einem Blatt über Thekla in Position.
5: Hier sind wir genau über ihr. Wir müssen warten, bis sie schnarcht, Willi. Und wenn sie den Mund aufmacht, zack, rein mit dem Honig.
2: Ich weiß nicht, Maja. Ich glaube, Honig macht Spinnen noch kränker.
5: Psst, Quatsch. Du willst ihn doch nur für dich haben, Willi. Aber das ist ja Bienenharz. Wie kommt der da rein?
2: Naja, weißt du, ich hab den Honig auch... Ja.
0: Zu spät für lange Erklärungen. Der Harzball kullert aus dem Kelch und fällt vom Blatt. Wird zurückkatapultiert, wieder in Willis Arme. Dann in Majas.
5: Ich hab ihn.
0: Landet in Theklas Mund und bleibt ihr im Hals stecken. Die Spinne ringt nach Luft und kippt schließlich ohnmächtig um.
5: Harz ist zum Wabenbauen, Willi.
2: Ich wollte doch gar nicht, dass Thekla das isst. Gesund meckert sie, krank meckert sie noch mehr.
5: Ach, zu spät.
2: Was sie wohl macht, wenn die mit Harz im Mund aufwacht, Maja?
0: Besorgt fliegen Maja und Willi näher. Da macht Thekla die Augen auf und packt sich die beiden.
7: Jetzt habe ich euch, jetzt esse ich euch und werde gesund.
5: Warum bist du so böse zu uns? Wir wollten dir doch nur helfen.
7: Was? Ich fühle mich besser. Ja, ich bin wieder gesund. Yippie, die Nase ist frei. Der Schnupfen.
0: Was ist das? Thekla scheint geheilt und tanzt ausgelassen umher. Dankbar lässt sie die Bienen frei.
7: Ich schulde euch einen Gefallen. Oh, mein Rücken. Habt ihr dagegen nicht auch irgendwas, ihr Bienchen? Na, wie sieht's aus?
0: Dankeschön. Erleichtert fliegen die beiden zu Flip und Kurt.
2: Zu gute Laune ist auch irgendwie unheimlich.
8: Wer hätte gedacht, dass Bienenharz ein Heilmittel gegen Schnupfen ist?
5: Ja, toll, nicht wahr? Und Willi hat es rausgefunden, weil er so eine Naschbiene ist.

0: Ihnen bei.
1: Ich denke, das sollten wir uns fürs nächste Regenwetter merken. Und? Hat Thekla wieder bessere Laune?
2: Und ob, sie hat uns sogar ein Geschenk gemacht.
3: Ein Spinnennetz-Trampolin.
0: Ui, ist ja toll. Ein Springnetz. Yippie. Ui.
2: Ja. Danke, Thekla.

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0: So klingt dein Lieblingsradiosender, mein Kinderradio. Und ich bin die Mama von Radino? Warum ist denn dein Gesicht ganz voll mit Schlagobers?
1: Das ist mein Bart. Ich wollte einfach mal ausschauen wie der Opa.
0: Ach, nein, Radino, komm bitte nicht zu nah. Na, du schmierst mir die ganze Hose voll. Du Schlawiner, du.
1: Aber ich will doch nur eine Umarmung von dir.
0: Ja, aber so wird das nichts. Jetzt muss ich zuerst einmal waschen.
1: Na gut, dann hüpfe ich jetzt mal schnell in die Badewanne.
0: Gute Entscheidung, mein Schatz. Ich spiele inzwischen ein neues Lied und dann wird gekuschelt.
1: Ja, Dino-Kuschelalarm.

0: das Lied war wieder richtig toll. Schön, dass du wieder eingeschaltet hast. Das ist mein Kinderradio. Und ich bin Radino, der einzige Radio-Dino für Kinder in ganz Österreich und in allen anderen Ländern auf der ganzen Welt. Was machst du eigentlich gerade so? Also außer mein Kinderradio hören natürlich. Mir ist ja schon manchmal ziemlich langweilig und die Mama und der Papa, die sagen, dann fällt mir immer nur Blödsinn ein. Damit du nicht nur auf blöde Ideen kommst, gibt's jetzt unseren Kinderkalender. 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Also, los geht's, liebe Freunde!
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2: Servus und hallo, ich bin's, der David. Wien steckt voller Erfindungen und am 13. Juni kommen deine eigenen dazu. Im 15. Bezirk unserer Bundeshauptstadt Wien baust und tüftelst du an Lösungen für die Zukunft. Du entwickelst kluge Ideen für unsere Umwelt und lernst, wie Technik uns allen helfen kann. Der Workshop geht von 10 bis 11.45 Uhr und ist perfekt für dich, wenn du zwischen 8 und 11 Jahre alt bist. Melde dich vorab einfach an und werde in der Brunhildengasse 1 selbst zu einem Erfinder oder einer Erfinderin. Der Zirkus hat eine lange Geschichte. Nimm ein Stück davon mit nach Hause. Beim Zirkus-Flohmarkt gibt es Clownfiguren, Programmhefte und alte Plakate. Da sind viele Schätze dabei. Am 14. Juni von 10 Uhr vormittags bis 1 Uhr Mittag im Zirkus- und Clownmuseum Wien. Ilkplatz 7 im 2. Bezirk. Der 15. Juni steht im Ort Kizek im Bundesland Steiermark ganz im Zeichen der Sicherheit. Direkt bei der Feuerwehr Fressing Kizek präsentieren sich viele Einsatzorganisationen und zeigen dir ihre Ausrüstung und ihre täglichen Aufgaben. Neben spannenden Einblicken in die Welt der Feuerwehrleute wartet auch eine Zaubershow mit Gabriel auf dich. Pack deine Freunde oder Familie ein und komm vorbei. Und wenn du auch einen Tipp für eine tolle Kinderveranstaltung hast, dann gib uns doch bitte Bescheid auf www.meinkinderradio.at.
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1: Hast du schon von der Kinderuni Wien gehört? Dort kannst du im Sommer spannende Dinge erforschen, Wissenschaftlerinnen und Wissenschaftler kennenlernen und viele, viele Fragen stellen. Zum Beispiel über unsere Natur, über Technik, Tiere und noch vieles mehr. Und das alles kostenlos. Die Kinderuni findet von 13. bis 24. Juli statt und ist für alle Kinder zwischen 7 und 12 Jahren gedacht. Du kannst an Vorlesungen in großen Hörsälen teilnehmen oder in einer kleineren Gruppe selbst zur Forscherin oder zum Forscher werden. Fragen stellen ist immer erlaubt. Prüfungen sind strengstens verboten. Ja, und zum Lachen gibt es immer was, denn das Motto lautet: Wir stellen die Uni auf den Kopf. Du bekommst einen Studienausweis und feierst deinen Abschluss bei der großen Sponsionsfeier der Kinderuni am 25. Juli. Schon jetzt kannst du mit deiner Familie im Programm stöbern und deine Lieblingsvorlesungen und Lehrveranstaltungen aussuchen. 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Sommerangebote für Kinder und Universitäten gibt es übrigens auch in allen anderen Bundesländern Österreichs.
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5: Hi, am Mikrofon ist Josie. Der gelbe Staub in der Luft kommt von Nadelbäumen, von den Fichten. Und Fichten gibt es sehr viele bei uns im Land. Wenn sie blühen, dann ist alles voller gelben Blütenstaub. Heuer war die Fichtenblüte besonders stark. Im Bundesland Kärnten sogar so stark wie seit fast 50 Jahren nicht mehr. Besonders auf den Kärntner Seen ist immer noch eine gelbe Schicht am Wasser zu sehen. Auch wenn der Blütenstaub lästig ist, so löst er wenigstens keine Allergien aus. Das heißt, wenn jemand an Heuschnupfen leidet, dann sind die Fichten nicht schuld daran. Um diese Zeit sind es meistens die blühenden Gräser, die vielen Menschen zu schaffen machen. Es ist wieder Erdbeerzeit. Die roten Früchte schmecken nicht nur köstlich, sie sind auch sehr gesund. Forscher haben herausgefunden, dass Erdbeeren das Herz schützen und mithelfen, dass nicht zu viel Fett im Blut ist. Außerdem wirken sie sich richtig gut auf das Gehirn aus und können so vermeiden helfen, dass Menschen im Alter vergesslich werden. Im Schnitt isst jeder Mensch in Österreich etwa 3,5 Kilo Erdbeeren im Jahr. Die meisten davon werden auch bei uns angebaut. Besonders in den Bundesländern Nieder- und Oberösterreich sowie der Steiermark gibt es große Erdbeerfelder. Viele auch, wo du deine Erdbeeren selber pflücken kannst. Bald ist Vatertag. Auf der ganzen Welt wird Vatertag gefeiert, allerdings nicht überall am gleichen Tag. Bei uns ist es immer der zweite Sonntag im Juni. In Deutschland zum Beispiel an Christi Himmelfahrt, einem Feiertag im Mai. Und in Italien, Spanien und Portugal wird noch viel früher gefeiert, nämlich am 19. März. Das ist der Josefstag. Weil der heilige Josef der Ziehvater von Jesus war, ist dieser Tag zum Vatertag gemacht worden. Die Idee, einen Vatertag zu feiern, kommt aber aus Amerika, genauso wie die Idee für den Muttertag.
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6: Hallo und ein herzliches Willkommen wieder hier aus Radinos Werkstatt. Ich bin euer Moritz und David und ich bauen heute eine Vogelfutterstation. Und dazu braucht es nicht mehr wirklich viel. Eine Holzplatte, eine Bohrmaschine mit Holzbohrer, Schalbretter, eine Schraubzwinge, eine Laubsäge, Schraubhaken und Ringschrauben. Und am Schluss natürlich wieder Farben, damit das Ganze auch gut ausschaut. Ich sehe schon, David ist auch schon da und bereit. Dann kann's ja losgehen.
7: Ja, ich freue mich auch, dass wir das heute wieder gemeinsam machen. Und gleich zu Beginn wieder der Hinweis, alle Bauanleitungen zu den Projekten, die wir hier in Radinos Werkstatt bauen, gibt's wie immer auf Radinos Webseite, meinkinderradio.at.
6: Das wissen sie ja schon alle.
7: Ja, aber sicher ist sicher. Man kann es ja auch mal vergessen. Jetzt lass uns aber loslegen. Die Bauanleitung liegt bereit.
6: Ja, schau mal, da steht, dass man aus einer Holzplatte ein Herz ausschneiden muss. Ich will aber kein Herz.
7: Ja, wenn du genau gelesen hättest, dann steht da, dass man aus der 25x25 cm großen Holzplatte in der Mitte eine Form deiner Wahl anzeichnen und ausschneiden muss. Das heißt, es muss ja gar kein Herz sein.
6: Puh, Glück gehabt. Mir gefällt nämlich das Dreieck viel besser.
7: Passt, dann zeichne es gleich auf.
6: So. Fertig! Und wie schneiden wir das jetzt aus?
7: Dazu bohren wir in der Mitte des Dreiecks ein Loch. Gleich so.
6: Da brauchen wir aber ganz schön viele Löcher, wenn wir das mit dem ganzen Dreieck machen müssen.
7: Nein, nein, ein Loch reicht vollkommen aus. Das brauchen wir, damit wir da das Sägeblatt der Laubsäge durchstecken können. Schau mal. So, und jetzt noch festspannen.
6: Ah, wie gescheit.
7: Ich werde jetzt das Dreieck ausschneiden und du kannst schon mal was zum Nachschleifen herrichten.
6: Schon wieder schleifen?
7: Ja klar, wir wollen ja, dass es sich auch gut anfühlt. Und schöner ausschauen tut's dann ja auch.
6: Na gut. Schon fertig?
7: Gleich, das Ausschneiden geht halt nicht so schnell. Vor allem dann, wenn man immer schön auf der Linie entlang sägen möchte.
6: So, jetzt aber. Ich bin dran.
7: So, und für das Dach brauchen wir jetzt zwei Stücke einer Latte. Ein kurzes Stück mit 25 cm Länge und ein etwas längeres mit 27,5 cm. Die werden übers Eck an den Kanten des ausgeschnittenen Holzstücks befestigt.
6: So, dass es ausschaut wie ein Dach.
7: Ja, stimmt. In der Anleitung sieht man es eh genau, wie es sein soll.
6: Da steht auch, dass man jetzt Latten am Holzstück anschrauben soll.
7: Dazu spannen wir zwei Zwingen so nah aneinander auf dem Arbeitstisch fest, dass du das Holzstück dazwischen stellen kannst. So, und jetzt stelle dein Holzstück hochkant mit einer der unteren Kanten zwischen die beiden Zwingen rein und leg die 25 cm lange Latte mittig auf die obere Kante. Schau am besten in der Anleitung nach, wie es dann genau gemeint ist. Dann noch mit einer weiteren Zwinge am Arbeitstisch festspannen.
6: Ui, das ist aber ganz schön wackelig.
7: Ja, da muss man jetzt auch sehr genau arbeiten. Wir müssen nämlich durch die Dachlatten durchbohren. Und zwar so, dass wir das schmale Holzstück darunter auch wirklich in der Mitte treffen.
6: Das klingt nach einer Aufgabe für mich.
7: Ja, wenn du meinst, Moritz. Ich helfe dir und halte es zusätzlich noch. Ja, schaut gut aus. Das Gleiche machen wir jetzt noch mit dem anderen Brett. Und festschrauben.
6: Und fertig.
7: Nein, nicht ganz. Es fehlt noch die Ringschraube, um das ganze Teil aufzuhängen.
6: Und der Haken, der für das Futter.
7: Ja, und der Haken für das Futter, den schrauben wir von unten ganz oben in die ausgesägte Form.
6: Hier, der Meisenknödel.
7: Danke. So, der passt perfekt hinein. Aber warten wir noch mit dem Futter. Du willst die Vogelfutterstation sicher auch noch anmalen, oder?
6: Ja klar, du kennst mich halt, David.
7: Ja, wunderbar. Und für alle Kinder in Österreich, die die Vogelfutterstation auch nachbauen, wir freuen uns immer über Fotos deiner Werkstücke. Du kannst die auch ganz einfach auf Radinos Webseite hochladen. www.meinkinderradio.at. Beim Menüpunkt Galerie gibt's dafür ein Formular. Also, bis zur nächsten Folge.
6: Bis zum nächsten Mal und Mahlzeit, liebe Vögel.
7: Baba. Baba.
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0: Du bist schon wach? Ja, schon seit Stunden. Gefällt es dir?
1: Oh ja.
0: Schau dir das an.
1: Wunderschön.
2: Oh, trinke es aus, das ist besser als jede Medizin.
0: Die Milch ist ganz frisch, die hat er gestern Abend gemolken. Hoffentlich ist das nicht alles.
1: Ich habe gewonnen, ich war schneller fertig.
0: Wir sind fertig.
2: Kein Käsebrot mehr?
1: Beim besten Willen.
0: Wollen wir rausgehen und spielen?
1: Ja, natürlich. Dürfen wir vom Tisch aufstehen?
2: Selbstverständlich. Aber versprecht mir, dass ihr nicht in die Nähe des Abhangs fahrt.
1: Ja, versprochen. Das ist lustig. Was ist das?
0: Nur ein Grashüpfer.
1: Aha. Und das da?
0: Komm. Schau.
1: Ein Marienkäfer, ja?
0: Ja.
1: Und jetzt?
0: Ja, flieg.
3: Ich glaube, es ist was passiert.
1: Was?
0: Peter müsste schon längst da sein. Ich verstehe das nicht.
1: Da!
0: Endlich! Es wird nur wirklich Zeit.
4: Peter, wo bleibst du denn so lang?
5: Was fragst du denn mich? Frag doch eure Tante aus Frankfurt.
4: Was für eine Tante?
5: Na, welche schon?
0: Von den Rottenmeier?
1: Erraten. Hast du sie heute Morgen schon getroffen?
3: Ja, leider habe ich das.
5: Ja, und? Oh, dann Clara! Um Himmels Willen, das können sie doch nicht!
4: Was?
5: Och, ich habe es gewusst. Kaum lasse ich sie aus den Augen, geschieht etwas. Sie können doch unmöglich auf dem nassen Boden sitzen.
1: Aber er ist doch gar nicht nass.
5: Das können Sie nicht beurteilen. Ach, Gras ist immer nass, sonst wäre es ja nicht grün.
1: Nö.
5: Mit Ihnen muss ich ein ernstes Wort reden.
1: Warum denn? Was habe ich denn falsch gemacht?
5: Psst.
0: Sag nichts, ich hol den Großvater her.
5: Nein, das ist nicht nötig. Bleib hier. Ich brauche keine Hilfe.
1: Ich bin viel zu schwer für Sie.
5: Das werden wir ja sehen.
0: Vorsicht, Sie lassen sich fallen.
5: Danke, Peter. Du scheinst dir geistesgegenwärtig zu sein.
3: Die habe ich noch nie gesehen. Ich weiß einfach nicht, warum sie sich nur immer so aufregt.
0: Ach, vergiss es. Tust du mir einen Gefallen? Hm? Kannst du Schwänli und Bärli an den Platz bringen, auf dem die frischen, guten Kräuter wachsen? Weißt du, ich meine die, mit denen wir Schnucki damals großgezogen haben. Ich möchte, dass die beiden besonders gute Milch geben.
3: Ich habe schon verstanden. Du gehst heute auch wieder nicht mit.
5: So.
1: Bin ich so schwer?
2: Guten Morgen.
5: Wie bitte? Ja, guten Morgen.
2: Warum haben Sie heute Morgen das Pferd nicht gemietet?
5: Das kann ich Ihnen sagen, Almöhi. Gestern Abend hatte ich auf meiner Bettdecke einen Floh.
2: Wir leben hier nun mal auf dem Land.
5: Ich muss mit Ihnen sprechen. Wenn Sie Fräulein Clara das nächste Mal aus dem Stuhl nehmen, dann setzen Sie sie nicht direkt auf den Boden. Nehmen Sie eine Decke oder sowas. Ich möchte nicht, dass sie sich verkühlt.
2: Clara? Wie hat es dir gefallen, auf dem Gras zu sitzen?
1: Oh, das war wirklich wunderschön. Ich habe Schmetterlinge gesehen und Grashüpfer und sogar einen Marienkäfer.
5: Sind das Insekten?
1: Aber ja, natürlich.
5: Erbarmung. Insekten können Krankheiten übertragen.
2: Meinen Sie, haben Sie das irgendwo gelesen?
5: Wie?
2: Oh. Clara braucht keine Decke. Es ist Sommer und es ist warm. Sie erkältet sich nicht.
5: Unverschämtheit.
1: Wie lange leben Sie schon hier oben?
2: Oh, schon so lange, dass ich gar nicht mehr weiß, wie viele Jahre.
1: Schön. Wirklich schön. Es ist so ruhig hier. Ich wünschte, ich könnte auch hier leben.
6: Fräulein Clara, es ist Zeit für Ihr Studium.
1: Bitte nein. Muss ich denn auch in den Ferien lernen?
6: Sie haben in Frankfurt versprochen, dass Sie Ihren Stundenplan einhalten werden.
2: Clara ist gerade dabei zu lernen.
5: Wie bitte? Nach meiner Meinung starrt sie Löcher in die Luft.
2: Sie sieht gerade, wie jemand Käse herstellt. So was würde ich zum Beispiel auch lernen.
1: Ich habe das noch nie gesehen.
5: Na gut, wenn Clara sich dafür interessiert.
6: Ich ziehe es allerdings vor, mich draußen aufzuhalten. Ich kann diesen Gestank einfach nicht aushalten. Entschuldigen Sie mich.

0: Dich habe ich.
1: Heidi, ich habe mich ganz alleine bewegt und eine Blume gepflückt.
0: Ich bin sogar ein großes Stück gerutscht. Die Blume war weit weg.
2: Hat es dabei wehgetan?
0: Überhaupt nicht. Es war nur sehr schwer. Ich habe die gleichen gepflückt wie du.
2: Stimmt, ja. Weißt du was? Wir pflücken noch mehr und dann machen wir einen Kranz draus. Einen großen für dich und einen kleinen für mich.
0: Nein, zwei gleich große.
2: Nein, ich weiß was Besseres. Ich kenne nämlich einen Platz, wo es viel schönere Blumen gibt. Rote und blaue und gelbe.
0: Gehen wir da mal hin? Ach, könnte ich doch laufen. Einen Riesenstrauß pflücken. Das macht bestimmt viel Spaß.
3: Am nächsten Morgen wollte Heidi den Plan, Clara die Weide zu zeigen, endlich in die Tat umsetzen. So schnell sie konnte, lief sie hinunter zu Brigitte, um für Clara ein paar alte Hosen von Peter zu leihen, in denen sie sich wohlfühlen sollte. Brigitte fand Heidis Idee im ersten Moment äußerst merkwürdig. Aber dann gab sie Heidi das Gewünschte. Clara genierte sich allerdings ein bisschen. Aber es dauerte nicht lange, dann hatte Heidi sie überredet. Und Peter konnte sein Versprechen, Clara zur Weide zu tragen, wahrmachen.
4: Ausgerechnet heute kommt er so spät.
2: Man kann sich nicht auf ihn verlassen. Wenn man es mal eilig hat, dann kommt ihm was dazwischen. So ist er.
0: Wer hat es denn eilig? Wir haben den ganzen Tag.
2: Nein, ich habe doch etwas vor.
4: Da, er kommt! Endlich, jetzt geht es los, Clara!
5: Morgen!
4: Es wird aber Zeit.
0: Guten Morgen.
4: Wo ist Fräulein Rottenmeier?
5: Unten in Dörfli und sie meckert.
4: Warum?
5: Ich habe keine Ahnung. Sie ist unheimlich schlecht gelaunt.
4: Wunderbar, dann ist sie also heute nicht dabei und alles klappt auch noch wie geplant.
0: Weißt du, was sie heute hat?
5: Was hast du heute, Heidi?
4: Du weißt es doch.
5: Ja, stimmt ja. Ich weiß auch nicht, was sie heute hat.
4: Und jetzt sag ihr, dass sie deine Hosen anziehen soll.
0: Nein, das kann ich nicht machen. Ich bin ein Mädchen, es gehört sich einfach nicht und es sieht unmöglich aus.
4: Sag ihr sofort, dass es nicht unmöglich aussieht. Los, bitte.
5: Du, Clara, Heidi meint, nein, ich meine, ja, weißt du, ja, genau so.
4: Clara, ich hab dir doch gestern gesagt, dass wir auf die Blumenwiese gehen wollen.
0: Ach, deshalb. Wie denn?
4: Genauso, wie ich es dir gesagt habe. Peter trägt dich hochgepackt.
0: Ja, das hast du gesagt, aber ich bin doch viel zu schwer.
5: Es wird schon gehen.
0: Bin ich dir nicht zu schwer, Peter? Oh, wenn ihr mich mitnehmen könntet, das wäre wunderbar.
4: Ja, das wäre es.
0: Ich mache mich auch ganz leicht. Danke, Peter, das ist lieb von dir.
4: Und jetzt wird die Hose angezogen.

0: Ja, prima.
1: Oh. Es kann losgehen.
0: Ja, sieht komisch aus.
1: Es sieht euch ja keiner. Und Fräulein Rottenmeier halte ich hier fest.
0: Mhm.
1: Hoffentlich hast du dir nicht zu viel vorgenommen.
0: Ach, es wird schon gehen. Ich werde schon schaffen. Komm, Clara.
1: Halt sie gut fest.
2: Nicht fallen lassen.
1: Geht es?
2: Ja, besser als ich dachte.
0: Na komm schon.
3: Wird es gehen, Clara? Fühlst du dich sicher?
4: Ja, es ist sehr bequem.
1: Viel Spaß, Kinder. Peter, pass gut auf, wo du hintrittst. Und kommt nicht allzu spät nach Hause heute, ja?
2: Ja, ich weiß schon.
4: Auf Wiedersehen.
1: Komm, Heidi, trag du den Rucksack.
2: Ja.
1: Es wird alles aufgegessen, hörst du?
0: Das schaffe ich leicht.
1: Von dir habe ich das auch keinen Moment anders erwartet. Lass den anderen bitte auch was übrig. Besonders Clara muss essen.
0: Mach ich doch. Was denken Sie denn von mir?
1: Und du, Clara, sperr deine Augen ganz weit auf und schau dir alles gründlich an.
4: Ja, natürlich. Das muss man mir doch nicht sagen.
1: Auf, Josef. Geh mit den Kindern mit und hilf dem Peter auf die Ziegen aufzupacken. Überanstrengt euch nicht.
2: Bestimmt nicht.
4: Kannst du nicht mehr? Willst du mich nicht mal absetzen und Pause machen?
0: Ich habe es mir vorgenommen und werde es auch durchführen. Keine Pause.

0: Das ist also eure Weide. So hast du es beschrieben. Oh, schaut mal, da drüben.
1: Das sind Murmeltiere.
0: So sehen die also aus. Niedlich.
2: Die bleiben heute da aber lange sitzen. Du hast Glück, sonst sind sie immer viel schneller wieder verschwunden.
0: Da, weg, wie vom Erdboden verschluckt. Lasst uns hier bleiben, ja? Hier sind genug Blumen für uns.
2: Ach was, Peter trägt dich noch, er ist stark.
1: Ach was, wir wollen schon noch ein Stück höher. Wir sind ja auch bald da.
0: Naja, viel Glück.
2: Das braucht er auch.

0: wir sind da. Einfach wunderhübsch.
1: Ja.

0: Millionen von Blumen.
1: Ja.
0: Soweit man sehen kann. Es ist so herrlich, dass ich es einfach nicht glauben kann. Einfach fantastisch.
1: Ich pflücke meinen Blumenstrauß da hinten am Felsen. Du kannst ja hier pflücken.
0: Wenn sie nicht wiederkommt, ja, was dann, wenn sie mich vergisst? Ach was, Heidi doch nicht. Sie wird schon ganz bestimmt irgendwann wiederkommen. Ach, wenn ich doch laufen könnte und springen und tanzen wie Heidi. Das muss schön sein.
2: Ich finde das unverantwortlich von Ihnen. Wie kann man die Kinder nur alleine auf die Blumenwiese lassen? Wer weiß schon, wo diese merkwürdige Blumenwiese sich überhaupt befindet? Wer garantiert mir, dass die Kinder sich nicht verlaufen?
3: Sagen Sie, ist Ihnen schon jemals der Gedanke gekommen, dass Sie mit Ihrem dauernden Gemeckere den Leuten auf die Nerven gehen könnten?
2: Nein, noch nicht. Und ich bin auch überzeugt davon, dass intelligente Menschen meine Warnungen ernst nehmen. Ich befürchte für Clara das Schlimmste.
3: Sehen Sie, das ist der Unterschied. Ich bin der Meinung, es ist gut für Sie.
2: Oh. Ich weiß nicht, ob Sie Claras Situation richtig einschätzen. Clara ist anders. Man kann sie nicht mit anderen Kindern vergleichen. Aber Sie wollen ja nicht auf mich hören. Sie wollen es ja nicht einsehen.
3: Warum machen Sie sich nicht eine Tasse Kaffee?
2: Nicht zu fassen.
3: Es ist auch noch frische Milch da.
2: Ich mag keine Ziegenmilch.
3: Clara ist hier, damit sie den Wunsch verspürt, endlich auf eigenen Beinen zu stehen. Darauf setzen der Geheimrat und auch ich große Hoffnungen.
2: Schlagen Sie sich das aus dem Kopf. Clara wird nie laufen können.
3: Und ich sage Ihnen, sie wird. Clara war von morgens bis abends von Ihnen und von den Dienstboten umgeben. Jeden Tag wurde ihr erzählt, dass sie krank ist und nicht laufen kann. Haben Sie ihr jemals Mut gemacht?
2: Oh. Ich weiß nicht. Ich mache mir solche Vorwürfe. Dabei müsste man eigentlich Ihnen die Vorwürfe machen.
3: Noch hat keiner von uns Grund, überhaupt nur an Vorwürfe zu denken.

0: sein. Clara, wie geht es Ihnen?
1: Gut. Warum soll es mir denn nicht gut gehen? Es war ein herrlicher Tag. Wunderschön.
0: Aber Sie hätten es mir doch sagen müssen.
2: Was hat Fräulein Rottenmeier vorhin gesagt, Clara?
1: Noch nicht viel, aber das wird schon noch kommen. Man sieht es ihrem Gesicht an, dass sie vor Wut platzt.
3: Falls ihr zufällig von mir redet, dann habt ihr recht. Und ich habe auch allen Grund. Es ist die Höhe. Es ist der Gipfel der Unverschämtheit.
0: Ich bin ganz krank vor Angst.
4: Halten Sie endlich den Mund. Sehen Sie denn nicht, dass Sie beeindruckt sind von dem, was Sie heute gesehen haben? Lassen Sie die Kinder endlich in Ruhe.
5: Auf Wiedersehen.
1: Dankeschön, Peter.
5: Nicht zu danken.
3: Hat Ihnen niemand gesagt, dass man die Hand gibt?
1: Wird es nicht Zeit, dass Sie nach Hause gehen?
3: Oh ja, das hatte ich ja ganz vergessen.
0: Peter, Heidi, wartet! Peter!
6: Clara, warum weinst du?
1: Es war so schön heute auf der Blumenwiese. Aber es war so schwer für Peter. Es ist so schlimm, dass ich nicht laufen kann. Immer muss mir jemand helfen.
6: Beruhige dich.
7: Es war genau das eingetreten, was der Almöhi erhofft hatte. Zum ersten Mal wünschte sich Clara nichts sehnlicher, als laufen zu können.
8: In ein freundliches Städtchen trete ich ein. In den Straßen liegt roter Abendschein. Aus einem offenen Fenster eben über den reichsten Blumenflor hinweg hört man Glockentöne schweben. Im Nebel ruht noch die Welt, noch träumen Wald und Wiesen. Bald siehst du, wenn der Schleier fällt, den blauen Himmel unverstellt, herbstkräftig die gedämpfte Welt in warmem Golde fließen.
9: Ich weiß, was du vorgelesen hast. Beide Gedichte sind von Eduard Mörike und ich habe sie wiedererkannt. Das eine war der Anfang von Auf einer Wanderung. Und das andere heißt Septembermorgen. Ich habe früher nämlich viele Gedichte auswendig gelernt.
2: Ja, wirklich? Hast du für jedes auswendig gelernte Gedicht eine Belohnung bekommen?
9: Nein, dafür hatten wir gar kein Geld. Es hat mir Spaß gemacht und in der Schule habe ich sie dann aufgesagt. Du liest gut vor, Clara. Du bist bestimmt eine fleißige Schülerin, mit der alle sehr zufrieden sind.
1: Nein, ich kann nicht so gut rechnen.
9: Ich auch nicht. Zusammenzählen ging ganz gut, aber ich konnte nicht mal nehmen. Ich musste immer bei den anderen abschreiben.
2: Clara, was hast du auf einmal?
1: Hast du das vorhin ehrlich gemeint, als du gesagt hast, dass dir mein Vorlesen gefallen hat?
9: Ja, natürlich.
1: Weißt du was? Ich lese dir jetzt oft vor. Natürlich nur, wenn du willst.
9: Darüber würde ich mich freuen, aber strengt es dich nicht zu sehr an?
1: Überhaupt nicht. Es hat mir zum ersten Mal Spaß gemacht. Dir vorzulesen ist viel schöner. Du redest nicht dauernd dazwischen wie mein Lehrer.
9: Ich muss dich nicht verbessern.
1: Ich kann ja mal versuchen, auch eins auswendig zu lernen.
9: Versuch mal. Vielleicht macht es dir genauso viel Spaß wie mir.
1: Du, Heidi. Sag mal, ist es dir eigentlich auch aufgefallen? Heute habe ich was gekonnt, was andere nicht können.
2: Also ich würde an deiner Stelle lachen, wenn ich mich freue und nicht weinen.

0: Dürfen wir morgen wieder auf die Weide, wenn es so schön bleibt?
1: Da, der Peter!

0: ungezogene Wesen. Lässt mich einfach in der Landschaft stehen.
1: Ein Brief für Clara, einer für dich und einer für dich.
2: Mein Brief ist von der Großmama.
3: Stell dir vor, meine auch.
2: Das sieht dir ähnlich, dass sie jedem einzeln schreibt.
3: Ich möchte wissen, was drinsteht.
2: Mach auf.
3: Ja.
4: Ich mal wieder nicht.
2: Stell dir vor, Heidi, sie will herkommen.
4: Lest wenigstens laut.
3: Claras Großmutter schreibt, dass sie herkommen will, um uns zu besuchen. Du weißt doch, die Nette aus Frankfurt.
1: Ist das die, von der du das dicke Märchenbuch hast?
3: Genau die. Großvater, hast du gehört, Claras Großmutter kommt?
5: Nicht nur gehört, sogar selbst gelesen. In meinem Brief steht es auch.
3: Glaubst du, es stimmt?
2: Wenn Großmutter etwas schreibt, dann stimmt es immer.
3: Herrlich, wunderbar.
0: Adelheid, hör auf! Ich sagte aufhören! Auf der Stelle Schluss!
2: Oh.
0: Was machst du damit, Fräulein Clara? Soll ihr schwindlig werden?
2: Mir wird nicht schwindlig. Wir freuen uns nur ein bisschen. Das ist alles.
0: Wie nennen Sie Ihr Verhalten? Ich nenne es Affentheater und nicht freuen. Eine Dame, Fräulein Clara, hat sich immer zurückhaltend zu benehmen. Selbst übermäßige Freude zeigt man nicht.
5: Liebes Fräulein Rottenmeier, wissen Sie, dass Sie anfangen, mir leid zu tun?
0: Darauf kann ich lebend gern verzichten. Ich weiß, was Sie damit meinen, aber Fräulein Clara ist nun einmal anders als die anderen. Aber warum sollten Sie das verstehen? Sie ist immerhin eine Sesemann. Und eine Sesemann ist nun mal keine Bergbäuerin.
4: Dabei sieht sie genauso aus wie normale Menschen. Mann.
0: Irgendwann wirst auch du begreifen, dass man sich nicht ungestraft über mich lustig macht.
4: Ist die mal wieder wütend? Habe ich denn vorhin was Falsches gesagt?
2: Nein, das hast du nicht. Sie wird es wohl schon wissen. Und da sie sich mit meiner Großmutter nicht versteht, ist sie jetzt wütend. Großmutter kann Fräulein Rottenmeier nicht ausstehen, gell, Heidi?
3: Sie hat immer gesagt, dass Fräulein Rottenmeier viel zu streng ist.

0: Kannst du sie entdecken?
1: Sie muss jeden Moment kommen.
0: Ja? Da kommt jemand, schau mal!
1: Das könnte sie sein, oder?
0: Großmutter! Großmutter! Großmutter!
2: Ich höre die Kinder rufen. Wir sind bald oben.
0: Hü, hopp! Oh, oh. Hilf mir!
3: Bleib still! Anhalten!
0: Das Pferd ein.
3: Vorsicht! Oh. Ziehen Sie die Zügel an! Oh. Halten Sie es zurück!
0: Oh. Großmutter, Hilfe! Großmutter!
3: So.
1: Das wäre jetzt beinahe schief gegangen.
2: Oh, Heidi, grüß Gott, mein Kind.
4: Immerhin scheine ich noch zu leben und nicht im Himmel zu sein, da du vor mir stehst. Wenigstens etwas Erfreuliches.
1: Grüß Gott, Großmutter.
4: Bitte seien Sie so lieb und helfen Sie mir von diesem Elefanten herunter.
5: Ja, natürlich.
4: Danke. Wie lange haben wir uns nicht gesehen?
1: Unheimlich lange.
4: Du bist gewachsen, mein Kind. Und kräftig geworden. Du siehst gut aus, Heidi. Ich freue mich so sehr.
6: Ich bin auch noch da.
4: Clara.
6: Warum kommt ihr denn nicht endlich her?
4: Clara sitzt nicht in ihrem Rollstuhl. Wie schön.
6: Kommt endlich,
7: das ist wirklich unverschämt von uns.
6: Herzlich willkommen. Es ist so schön, dass du gekommen bist.
4: Ich freue mich auch darüber, Clara, mein Kind. Mein kleiner Spatz. Wie gut du aussiehst. Sag mal, bist du wirklich meine Enkeltochter Clara?
6: Ja.
4: Ich kann es kaum glauben. Du siehst aus wie ein gesundes Bergmädchen. Du hast hier oben bestimmt ein paar wunderschöne Ferientage erlebt. Man sieht es dir an. Na, hoffentlich erhole ich mich auch so gut wie du.
6: Ja, bestimmt.
4: Nicht zu glauben. Braun gebrannt und strahlend. Ein ganz anderes Mädchen. Kugelrund und gesund.
1: Nein, dicker geworden bin ich nicht. Aber wir sind den ganzen Tag draußen und es schmeckt alles so gut. Du weißt ja gar nicht, wie lieb ihr alle zu mir sind, Großmama.
4: Ich kann es mir vorstellen. Sehr gut sogar. Lass uns den Almöhi begrüßen gehen, ja?
1: Ich scheine wohl doch etwas zugenommen zu haben.
4: Etwas zugenommen?
7: Das muss mindestens ein Zentner sein. Du bist so schwer wie ein Kartoffelsack, mein Kind.
1: Ach, du übertreibst. So viel kann es doch nicht sein. Der Peter kann mich jedenfalls noch gut tragen.
4: Peter, der Ziegenhirte? Peter hieß doch der Junge, von dem Heidi in Frankfurt immer erzählt hat. Hoffentlich lerne ich ihn auch bald kennen. Ich bin so neugierig auf deine Freunde, Clara.
1: Du wirst sie schon alle sehen.
4: Ja? Auch die Ziegen und den Hund und die Murmeltiere?
1: Mhm. Und wenn wir Glück haben, sogar einen Adler.
4: Kinder, das klingt ja alles sehr vielversprechend. Gut, dass ich da bin.
1: Oh, und da drüben in der Hütte, da wohnen wir.
8: Aber nein, Frau Sesemann, Sie können doch unmöglich direkt auf dem Gras sitzen.
4: Heißt das etwa, dass Sie die ganze Zeit, die Sie schon hier sind, kein einziges Mal direkt auf dem Gras gesessen haben?
8: Natürlich nicht. Erstens ist es ungesund und zweitens für eine Dame äußerst unschicklich, gnädige Frau.
4: Sie ändern sich wohl nie, Fräulein Rottenmeier.
9: Willkommen, Frau Sesemann. Ich freue mich, dass Sie Ihr Versprechen wahrgemacht haben. Heidi hat mir viel von Ihnen erzählt, als ich zurückkam.
4: Ich kann nur hoffen, dass nicht allzu viel Schlechtes dabei war. Von Ihnen hat sie jedenfalls auch sehr viel gesprochen. Und jetzt, wo ich Sie sehe? Weißt du, woran ich denke, Clara? Heidi hat Sie mit einem Bild verwechselt.
9: Entschuldigen Sie bitte, ich weiß nicht, was Sie meinen. Bei den Sachen, die Heidi aus Frankfurt mitgebracht hat, war kein Bild dabei.
4: Um Himmels Willen, so war es doch nicht gemeint. Wir haben zu Hause in Frankfurt einen alten Ölschinken. Oh, entschuldigen Sie, ein altes Ölgemälde hängen, das die Kinder sehr gern mochten. Das Bild stellt den heiligen Josef dar und der sieht Ihnen ähnlich.
9: So war das gemeint, ach so. Entschuldigen Sie bitte, dass ich so merkwürdig reagiert habe, aber ich dachte, Sie meinten, Heidi hätte etwas mitgenommen, das ihr nicht gehört.
4: Heidi? Um Gottes Willen, wie kommen Sie denn auf die Idee, dass ich so etwas denken könnte? Anscheinend lerne ich wohl nie, mich richtig auszudrücken.
1: Sag mal, Großvater, wollt ihr hier ewig stehen? Warum gehen wir nicht mal und setzen uns hin?
9: Du hast recht. Wir stehen hier und reden und dabei müssen Sie müde von der anstrengenden Reise sein.
1: Soll ich dir gleich eine frische Milch holen?
4: Ja, bitte, Heidi. Das wäre lieb. Jetzt werde ich endlich die Ziegenmilch probieren, von der du mir immer geschrieben hast. Ich bin ja schon so neugierig.
9: Gut, gehen wir.
1: Warum gehst du nicht, Großmutter? Was hast du denn?
4: Ach,

0: Landschaft, trinke Milch und war vor ein paar Tagen noch in der Großstadt. Ich glaube, ich träume. Es kann doch gar nicht Wirklichkeit sein.
1: Ich kann verstehen, wie Sie empfinden. Aber entschuldigen Sie mich bitte, ich muss...
2: Schade.
3: Frau Sesemann, ich muss mit Ihnen sprechen.
4: Fräulein Clara weigert sich, mir zu gehorchen. Sie macht keinen Mittagsschlaf, nimmt ihre Medizin nicht und vernachlässigt die vorgeschriebenen Hausaufgaben.
0: Ist das so? Was für ein ungezogenes Kind. Ich muss schon sagen, wenn ich mir unsere Clara so ansehe, dann scheint sie überhaupt keine Medizin nötig zu haben, oder? Und wozu Bücher? Sie soll die Augen aufhalten und sich umschauen.
4: Wie bitte? Ich befürchte, ich verstehe Sie nicht.
0: Auch Clara hat einmal Ferien verdient und ich freue mich von ganzem Herzen, dass es so schöne Ferien sind.
5: In leuchtenden Farben beschrieben Clara und Heidi der Großmutter, was sie in den vergangenen Ferientagen hier oben alles zusammen erlebten. Frau Sesemann verstand die Begeisterung der Kinder nur zu gut. Sie freute sich, ihre Enkeltochter so glücklich und unbeschwert zu sehen.
0: Es muss ein herrliches Erlebnis für die Kinder gewesen sein, Fräulein Rottenmeier. Ich verstehe nur nicht, dass der Almöhi sie hat alleine gehen lassen.
4: Das ist ganz genau meine Meinung, Frau Sesemann, aber er war ja taub gegen meine Argumente.
1: Ich habe Clara in den letzten Wochen eingehendst beobachtet, wie sie sich bewegt, was sie macht, wie sie reagiert. Sie wird eines Tages wieder laufen können.
0: Nein, Sie können nicht sicher sein.
1: Ich bin aber sicher und deshalb möchte ich Sie bitten, sie länger hier zu lassen, als Sie ursprünglich geplant haben. Man muss es dem Zufall überlassen. Es kann sehr schnell gehen. Es kann aber auch eine Ewigkeit dauern, denn bedauerlicherweise traut sie es sich selbst nicht zu. Noch hat sie leider nicht begriffen, wie wundervoll es ist, mit anderen Kindern herumzutollen und zu toben. Sie hat zwar mal den Wunsch verspürt, aber nicht intensiv genug. Und dazu müssen wir sie bringen. Sie darf an nichts anderes mehr denken, als an den Wunsch, endlich laufen zu können.
0: Ich verstehe. Deshalb haben Sie sie also ohne Hilfe mit den Kindern allein hinauf auf die Weide gelassen. Sie werden von mir jede Unterstützung bekommen, die Sie brauchen, um Clara zu helfen. Und ich bin sicher, wenn es einer fertig bringt, ihr Selbstvertrauen zu geben, dann Sie, Almöhi. Ich bin ganz durcheinander vor Aufregung. Ich kann es noch gar nicht begreifen. Behalten Sie Clara hier, solange Sie es für richtig halten, ja?
6: Wir sind fertig, Großmutter. Wir haben heute Vatertag nur mit einer halben Stunde angefangen. Ach, da bist du. Spielst du jetzt mit uns? Wir sind fertig.
0: Leider nein. Es geht nicht. Ich muss dringend mit Fräulein Rottenmeier sprechen.
7: Lügst du jetzt?
8: Du übertreibst mal wieder.
0: Vielleicht übertreibe ich ein bisschen. Vielleicht lüge ich auch ein bisschen.
7: Verstehst du, was mit dir los ist?
8: Irgendetwas müssen die beiden beredet haben.
7: Ja, was kann das nur sein?
8: Ich könnte platzen vor Neugierde. Lieber nicht.
0: Es tut mir leid, ich muss etwas mit Ihnen besprechen.
4: Was denn?
0: Ich möchte Sie herzlich bitten, mit dem nächstmöglichen Zug wieder nach Frankfurt zurückzufahren.
4: So aus heiterem Himmel?
0: Ich kann verstehen, dass Sie überrascht sind, aber ich brauche Sie in Frankfurt und ich möchte, dass meine Enkelin noch eine Weile hier bleibt.
4: Sie werden sie doch nicht Mutterseelen allein hier in dieser Wildnis lassen.
0: Doch. Und ich habe Clara noch nie so gut aufgehoben gewusst wie im Moment. Hier bekommt sie alles, was sie braucht. Verstehen Sie? Liebe, Verständnis, Freundschaft und Geborgenheit. Ist Ihnen eigentlich noch nicht aufgefallen, wie glücklich sie hier ist?
4: Oh, Sie wollen sie mir wegnehmen. Sie tun gerade so, als ob sie das alles von mir nicht bekommt. Dieses Kind ist mein Ein und Alles,
0: aber,
4: mein Lebensinhalt.
0: Beruhigen Sie sich doch.
4: Verzeihen Sie bitte, ich sollte mich nicht gehen lassen. Ich weiß, es wird nie wieder vorkommen. Pass auf dich auf, Clara, und komme kräftig und gesund nach Hause. Bitte seien Sie nett zu ihr, Almöhi. Sie ist so zart und hilflos. Bitte, Kinder, übertreibt nicht.
7: Mensch, Heidi, Fräulein Rottenmeier weint.
4: Ja, ich weine. Auch eine Erzieherin hat menschliche Gefühle, aber das interessiert euch ja nicht.
9: Ja, das hat man ja auch nie gesehen.
4: Bei einer guten Erziehung hätte sie sich diese Antwort gespart.
1: Ich werde nachher mit ihr drüber reden.
8: Ach, der Peter kommt.
0: Dann werde ich ihn ja jetzt endlich kennenlernen. Dieser Peter muss ein ganz entzückender Junge sein. Er hat so viel für Clara getan.
8: Na, ihr beiden. Peter, stell dir vor, die Großmutter ist da.

0: Peter. Du weißt gar nicht, wie ich mich freue, dich zu sehen. Ich bin die Großmutter.
1: Abend.
0: Ich hätte dich überall erkannt. Genauso hat die Heidi dich beschrieben.
2: Du bist eben einmalig.
0: Clara hat geschrieben, dass du so gut schnitzen kannst. Deshalb habe ich dir was mitgebracht.
1: Ein Taschenmesser.
0: Ich möchte mich damit bei dir bedanken, dass du so nett zu meiner Clara warst.
1: Ich war wirklich immer nett. Einfach herrlich. Sowas habe ich mir immer schon gewünscht. Wir hatten das ausgesucht.
0: Ich?
1: Gut gemacht.
2: Damit musst du ihr jetzt was schnitzen.
1: Mach ich gern. Weißt du doch.
3: Auf Wiedersehen in Frankfurt, Fräulein Rottenmeier.
2: Auf Wiedersehen, Großmutter. Bis morgen. Hast du gewusst, dass Fräulein Rottenmeier weinen kann?
4: Das hätte ich ihr nie zugetraut.
2: Sah komisch aus.

Inseln im Meer, umbrandet von gierigen Wogen, einsam ausgesetzt der urweltlichen Wildheit der Schöpfung. So nahmen sich in alten, längst vergangenen Zeiten die wenigen menschlichen Siedlungen aus. Sie waren umgeben von unbebautem, teils unwirtlichem Land, von Sümpfen, Urwäldern, Meeren und Gebirgen.

0: Clara! Clara! Clara! Kind! Kind, komm zu dir! Liebes Clara, du bist aufgesprungen, du hast gestanden, ich hab's gesehen. Es stimmt also, du kannst gehen. Er hat recht, Clara. Hoffentlich war das nicht nur eine Einbildung. Oh, Clara.
1: Nein, das war es nicht.
2: Was ist dieser Mann, um Himmels Willen? Was ist geschehen?
0: Clara kann gehen. Sie hatte Angst vor der Kuh und ist auf einmal aufgesprungen. Clara, sag doch etwas.
1: Was soll ich denn sagen? Ich weiß ja noch nicht mal, was ich denken soll.
2: Ich habe es gewusst. Siehst du, ich habe es die ganze Zeit gewusst. Ich freue mich. Ist das nicht wunderschön, Clara?
1: Meinst du, ich kann aufstehen?
2: Ja.
0: Ich kann es immer noch nicht fassen. Erst gestern haben wir beide darüber gesprochen. Zeig es uns noch einmal. Versuch aufzustehen, mein Kind, bitte. So was Dummes. Wie sollst du, armes Ding, denn aufstehen können, wenn ich dich die ganze Zeit festhalte?
1: Ich kann gar nicht aufstehen.
0: Oh doch, du kannst. Du musst es nur versuchen.
1: Bitte hab Mut. Versuch's nur ein einziges Mal nochmal, ja?
0: Versuchen, richtig fest versuchen. Du musst es wollen.
1: Ich will ja, aber ich kann nicht.
2: Jetzt, Clara.
1: Bitte glaub mir doch, es geht nicht. Lass mich allein.
0: Clara, noch einmal, du konntest doch schon stehen.
1: Nein, es geht nicht. Nein, nein, nein, ich kann es nicht. Ich habe Angst.
2: So geht es nicht. Sie muss es von allein wollen.
0: Na
2: komm,
0: gut.
2: Clara.
0: Es tut mir leid, Clara. Ich dachte, es wäre jetzt ganz einfach.
2: Ruh dich aus. Das war sehr anstrengend für dich. Später versuchen wir es dann wieder.
3: Oh. Großmutter, ich hab dir etwas mitgebracht. Großmutter! Clara, Großvater! Da seid ihr ja!
0: Heidi!
3: Ich hab euch etwas mitgebracht, da!
1: Ja, was? Was habt ihr? Da stimmt doch was nicht. Ist Clara krank?
0: Nein. Sie ist aufgestanden.
1: Oh, oh. Auf ihre Füße? Die lügen mich doch an.
3: Nein, sie lügen nicht. Vorhin ging's, aber jetzt geht's nicht mehr.
2: Doch, es würde auch jetzt gehen. Sie getraut sich nur nicht.
1: Was?
3: Ja, also, warum wird sie denn noch getragen? Clara wird irgendwann laufen.
1: Willst du es mir nicht einmal zeigen? Ich möchte es so gern sehen, Clara.
4: Ich weiß nicht, Heidi.
2: Zwing sie nicht. Irgendwann wird sie es von allein versuchen. Wir haben gesehen, dass du es kannst. Hab Selbstvertrauen, mein Kind. Es geht.
3: Freust du dich denn gar nicht, Clara? Sie kann laufen. Eines Tages wird sie mit uns laufen. Eines Tages wird sie laufen. So schön, um wahr zu sein.
0: Wollen Sie nicht mal einen Moment aufhören zu arbeiten? Sie haben auch einmal ein paar Tage Ruhe verdient. Sie arbeiten von morgens bis abends. Ach, was rede ich da? Sie werden selbst wissen, was Sie tun. Entschuldigen Sie bitte, aber ich bin so durcheinander. Es ist genau das eingetroffen, was Sie gesagt haben. Und ich habe Ihnen nicht geglaubt. Ich weiß nicht mehr, was ich denken soll. Was ist, wenn ich mir das alles nur eingebildet habe? Aber nein! Ich habe es doch mit eigenen Augen gesehen. Ich kann es mir nicht eingebildet haben. Plötzlich stand sie.
2: Sie wird gesund.
0: Entschuldigen Sie bitte, dass ich mich so aufrege, aber ich kann es nicht fassen. Am liebsten würde ich schreien.
2: Tun Sie es.
0: Wenn ich nur wüsste, wie ich ihr Selbstvertrauen geben könnte. Wenn sie es doch nur einmal noch versuchen würde. Noch einmal, dann würde auch sie es glauben und wäre geheilt. Vielleicht sollte ich mit den Kindern einen Ausflug machen. Vielleicht ergibt sich dann eine Gelegenheit. Oh, wenn mein Sohn doch auch dabei gewesen wäre. Jetzt kann ich es ihm nur schreiben und er wird es wohl kaum glauben können. Und Ihnen haben wir das alles zu verdanken und einer Kuh.

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0: 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Ja! 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
3: Hallo, ich bin's, der David. Der Zirkus hat eine lange Geschichte. Nimm ein Stück davon mit nach Hause. 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Bezirk. 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Der 15. 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
9: Servus und hallo, ich bin Josie. 70 österreichische Gemeinden tun besonders viel für Kinder. Dafür sind sie jetzt ausgezeichnet worden und dürfen sich stolz kinderfreundliche Gemeinde nennen. Sie kümmern sich besonders gut darum, dass Kinder sicher sind, mitreden dürfen und viele Möglichkeiten zum Spielen und Lernen haben. Bei der Feier in Linz, der Landeshauptstadt von Oberösterreich, waren viele Politikerinnen und Politiker dabei. Sie haben erklärt, wie wichtig es ist, dass Kinder überall mitbestimmen können, etwa bei Spielplätzen, Schulwegen und Freizeitangeboten. Die ausgezeichneten Gemeinden haben viele Kinderideen umgesetzt, zum Beispiel neue Treffpunkte für Kids, sichere Wege und sogar ein Kinderparlament. Der Ottifant wird jetzt noch berühmter. Erfunden hat ihn der Komiker Otto Walkes. Der Ottifant ist sozusagen sein Markenzeichen geworden. Vor vielen Jahren hat Otto begonnen, berühmte Bilder nachzumalen und dabei immer den Ottifanten als Hauptfigur hineinzuzeichnen. Jetzt gibt es in Wien im Kunstmuseum Albertina eine Ausstellung, wo die echten Bilder zusammen mit den lustigen Ottifantenkopien zu sehen sind. Otto selbst war natürlich bei der Eröffnung dabei. Er sagt, dass er sich mit seinen Bildern nicht über die großen Maler lustig macht, sondern dass es für ihn ein Zeichen ehrlicher Bewunderung ist. Die Ausstellung wird für ein halbes Jahr zu sehen sein. Kinderschwimmkurse beginnen wieder. Denn es ist sehr wichtig, dass Kinder schon früh alleine schwimmen lernen. Besonders im Sommer zieht es alle zu den Seen, ans Meer und in die Freibäder. Badeunfälle können vermieden werden, wenn alle gut schwimmen können, auch ohne Schwimmreifen oder Flügeln. Kannst du schon schwimmen? Überall in Österreich werden momentan wieder gratis Schwimmkurse für Kinder angeboten. Am besten fragen deine Eltern bei der Gemeinde, in der du wohnst, nach. Es gibt übrigens auch eigene Kurse für Erwachsene, denn auch bei den Großen sind viele Nichtschwimmer dabei.
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7: Schönen Vormittag. Ich darf dich aus meinem Kinderzimmer begrüßen. Meine Geschwister sind in der Schule oder im Kindergarten. Meine Mama ist mit der restlichen Familie einkaufen. Und ich mach mir jetzt mal einen Dino-starken Vormittag.
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7: Oh yeah.
0: Radino, wir sind schon wieder dran. Naja, Radino steckt wahrscheinlich mit dem Kopf schon wieder in seiner Liederkiste und da hört er nichts, macht aber gar nichts. Radino und ich, seine Mama, wir freuen uns jetzt jedenfalls schon sehr auf die kommende Stunde hier zusammen mit dir. Schön, dass du da bist.
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0: jetzt gibt's mal ein Lied nur für Oma und Opa. Und danach geht's gleich wieder weiter mit richtig guter Kindermusik.
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1: Lieber Klaus Dieter, du warst 24 Jahre lang unser Feuerwehrhauptmann. Auf ihn verleihen wir dir heute feierlich das goldene Zebra. Und jetzt Wassermarsch!

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0: Und jetzt, weißt du, was jetzt kommt?
1: Coole Musik für coole Kids.
0: Genau, für alle unsere Geburtstagskinder ein tolles Lied zum Geburtstag.
1: Yeah!
0: Na dann, alles Gute, liebe Freunde.

0: muss schon sagen, macht richtig Spaß, deine tollen Songs zu hören, Radino. Radino? Was machst denn du da?
1: Ich messe meine Fingernägel. Siehst du doch.
0: Na, dass die viel zu lang sind, das kann ich dir auch so sagen. Die kannst du dir mal wieder schneiden.
1: Da wird nichts geschnitten. Gar nichts wird da geschnitten. Die sollen schön brav wachsen und wachsen.
0: Was meinst du damit?
1: Na, da gibt's eine Frau, die hat urdino-lange Nägel. 6 Meter lang. Die hat ihre Nägel seit 18 Jahren nicht geschnitten. Das mache ich auch.
0: Ja, sicher, mein Schatz. Ja, und wie willst du dann die letzte Nutella aus dem Glas kratzen?
1: Klar, mit einem Löffel.
0: Okay, und einen Turm aus Bauklötzchen bauen, das geht dann natürlich nicht mehr.
1: Dann schaue ich halt den anderen zu.
0: Okay. Und wie schaut's mit Kuscheln aus? Also ich meine, ich kann dich dann natürlich nicht mehr knuddeln, weil sonst habe ich ja 6 Meter lange Nägel im Rücken. Das geht natürlich nicht.
1: Na gut, dann knipse ich halt meine Nägel, wenn's unbedingt sein muss.
0: Gute Entscheidung, mein Schatz. Ich spiele inzwischen ein neues Lied, okay? Und dann wird gekuschelt.
1: Ja, Dino-Kuschelalarm. Juhu!

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3: Entspannungsrätsel für Kinder Nummer 6. Leg dich ganz bequem hin und mach es dir gemütlich. Hör noch einen kleinen Moment in dich hinein und spür nach, ob du dich rundum wohlfühlst und dich nichts mehr stört. Dann lausche dem kleinen Rätsel, das ich dir heute mitgebracht habe. Stell dir jetzt vor, du bist grün, richtig saftig grün. Viele bunte Blumen wachsen auf dir. In allen erdenklichen Farben, Mustern und Formen. Im Sommer verströmst du einen ganz wunderbaren Duft. Auch die Blumen, die hier wachsen, riechen herrlich und lassen jeden Besucher tief entspannen. Kinder lieben es, fröhlich und vergnügt auf dir herumzutoben. Wenn die Sonne scheint und ihre warmen Strahlen auf dich hinunterschickt, kann man es sich mit einer bunten Decke auf dir bequem machen, um sich zu entspannen. Deine grünen Halme halten einen dabei weich und ganz geborgen. Manche Leute haben ein kleines Picknick dabei und genießen es, hier mal so richtig die Seele baumeln zu lassen. Und wenn man barfuß durch das grüne Gras läuft, kitzelt es ganz sanft bei jedem Schritt unter den Füßen. Bunte Schmetterlinge flattern über dir dahin und verstecken sich in den Blumen, die auf dir blühen, um sich für eine Weile auszuruhen. Wer warst du wohl? Hast du es bereits erraten? Die Lösung erklingt gleich nach dem Gong. Wenn du sie jetzt noch nicht wissen willst, dann drücke Pause. Du hast es sicherlich längst geahnt. Richtig. Du warst eine wunderschöne Wiese. Atme einige Male tief ein und aus. Dann ball die Hände zu ganz festen Fäusten. Reck und streck dich kräftig, bis du dich wieder wach und ganz ausgeruht fühlst.

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2: Hier ist wieder das kleine 1x1. Jetzt mit den Zahlen 5 und 6. Seid ihr bereit?

kommt die Fünferreihe. 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Zweimal fünf ist zehn. 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

0: Und hier kommt die Sechserzahlenreihe. 1 mal 6 ist 6. 2 mal 6 ist 12. 3 mal 6 ist 18. 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
1: 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Hört mal, was ich kann, das 1x1 ist dran.
0: So, jetzt das Ganze nochmal mit Tempo. Achtung! 1x5 ist 5, 2x5 ist 10, 3x5 ist 15. So wirst du jeden Test bestehen. 4x5 ist 20, 5x5 ist 25, 6x5 ist 30. 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

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Heute üben wir das Kleine.

0: mal, eins ist dran.
1: Hallo und schön, dass du uns zuhörst. Sag mal, kennst du Geocaching? Es klingt kompliziert, ist aber eigentlich eine ganz lustige und spannende Sache für die ganze Familie. Das ist nämlich sowas wie eine Schnitzeljagd. Ja, und das kennst du bestimmt, oder? Eine Schatzsuche. Man muss Hinweisen folgen, bis man den Schatz gefunden hat. Lass doch deine Eltern einmal danach suchen. Geocaching heißt das. Und ja, so ein Schatz ist sicher auch in deiner Nähe versteckt. Jetzt haben wir noch mehr Tipps für dich, was du in deiner Freizeit so anstellen kannst.
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3: Hallo, ich bin die Josie. Noch bis Ende Juni ist die Wien Extra Spielebox unterwegs und besucht die Grünflächen der Stadt Wien. Für Spielen im Park warten 2 vollbeladene Lastenräder, 10 Spieletaschen, ein cooles Spieleteam und jede Menge kunterbunte Aktivitäten auf alle Kids ab 3 Jahren. Wann in einem Park bei dir in der Nähe gespielt wird, findest du im Internet unter wienextra.at/spielebox. Einmal im Monat treffen sich Mamas, Papas und die Kleinsten der Familie in Bruck an der Leiter im Bundesland Niederösterreich. Es wird geplaudert, gespielt, gelacht und die Eltern bekommen gute Tipps. Das Kleinkindertreffen findet zum Beispiel am 18. Juni von 9 bis 10:45 im Familienzentrum Bruck an der Leiter statt. Und vom 13. bis 17. Juli wird in der Kinderstadt Bibongo wieder gearbeitet, gewählt und diskutiert. 250 Kinder können täglich an diesem Projekt teilnehmen. Und anmelden kann man sich online auf kinderstadt-steiermark.at. Das Ganze findet in der steirischen Landeshauptstadt Graz im Gebäude der WKO Steiermark statt. Ja, und wenn auch du weißt, wo es eine tolle Kinderveranstaltung gibt, dann füll uns bitte auf www.meinkinderradio.at das Formular aus.
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9: Im Nachrichtenstudio begrüßt dich Josie. Servus! Mit leerem Magen kann niemand gut lernen. Das hat eine Bäckerin in der Stadt Berlin dazu veranlasst, Schulkindern das Gebäck vom Vortag zu schenken. Nicht jeder bekommt von zu Hause eine gute Jause mit, aber Hunger bekommen wohl alle. In der Bäckerei Hörnchen steht immer eine große Kiste mit Weckerln, Semmeln und süßem Gebäck bereit, wo sich jedes Schulkind etwas herausnehmen darf. Die junge Bäckerin hat die Idee von ihrer Mutter übernommen. Sie hat vor 35 Jahren damit begonnen. So ist der Hunger bei den Kids nicht mehr so groß und das Gebäck vom Vortag muss auch nicht weggeworfen werden. Bald ist Vatertag. Auf der ganzen Welt wird Vatertag gefeiert, allerdings nicht überall am gleichen Tag. Bei uns ist es immer der zweite Sonntag im Juni. In Deutschland zum Beispiel an Christi Himmelfahrt, einem Feiertag im Mai. Und in Italien, Spanien und Portugal wird noch viel früher gefeiert, nämlich am 19. März. Das ist der Josefstag. Weil der heilige Josef der Ziehvater von Jesus war, ist dieser Tag zum Vatertag gemacht worden. Die Idee, einen Vatertag zu feiern, kommt aber aus Amerika, genauso wie die Idee für den Muttertag. Jeder Baum zählt. Ziel einer Aktion der Kinderfreunde Österreich ist es, 1000 Bäume für das Klima zu pflanzen. Kinder und Familien in ganz Österreich sind eingeladen, selbst einen Baum zu pflanzen. Das ist wichtig, weil Bäume die Luft sauber halten und vielen Tieren ein Zuhause geben. Wer mitmacht, bekommt Tipps, wie man den richtigen Baum auswählt und wie man ihn pflegt. Viele Gruppen haben bereits gemeinsam gepflanzt, in Parks, Schulhöfen oder sogar im eigenen Garten. Wer einen Baum gepflanzt hat, kann ein Foto schicken. Der Baum ist dann bei der Zählung dabei. Alle Infos findest du im Internet auf rettenwirdiewelt.at.
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1: Juhu, da bin ich schon wieder. Hast du mich vermisst? Brauchst du nicht. Ich bin ja eh immer gleich nach den Nachrichten wieder da. Jetzt habe ich wieder eine neue Stunde für dich vorbereitet.

0: Mama?
1: Ja, mein Schatz?
0: Die Oma hat gesagt, dass ich ein ganz schöner Schlingel bin.
1: Na, wo sie recht hat.
0: Und sie hat gesagt, dass ich ruhig mal was Nettes für sie machen könnte. Nicht immer nur Zahnpasta auf die Türklinke schmieren.
1: Auch da hat sie recht, du kleiner Schlingel. Gönn ihr doch eine kleine Auszeit, hm?
0: Du meinst, ich soll für sie ein Lied spielen?
1: Ja, genau.
0: Und dann wieder Zahnpasta?
1: Radino, komm, such was Schönes raus. Hier jetzt eine kleine Auszeit für Oma und Opa.
0: Und weil ich meine Oma und meinen Opa so lieb hab, kommt jetzt ein Lied von früher.
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0: Oder soll's vielleicht doch ein Keks sein?
1: Ein dinotastisches Lied war das wieder hier bei mir auf mein Kinderradio. Mama, ist es schon soweit? Darf ich ihn schon rufen?
2: Na klar, mein kleiner Dino, er wartet sicher schon auf dich.
1: Juhu, hallöle, André.
3: Na, seid ihr auch schon so gespannt auf die Minidisco ab 4 am Nachmittag?
2: Also ich freue mich schon sehr drauf. Es ist immer echt lustig, dir und dem Radino beim Tanzen zuzuschauen.
3: Das glaube ich. Auf jeden Fall können ja alle Kinder gerne in der Minidisco mit dabei sein. Viele Kinder schicken ja über Radinos Handy-App Sprachnachrichten und die spiele ich dann in der Sendung ab 4 am Nachmittag ab.
2: Und ich frage jetzt schon mal für die Kinder. Spielst du uns vielleicht sogar jetzt schon ein paar vor, die eigentlich für den Nachmittag für die Minidisco geplant sind?
3: Oh, das ist eine gute Idee, ja. Wenn auch du vor dem Radiogerät mit dabei sein magst, dann schick noch schnell bis zum Nachmittag auch deine Sprachnachricht über Radinos Handy-App.
1: Achtung, Achtung, jetzt kommt wieder eine dinotastische Sprachnachricht.
4: Hallo Radino, ich heiße Thekla und gehe in die 2. Klasse. Ich wohne in Leonding. Ich reite und singe gern. Ich möchte meine Freunde grüßen. Elena, Ella, Lina, Clara, Maxi, Jonas, Ida und Aria. Ich höre gerne eure Geschichten und Lieder. Tschüss.
5: Hallo Radino, hallo André. Ich bin Viktoria, komme aus Niederösterreich und bin 6 Jahre alt. Jetzt möchte meine Freunde grüßen. Die Liliana, die Nina, den Marcel, den Luca und den Leon. Das war's. Tschüss André, schönen Nachmittag.
6: Hallo, ich heiße Maxi. Ich komme aus der Steiermark und ich wohne in Karlsdorf. Ich liebe Radino, sein Kanal. Und ich mag Radino so mega gern, ich höre es immer an. Und dann habe ich mir gedacht, ich mache einfach mal eine Sprachnachricht, weil ich Radino einfach liebe.

toller Song war das, oder? Das ist die Musik, die ich für uns ausgesucht habe. Weißt du, es ist schon Dino cool, wenn man sein eigenes Radio hat, so wie ich. Da kann man Lieder aussuchen und Geschichten. Und dann kann man Briefe und E-Mails lesen, weil mir viele Kinder schreiben. Ja, Dino, echt. Und die sagen mir dann, was ihnen gefällt. Und was ihnen nicht so gefällt, das sagen sie manchmal auch. Und die Mama sagt dann immer, dass ich da nicht traurig sein brauche, weil es ja nie allen gefallen kann, was wir da machen. Und manchmal haben die Kinder auch ganz tolle Ideen, was man noch alles im Radio machen kann. Und deshalb freue ich mich immer so Dino total, wenn eine E-Mail kommt. Glaubst, magst du mir auch was schreiben? Also, meine Adresse ist radino@meinkinderradio.at. Und jetzt habe ich schon wieder ein Lied.

0: Viele, viele, viele schöne Kinderlieder, viel Spaß und spannende Geschichten. Das ist unser Programm hier auf mein Kinderradio und das den ganzen Tag. Radino, kannst du eigentlich schon die Adresse deiner Homepage auswendig?
1: Na klar, www.meinkinderradio.at. Ist aber auch nicht schwer.
0: Ganz genau. Ja, und da kannst du alles über das einzige Radio für Kinder hier in Wien nachlesen. Ja, und wenn du lieber zuhörst, als selber zu lesen, dann kannst du dich freuen, weil in zwei Liedern gibt's hier wieder eine spannende Geschichte für dich.
1: Juhu!

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0: hier bin ich wieder. Eure Freundin Conny. Ich hoffe, es geht euch allen gut. Und ihr freut euch schon auf meine neuen Geschichten. Ja, euch geht es bestimmt genauso wie mir. Ihr findet es zu Hause doch auch bestimmt am schönsten. Aber es kann doch auch mal sehr spannend sein, zum Beispiel nachts, nicht im eigenen Bett zu schlafen, sondern mit all seinen Freunden im Kindergarten zu übernachten. Das war vielleicht spannend.
1: Heute ist ein ganz besonderer Tag. Ein besonderer Tag im Kindergarten. Denn kurz bevor der Kindergarten für heute zu Ende geht, hat Hanne, die Betreuerin von Connys Igelgruppe, etwas Aufregendes mitzuteilen.
2: So, nun seid mal etwas ruhig. Ich habe euch noch was zu sagen. Hallo, nun hört doch mal zu. Also, ich habe eine Überraschung für euch.
3: Oh, toll, was denn?
4: Dürfen wir morgen so viel Eis essen, wie wir wollen?
5: Oh ja, das wäre toll.
6: Ich würde nur Erdbeereis essen.
7: Ich nehme Schokolade.
8: Ich möchte einen ganz großen Becher mit viel Sahne.
9: Oh ja, und mit ganz vielen Früchten.
10: Ich will Spaghetti-Eis.
2: Nein, nein, nein, kein Eis, sondern etwas ganz anderes. Also, ich verrate es euch. Am nächsten Donnerstag gibt es ein Schlaffest im Kindergarten. Wir werden alle hier im Kindergarten übernachten.
11: Oh, toll!
10: Klasse!
4: Mann, das wird spannend!
6: Und können wir da unsere Eltern mitbringen?
8: Quatsch, das ist doch ohne Eltern.
12: Müssen wir unsere Betten mitbringen?
2: Nein, Laura. Eure Betten können zu Hause bleiben. Wir schlafen einfach auf Matratzen oder Isomatten in unserer kleinen Turnhalle.
13: Darf denn mein Stoffhund mit den Hasenohren mit?
2: Ja, klar. Jeder von euch kann ein Kuscheltier mitbringen.
11: Ja! Ja. Ja.
7: Ohne mein Kuscheltier kann ich auch nicht einschlafen.
5: Ich auch nicht.
4: Ich will aber auch meine Taschenlampe dabei haben, weil ich will dann die ganze Nacht wach bleiben und die Mädchen erschrecken.
13: Pass lieber auf, dass wir dich nicht erschrecken.
12: Genau.
2: Ja, Lars, du kannst auch deine Taschenlampe mitbringen. Die anderen übrigens auch. Aber in der Nacht wird geschlafen und niemand erschreckt, klar?
4: Klar.
9: Hanne, ich muss aber unbedingt meinen Kater Mau mitnehmen. Geht das?
2: Nein, Conny, das geht nicht. Bei dem ganzen Trubel ist dein Mau zu Hause viel besser aufgehoben als hier.
9: Na gut.
2: Hier habt ihr jeder einen Zettel für eure Eltern. Da steht genau drauf, was ihr alles für die Nacht braucht. Passt auf, dass ihr den nicht verliert, ja?
11: Ja, ja.
2: Hier, Laura. Hier, Lars, für dich. Hier, für dich, Conny.
9: Danke.
2: Hier, Katja.
9: Danke.
2: Julia, für dich.
9: Danke.
2: Semire, du kriegst auch einen. Und hier, Son, das ist noch für dich.
9: Danke.
1: Bis sie von den Müttern abgeholt werden, malen Conny und Julia die Kissen auf den Zetteln aus. Dabei besprechen sie, wo sie schlafen werden und vor allem neben wem. Conny schläft natürlich neben Julia, aber wer darf auf die andere Seite? Semire oder Katja? Oder doch lieber Laura? Zu Hause rupft Conny sofort ihr Bettzeug aus dem Bett und stopft es in die große Reisetasche. Ihren Schlafanzug und ihr Lieblingsbilderbuch, das mit der kleinen Hexe, packt sie dazu. Obendrauf legt sie ihre Zahnbürste. Da kommt Mama ins Zimmer.
14: Nanu, Conny, was ist denn hier los? Was machst du da? Willst du verreisen?
0: Nein, Mama. Ich schlafe doch heute. Ach, Mama, das habe ich in der ganzen Aufregung glatt vergessen, dir zu sagen.
14: Ja, was denn, Conny?
0: Ich schlafe heute Nacht im Kindergarten.
14: Was?
0: Ja. Und, ach ja, ich habe ja auch noch einen Zettel von Hanne für dich.
14: Ah ja.
0: Wo habe ich den denn nur? Ach ja, hier in der Tasche. Hier ist er. Den sollt ihr lesen, hat Hanne gesagt.
14: Aha.

0: Na, ganz so schnell, wie Mama es gesagt hatte, gehen die 7 Tage nun doch nicht vorbei. Das ist ja wohl immer so. Ich weiß noch, als ich ein Kind war, immer wenn ich mich auf etwas Schönes gefreut habe, schlichen die Tage und Stunden so langsam wie Schnecken dahin. Und sogar noch langsamer. Bei Conny geht es genauso. Doch irgendwann war endlich der Abend vor dem Schlaffest gekommen. Conny liegt im Bett und kann vor Aufregung kaum einschlafen. Sie hat nämlich noch nie woanders geschlafen. Außer einmal bei Opa und Oma. Da hat sie Mama und Papa ganz doll vermisst. Doch dann hat ihr Oma so lange gute Nachtgeschichten erzählt, bis Conny doch endlich eingeschlafen ist.
1: Aber im Kindergarten erzählt bestimmt keiner so lange Geschichten. Und was ist, wenn ich mitten in der Nacht aufwache und Angst bekomme? Oder wenn ich gerade in dieser Nacht schrecklich krank werde? Oder ein Monster in den Kindergarten einbricht?
2: Aber Conny, es kann gar nichts passieren. Monster gibt es nicht. Und wenn trotzdem etwas sein sollte, kann Hanne jederzeit anrufen und Papa und ich holen dich dann sofort ab. In Ordnung?
1: In Ordnung. Ihr müsst dann aber auch die ganze Nacht zu Hause bleiben und dürft nicht weggehen.
2: Oh, klar doch, Conny. Versprochen.
1: Dann ist in Ordnung.
2: Na, siehst du. Gute Nacht, mein Liebes.
1: Gute Nacht, Mama. Ich freue mich schon so auf morgen.
2: Schlaf gut.

0: Am nächsten Tag, dem Übernachtungsdonnerstag, werden schon mittags die Betten in der Turnhalle gemacht. Lars und Katja haben die Matratzen aus ihren Kinderbetten mitgebracht.
1: Oh Mann, ist die schwer!
2: Puh, meine auch.
0: Und Conny pustet mit dem Blasebalg ihre Luftmatratze auf.
1: Oh, das dauert.
0: Emil hat seine Bettdecke mit den aufgedruckten Rennautos mitgebracht.
2: So, fertig.
0: Und Son setzt einen grünen Drachen auf sein Kuschelkissen.
2: Und da bleibst du schön sitzen.
0: Laura deckt ihren Kuschelkönig mit ihrer Bettdecke zu.
3: Jetzt hast du es schön warm.
0: Und Tobi möchte unbedingt neben Hanne schlafen und schiebt deshalb Semiras Matte weg.
2: Ich schlaf neben Hanne.
0: Da wird Semira natürlich sauer und schiebt Tobis Matte weg.
2: Nein, ich schlaf neben Hanne.
0: Doch schließlich haben alle einen Platz gefunden und dürfen einmal Probe liegen.
4: So, Kinder, und jetzt dürft ihr alle einmal Probe liegen.
5: Oh, das ist ja prima.

0: Beim Mittagessen zu Hause kann Conny gar nicht stillsitzen. Sie ist so aufgeregt. Immer wieder guckt sie aus dem Fenster, ob die Sonne endlich untergeht. Zum ersten Mal kann sie es gar nicht erwarten, dass es Zeit zum Schlafengehen ist. Sonst möchte Conny noch immer ein bisschen länger aufbleiben. Endlich ist es soweit. Papa und Mama bringen Conny zum Kindergarten. Conny drückt zum Abschied beide ganz doll und wünscht ihnen eine gute Nacht.
1: Ihr braucht keine Angst haben, heute Nacht so alleine. Ihr habt ja noch Kater Mau. Der kann auf euch aufpassen.
2: Na, dann kann ja wirklich nichts mehr passieren.
3: Ach, Conny.
0: Conny ist schon etwas mulmig zumute, als Papa und Mama gehen. Und sie drückt ganz fest ihren Teddy an sich, den sie mitgenommen hat. Tobi weint fast, als seine Mama ihm gute Nacht sagen will. Tobi will sie gar nicht gehen lassen. Und Katja zieht schon ihren Schlafanzug an. Aber es gibt noch eine Überraschung.
4: Nein, noch nicht ausziehen, sondern ganz im Gegenteil. Zieht euch alle warm an. Wir machen ein

0: Gratwanderung.
1: Alle ziehen sich warm an. Und Conny rückt noch einmal ihre rote Schleife zurecht. Schließlich soll die ja auch bei Nacht gut sitzen. Dann geht's los. Evelyn, die Erzieherin aus der Bärengruppe, ist auch dabei. Sie gehen durch den nahegelegenen Park. Dort sieht es jetzt viel unheimlicher aus als am Tag. Die Bäume sind fast schwarz. Kleine Äste knacken unter den Füßen. Oh, es ist richtig spannend. Conny und Julia halten sich fest an den Händen. Plötzlich streicht etwas lautlos fast direkt über Connys Kopf.
2: Was war das?
0: Ach, keine Angst, Conny. Das war nur eine Fledermaus.
2: Was? Eine Fledermaus?
0: Ja. Und hier am kleinen See können wir die Fledermäuse sogar genauer betrachten.
3: Die Fledermäuse saugen einem das Blut aus. Das sind Vampire.
4: Das stimmt gar nicht. Ich weiß ganz genau, dass die Fledermäuse hier nur Insekten fressen.
3: Woher willst du das denn wissen?
4: Mein Papi arbeitet doch bei einem Naturschutzverein. Und ich habe mit ihm auch schon mal die Fledermäuse hier beobachtet.
1: Alle gucken gespannt, wie die Tiere über das Wasser huschen und Mücken jagen. Auf dem Rückweg ist es noch viel dunkler als vorher. Man kann den Weg beinahe gar nicht mehr sehen. Gut, dass fast alle Taschenlampen dabei haben. Als sie wieder beim Kindergarten sind, gibt es noch eine Überraschung. Im Hof brennt ein Lagerfeuer, das Holger, der Mann von Hanne, angezündet hat. Es gibt heiße Würstchen mit Brötchen.
5: Wow!
2: Oh, jetzt merke ich, dass ich furchtbaren Hunger habe.
3: Ich auch. Und ich erst.
0: Na, dann haut mal rein. Und wer will, kann sich auch ein Stockbrot am Lagerfeuer rösten.
1: Das wollen natürlich alle. Evelyn hilft, den Teig über den Stab zu rollen. Und Hanne und Holger passen auf, dass sich niemand am Feuer verbrennt. Das Stockbrot schmeckt richtig lecker. Doch so langsam werden einige Kinder müde. Jolanda fallen immer wieder die Augen zu. Es ist Zeit, schlafen zu gehen. Draußen löscht Holger das Feuer, dann geht er nach Hause. Drinnen ziehen alle ihre Schlafanzüge an und gehen zum Waschen und Zähneputzen. Nachts sieht der Kindergarten ganz anders aus. Conny, Julia und Laura rennen erst mal durch alle Räume, bevor sie in den Waschraum gehen. Hier putzen sie ihre Zähne um die Wette. Wer schafft es, am längsten zu putzen? Laura gibt als Erste auf. Conny verschluckt sich beinahe am Zahnpastaschaum. Und so gewinnt Julia. Aber beim Waschen machen alle drei nur Katzenwäsche. Es dauert lange, bis alle Kinder in ihren Betten liegen. Emir braucht Hilfe bei den Knöpfen am Schlafanzug.
0: So, Emir, das war der letzte Knopf.
2: Danke.
0: Bitte.
1: Lars will nicht aufhören, auf seiner Matratze rumzuhüpfen. Mit einem Mal fängt Tobi an zu weinen. Seine Mama ist jetzt ganz allein und hat bestimmt Angst. Hanne tröstet ihn.
0: Ach, ist ja gut, Tobi. Deine Mutter hat bestimmt keine Angst.
1: Conny bekommt auch sofort Heimweh und muss schlucken. Doch da fängt Hanne an, eine Gute-Nacht-Geschichte zu erzählen.
0: Es war einmal vor langer, langer Zeit, vor Millionen von Jahren. Es gab nur Tiere und Pflanzen auf der Erde und noch keine Menschen. Da langweilte sich die Sonne am Himmel, weil sie immer so alleine war und niemanden hatte, mit dem sie mal über dies und das plaudern konnte.
1: Schnell schlafen die Kinder dabei ein und wachen nicht einmal mehr auf, als Hanne mit Blitzlicht ein Foto macht.

0: Am nächsten Morgen wird Conny von einem Kissen geweckt, das ihr an den Kopf fliegt. Sie ist gleich hellwach.
1: Ach, wer war das?
2: Guten Morgen, Conny.
1: Laura? Na, warte. Und hier.
2: Nicht getroffen, nicht getroffen. Edge.
3: Doch, mich. Hier hast du's.
4: Oh, na, warte, Lars. Das kriegst du wieder.
3: Mach doch, mach doch.
0: Nach der Kissenschlacht heißt es für alle, waschen und anziehen, denn das Frühstück ist fertig. Es gibt Brötchen und Wurst, Käse, Honig oder Marmelade. Und es gibt warme Milch oder Kakao. Alle Kinder essen und trinken tüchtig. Es war schließlich eine anstrengende Nacht. Und das macht hungrig und durstig. Dann nach dem Frühstück sollen alle Kinder beim Aufräumen helfen. Doch Conny und Julia haben dazu gar keine Lust. Sie verstecken sich schnell auf dem Erwachsenenklo gegenüber dem Kindergartenbüro. Julia dreht den Schlüssel herum. Beide kichern und freuen sich. Hier findet sie bestimmt keiner. Doch nach einer Weile wird es den beiden langweilig.
1: Die anderen sind jetzt sicher schon mit dem Aufräumen fertig.
4: Glaube ich auch.
1: Gut, gehen wir wieder zurück.
4: Hm? Mach wieder auf.
1: Gut. Mann, geht das schwer. So. Zu. Geht nicht auf.
4: Dreh den Schlüssel andersrum.
1: Mach ich. Nix. Funktioniert auch nicht.
4: Was ist denn das nur? Wieso geht die Tür nicht auf?
1: Du bist schuld.
4: Nein, du.
1: Gar nicht wahr. Du wolltest hier rein.
4: Stimmt nicht.
1: Ich probier's nochmal. Mann, wir sind eingesperrt.
4: Hilfe! Hilfe!
1: Hilfe! Hilfe!
4: Wir sind hier auf dem Klo eingesperrt.
1: Hilfe!
5: Seid ihr das?
1: Ja, wir sind hier eingeschlossen.
4: Hol uns hier raus.
1: Die Tür lässt sich nicht aufschließen.
5: Okay, pass auf, Conny. Du ziehst den Schlüssel jetzt aus dem Schloss, ja? Ich habe hier einen Ersatzschlüssel. Und mit dem schließe ich die Tür von hier aus auf.
1: Gut, Hanne. So, der Schlüssel ist draußen.
5: Gut, dann schließe ich jetzt auf. So, und jetzt raus mit euch. Und macht sowas nie wieder. Schließt euch nie wieder irgendwo ein. Verstanden?
1: Ja, Hanna.
4: Wir machen das bestimmt nie wieder.
5: Okay.
1: Versprochen.
0: Jetzt räumen alle Kinder ihre Sachen ein und setzen sich zum Schlusskreis zusammen. Jeder erzählt hier, was ihm am Schlaffest am besten gefallen hat. Dann singen sie das Abschlusslied. Nach dem Lied springen alle auf und rennen auf den Flur. Dort warten schon die Mütter oder Väter auf ihre Kinder. Conny rennt gleich in Mamas und Papas Arme. Sie hat ja so viel zu erzählen.
1: Oh, Mama, es war ganz, ganz toll.
6: Das freut mich aber, Conny. Und willst du heute Abend wieder im Kindergarten übernachten?
1: Nein, Mama. Jetzt schlafe ich erstmal wieder zu Hause.
7: Na, da freuen wir uns aber alle.
1: Aber nächste Woche?
6: Ja, was ist nächste Woche?
1: Nächste Woche will ich bei Julia übernachten.

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6: Hi, am Mikrofon ist Josie. Es ist wieder Erdbeerzeit. Die roten Früchte schmecken nicht nur köstlich, sie sind auch sehr gesund. Forscher haben herausgefunden, dass Erdbeeren das Herz schützen und mithelfen, dass nicht zu viel Fett im Blut ist. Außerdem wirken sie sich richtig gut auf das Gehirn aus und können so vermeiden helfen, dass Menschen im Alter vergesslich werden. Im Schnitt isst jeder Mensch in Österreich etwa 3,5 Kilo Erdbeeren im Jahr. Die meisten davon werden auch bei uns angebaut. Besonders in den Bundesländern Nieder- und Oberösterreich sowie der Steiermark gibt es große Erdbeerfelder. Viele auch, wo du deine Erdbeeren selber pflücken kannst. Die coolen Zonen in Wien haben wieder geöffnet. Das sind besondere Plätze, an denen sich Menschen an heißen Sommertagen kostenlos abkühlen können. Heuer gibt es schon 34 solcher coolen Zonen. Das sind um einige mehr als im vergangenen Sommer. In den coolen Zonen gibt es jemanden, der hilft und manchmal wird sogar ein Programm angeboten wie Yoga oder Spiele. Die kühlen Räume im Sommer gibt es schon das 4. Jahr und es kommen immer neue dazu. Am 9. Juni gibt es sogar ein Eröffnungsfest, wo Kinder und Erwachsene gemeinsam den Sommer feiern können. Eine fleischfressende Pflanze ist Vorbild für Flugzeugbauer geworden. Es handelt sich um die Venusfliegenfalle, die mit zwei Blättern Mücken und kleine Fliegen fängt und diese dann verdaut. So ernährt sie sich eben. Dieses Zusammenklappen der Fangblätter haben sich Techniker, die neue Flugzeuge entwerfen und bauen, genauer angeschaut und sind dabei draufgekommen, dass es viel Treibstoff sparen würde, wenn Flugzeuge klappbare Flügel hätten. Sie würden dadurch auch viel leiser fliegen. So wie die Venusfliegenfalle zusammenklappt, wenn ein Insekt auf ihr landet, so würden sich auch die Klappen an den Tragflächen auf- und zuklappen, wenn der Luftwiderstand sich deutlich verändert. Das gilt auch für die Spitzen der Flugzeugflügel, die sich einklappen könnten.
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9: Hallo, hier ist die Anna. Heute geht es in der Sendung Aufgepasst ums Schwimmen und Planschen. Schwimmen macht riesigen Spaß, wenn es kühler ist im Hallenbad, an heißen Sommertagen draußen zum Abkühlen. Das Wasser kann für Kinder aber auch sehr gefährlich werden. Für Erwachsene natürlich auch. Deshalb ist es wichtig, früh schwimmen zu lernen und immer vorsichtig zu sein. Zuerst habe ich ein paar Tipps für kleine Nichtschwimmerinnen und Nichtschwimmer. Bleibe dort, wo du noch stehen kannst, also im seichten Wasser, solange du noch nicht gut schwimmen kannst. Vielleicht hast du schon Schwimmflügel oder Schwimmwesten ausprobiert. Die sorgen dafür, dass du mit dem Kopf über Wasser bleibst. Aber sie ersetzen keinen Schwimmunterricht. Das Schwimmen solltest du schon möglichst bald lernen. Und es muss trotzdem immer ein Erwachsener bei dir sein. Das gilt übrigens auch für Planschbecken oder Pools im Garten, obwohl das Wasser dort nicht so tief ist. Falls du schon schwimmen kannst, gehe niemals allein ins Wasser. Egal ob im Schwimmbecken, im See oder Meer, nimm immer einen Erwachsenen oder ältere Freunde mit, damit im Notfall schnell Hilfe da ist. Es könnte ja zum Beispiel passieren, dass du einen Krampf in den Muskeln bekommst oder müde wirst. Schwimm daher am besten auch nicht zu weit raus, sondern bleibe in der Nähe des Ufers oder des Beckenrands. Schlau ist es auch, wenn Mama oder Papa für dich auffällige Badekleidung in leuchtenden Farben kaufen. Da gibt's ja so schöne Sachen für Kinder. So wirst du im Wasser nämlich besser gesehen. Also, mit diesen Tipps kannst du das Schwimmen in vollen Zügen genießen. Stimmt's, Helmi?
8: Ja, genau, denn sicher ist sicher.
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11: Hallo und willkommen zu Hause bei Radino.
1: Mama, was haben wir diese Stunde alles vor?
11: Viel, Radino, sehr viel. Es wird einen Song für Oma und Opa geben und einen für Mama und Papa. Eine kurze Geschichte haben wir auch wieder vorbereitet und unseren Kochtipp. Hast du schon eine Idee dafür?
1: Noch nicht so richtig. Habe ich noch Zeit?
11: Ja, ein paar Minuten sind schon noch Zeit. Dann hör mal in deinen Bauch rein, vielleicht hat ja der eine Idee. Und ich spiele inzwischen das nächste Lied.

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0: 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Mama, heute mag ich wieder mal was Lustiges essen.
2: Wie, was Lustiges? Was meinst du damit, Radino?
0: Na, mal wieder anders essen. Etwas, was anders ausschaut als sonst immer.
2: Puh, also du machst es mir ja nicht gerade einfach. Soll nicht so ausschauen wie immer. Ah, da hätte ich vielleicht eine Idee. Wie wär's mit bunten Spießen?
0: Was ist denn das?
2: Na, dann nehmen wir uns Holzspieße, sagen wir mal zum Beispiel jeder 3 Stück. Und dann stecken wir einfach drauf, was wir gerne haben. Also ich würde vorschlagen, Zucchini-Stücke, Hühnerbruststücke natürlich, Mozzarella-Kugeln, die hast du ja so gern, Champignons, vielleicht noch Paprika, damit es richtig bunt wird. Was meinst du?
0: Yummy! Und dann?
2: Ja, dann streuen wir noch Sesam drüber und dann geht's ab in den Backofen. Und zwar unter den Grill. Nach einer Viertelstunde ist das Ganze fertig und dazu könnte man dann zum Beispiel ein Kräuterpaket essen.
0: Das klingt ja urdino super duper gut.
2: Na dann müssen wir nur mal schauen, ob wir auch Holzspieße daheim haben. Komm, los geht's.
0: Juhu!
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Hallo du, ich bin's Radino. Sag mal, musst du auch zu Hause mithelfen? Also ich muss jetzt den Müll raustragen. Bäh, das macht gar keinen Spaß. Also Papier ist ja lustig. Da darf ich manchmal drin herumhüpfen, damit mehr Platz im Kübel ist. Aber im normalen Müll, da mag ich nicht herumhüpfen. Weißt du was? Wenn du auch den Müll raustragst, dann ist es nicht mehr so Dino schlimm. Machen wir's gemeinsam? Das wäre ja Dino cool. Ich spiele ein Lied und wir tragen beide den Müll raus. Ja, das macht Spaß. Komm, auf die Plätze, fertig, los!

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Hallo du, weißt du, was jetzt gleich kommt? Ich verrat's dir, eine Geschichte. Dino, cool, oder? Davor aber noch ein Lied.

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3: Der Clown. Wo gibt's denn sowas? Da läuft eine Indianerin, bunt bemalt und mit Feder im Haar. Hier steht ein Pirat mit Augenklappe und einem Piratenhut und schaut ganz grimmig. Und gleich daneben ist noch eine Hexe. Sie hat ein schwarzes, glänzendes Kleid an. Auf dem Kopf trägt sie einen spitzen Hexenhut und in der Hand hält sie einen Zauberstab. Wo es sowas gibt? Natürlich beim Karneval im Kindergarten. Jan ist heute Clown. Morgen will er ein Polizist sein und zum Kinderfasching im Bürgerhaus geht er als Panda-Bär. Da schminkt Papa ihm dann ganz schwarze Augen mit weißen Ringen darum. Heute ist sein Gesicht viel bunter. Um den Mund ist es so rot, als habe er ein Dutzend Marmeladenbrote gegessen. Um die Augen herum ist er blau und weiß geschminkt. Aber am besten findet Jan die Sachen, die er anhat. Nur wegen ihnen wollte er überhaupt Clown sein. Er trägt eine alte rote Hose, die Papa schon ewig nicht mehr angezogen hat. Zumindest hat Jan ihn nie darin gesehen. Und jetzt kann Papa sie auch nicht mehr tragen, denn Mama hat sie umgenäht, damit Jan nicht komplett darin verschwindet. Trotzdem ist sie noch ziemlich lang und extrem weit. Das sieht lustig aus, weil Jans Füße eigentlich komplett unter der Hose verschwinden. Seine Schuhe aber nicht, denn die sind genauso groß wie die Hose. Die Hose rutscht nur deshalb nicht herunter, weil sie an knallgelben Hosenträgern hängt. Außer Papas Hose und Schuhen hat Jan noch ein Hawaii-Hemd von Papa an, mit blauen Blumen darauf, jede so groß wie Jans Gesicht, und eine alte Krawatte. Darauf sind lauter Pinguine zu sehen. Jan findet Pinguine gut. Mit der Pinguinkrawatte vom Papa geht er auch die ganze Zeit wie ein Pinguin. Er wackelt bei jedem Schritt mit dem ganzen Körper nach links und rechts. Mama und Papa haben sich darüber schief gelacht. Hier im Kindergarten hat es noch gar keiner bemerkt. Es sind ja auch alle bunt angezogen und alle spielen ihre Rollen. Deshalb schaut keiner, wie Jan läuft. Jan findet das schade. Immerhin ist er ein Clown. Und als Clown sollte er doch die anderen zum Lachen bringen.
4: »Ich krieg dich«, ruft der Cowboy mit dem Lasso und rennt hinter der Indianerin her.
1: »Hex, Hex«,
4: ruft die Hexe und schwenkt den Zauberstab in ihrer Hand.
1: »Alle Mann an Deck, hisst die Segel, ihr Landratten«,
4: knurrt der Pirat dazwischen. Jan wackelt noch ein bisschen, aber keiner beachtet ihn. Linda, die Erzieherin, macht Musik an und alle tanzen dazu. Sie strecken sich hoch, nehmen sich an den Händen, laufen im Kreis. Nur Jan sitzt am Rand. Er hat keine Lust zu tanzen.
5: »Hey Jan, du bist ja ein toller Clown. Wo hast du denn die Sachen her?«, fragt Linda.
6: »Von meinem Papa«, sagt Jan. »Aber ich bin gar kein toller Clown. Keiner lacht über mich.«
5: »Hm, was willst du denn machen, um die anderen zum Lachen zu bringen, hm?«
6: »Ich kann laufen wie ein Pinguin«, sagt Jan und wackelt los.
4: Die Erzieherin kichert.

0: Damit hat er nicht gerechnet. Er will zu Linda laufen, verheddert sich aber beim Aufstehen in der weiten Hose und stolpert nach vorne. Wild rudert er mit den Armen. Amelie, die Indianerin, fängt ihn auf und alle lachen sich kaputt. Kommt ein, vor lauter Aufregung stottert er. Wieder lachen die Kinder. Jan strahlt. Ein Frosch kommt in den Supermarkt. Die Verkäuferin am Milchregal fragt, was hätten Sie denn gerne? Da sagt der Frosch. Jan holt Luft, da macht er einen ganz breiten Mund wie ein Frosch und hüpft auf und ab. Quack! Und jetzt gibt es kein Halten mehr. Die Kinder kugeln sich auf dem Boden. Alle klatschen. Die Erzieherin dreht die Musik lauter und die Kinder tanzen wieder. Und jetzt tanzt Jan mit. Vielleicht geht er morgen doch noch mal als Clown und überlegt sich bis dahin einen neuen Witz. Dann könnte er die anderen wieder zum Lachen bringen und gerade kann er sich kaum etwas vorstellen, was ihm besser gefiele.
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8: Hast du schon von der Kinderuni Wien gehört? Dort kannst du im Sommer spannende Dinge erforschen, Wissenschaftlerinnen und Wissenschaftler kennenlernen und viele, viele Fragen stellen. Zum Beispiel über unsere Natur, über Technik, Tiere und noch vieles mehr. Und das alles kostenlos. Die Kinderuni findet von 13. bis 24. Juli statt und ist für alle Kinder zwischen 7 und 12 Jahren gedacht. Du kannst an Vorlesungen in großen Hörsälen teilnehmen oder in einer kleineren Gruppe selbst zur Forscherin oder zum Forscher werden. Fragen stellen ist immer erlaubt. Prüfungen sind strengstens verboten. Ja, und zum Lachen gibt es immer was, denn das Motto lautet: Wir stellen die Uni auf den Kopf. Du bekommst einen Studienausweis und feierst deinen Abschluss bei der großen Sponsionsfeier der Kinderuni am 25. Juli. Schon jetzt kannst du mit deiner Familie im Programm stöbern und deine Lieblingsvorlesungen und Lehrveranstaltungen aussuchen. Die Anmeldung ist dann online ab 16. Juni möglich. Heuer gibt es sogar einen Radino-Radio-Workshop im Programm, bei dem du lernen kannst, wie man Radio macht. 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Sommerangebote für Kinder und Universitäten gibt es übrigens auch in allen anderen Bundesländern Österreichs.
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11: Im Nachrichtenstudio begrüßt dich Josie. Servus! Der gelbe Staub in der Luft kommt von Nadelbäumen, von den Fichten. Und Fichten gibt es sehr viele bei uns im Land. Wenn sie blühen, dann ist alles voller gelben Blütenstaub. Heuer war die Fichtenblüte besonders stark. Im Bundesland Kärnten sogar so stark wie seit fast 50 Jahren nicht mehr. Besonders auf den Kärntner Seen ist immer noch eine gelbe Schicht am Wasser zu sehen. Auch wenn der Blütenstaub lästig ist, so löst er wenigstens keine Allergien aus. Das heißt, wenn jemand an Heuschnupfen leidet, dann sind die Fichten nicht schuld daran. Um diese Zeit sind es meistens die blühenden Gräser, die vielen Menschen zu schaffen machen. Heuer gibt es besonders viele Maikäfer in Österreich. Das kommt alle paar Jahre einmal vor, weil die Käfer mehrere Jahre als Larven im Boden leben. Wenn viele Larven gleichzeitig schlüpfen, sieht man plötzlich überall Maikäfer. Sie sind 2 bis 3 Zentimeter groß, rotbraun und haben fächerförmige Fühler. Männchen haben 7 Fächerblätter, Weibchen 6. Auch wenn die Larven der Maikäfer jahrelang unter der Erde leben, so leben die Käfer dann nur etwa 4 bis 6 Wochen. In dieser kurzen Zeit fressen sie Blätter, pflanzen sich fort und legen Eier. Gefährlich sind Maikäfer eigentlich nicht. Aber wenn es gar zu viele sind, dann können sie schon einen ganzen Baum kahl fressen. Der Papst besucht den höchsten Kirchturm der Welt. Dieser steht in der Stadt Barcelona im Land Spanien. Dort gibt es eine berühmte Kirche, die Sagrada Familia, das heißt Heilige Familie. Papst Leo wird dort den Jesus-Christus-Turm weihen, und zwar genau am 100. Todestag des Architekten Gaudí, der diese unglaubliche Kirche zu bauen begonnen hat. Ganz fertig ist sie immer noch nicht. Der Turm ist in der Mitte der Basilika und misst ganze 172,5 Meter. Das entspricht einem Hochhaus mit etwa 50 Stockwerken.
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war vielleicht eine Sensation. Es stand natürlich am nächsten Tag groß in jeder Zeitung. Weltklasse! Ziege geigt Mozart in der Philharmonie. Eine kleine Country-Nachtmusik. Mit diesem Erfolg hatte unsere Ziege nicht gerechnet. Glücklich und zufrieden fährt sie aber nun wieder mit uns im Bus zum nächsten Mucketierkonzert. Unsere kleine Country-Zicke.

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1: Hallo, ich bin die Josie. Am 20. Juni findet in Graz, der Landeshauptstadt vom Bundesland Steiermark, das Augartenfest statt. Die Kinderfreunde Steiermark sind heuer auch mit einem eigenen, bunten und energiegeladenen Programm vertreten. Hip-Hop für alle heißt es bei den beiden Musikern Brudi und Bär, die durch die Wiener Parks touren. Bei freiem Eintritt wird knapp eine Stunde lang mit Kindern ab 2 Jahren gesungen, getanzt und vielleicht sogar gerappt. Zum Beispiel am 19. Juni im Waisenhauspark im 3. Bezirk und am 21. Juni im Türkenschanzpark im 18. Bezirk. Beginn ist jeweils um 11 am Vormittag. Sommer, Sonne, Spiele. Am Samstag, dem 20. Juni, wartet im Schönbornpark in der Florianigasse in unserer Bundeshauptstadt das große Kindersommerfest auf dich und deine Familie. Zwischen 2 und 6 Uhr am Nachmittag gibt es dort alles, was Spaß macht. Konzerte, Schminkstationen und einen bunten Flohmarkt. Egal, ob du eine Runde spielen oder einfach nur rumtoben willst, schau vorbei und mach mit beim bunten Sommertreiben mitten in Wien. Ja, und wenn auch du weißt, wo es eine tolle Kinderveranstaltung gibt, dann schau auf www.meinkinderradio.at und füll uns bitte das Formular aus.
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2: 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Radino, wo bist du?
3: Ja, ich komme schon. Ich habe gerade eine E-Mail bekommen. Wir haben wieder ein Geburtstagskind.
2: Yeah!
0: Schreib auch du, Radino, wenn du Geburtstag hast, eine Mail. radino@meinkinderradio.at.
3: Ich wünsche allen Geburtstagskindern einen Dino-starken Tag. Und das nächste Lied ist jetzt nur für euch.

0: Mama, magst du ein Lied für dich hören?
1: Ein Lied für Mama und Papa und alle Erwachsenen? Ja, schon. Gern. Aber wieso fragst du eigentlich? Hast du ein schlechtes Gewissen oder so? Hast du irgendwas angestellt?
0: Ich stell doch nix an. Ich bin ein Dino, braver Dino. Ein Dino, braver Dino. Mit Dino-hungrigen Grummelbauch.
1: Ah, daher weht der Wind. Du willst also was aus der Keksdose?
0: Also wenn du so fragst, ein Keks will ich jetzt schon vertragen, ja?
1: Na klar, dann hol dir eins und ich freue mich auf eine Auszeit für Mama und Papa.
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0: Dino-tastische Lieder den ganzen Tag.
2: Richtig, und jetzt gibt's wieder ein Lied für Mama und Papa.
0: Die Auszeit für Mama und Papa. Los geht's!

Hallo, ich bin's, Radinas Mama. Kennst du das? Hin und wieder magst du vielleicht mit anderen Kindern raufen und dich mit ihnen balgen. Dabei kann man sich aber auch wehtun, vor allem wenn man nicht aufpasst. Und manche Kinder mögen das überhaupt nicht. Aber es gibt da ein Spiel, da machen ganz einfach nur die Kinder mit, die das auch wollen. Und es ist auch nicht gefährlich. Es heißt Krötenkönig. Und es geht so, du bist eine Kröte und stellst dich so hin, dass du mit deinen Händen die Fußgelenke festhältst. Also, du bist jetzt ganz klein und zusammengekauert am Boden, so wie eine Kröte. Dein Gegner ist auch eine Kröte und ihr versucht jetzt, euch gegenseitig umzuwerfen. Ohne Hände natürlich. Da können natürlich auch mehrere Kröten gegeneinander spielen. Und wer gewonnen hat, ist der Krötenkönig. Am besten ihr macht das Spiel auf einem Teppichboden, da kann man sich nämlich dann wirklich nicht wehtun. Viel Spaß!

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Weil Kinder Geschichten und Abenteuer lieben und gar nicht genug davon hören können. Wenn du Zeit hast, dann bleib jetzt einfach dran. Gleich kommt nämlich wieder eine Geschichte für dich.

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Alles geht schief. Radino liegt in seinem Bett und schläft tief und fest. Noch in seinem Traum versunken, hört er die Mama rufen. Radino, wach auf, wir haben verschlafen. Bitte beeil dich, mach dich rasch fertig für die Schule. Oh, was für ein Schreck, verschlafen. Wie konnte das passieren? Offenbar sind die Batterien in seinem Wecker leer. Radino ärgert sich sehr darüber. Und als er beim Fenster hinaussieht, ärgert er sich gleich noch viel mehr. Nebel, nichts als Nebel. Radino schleppt sich ins Badezimmer. Im Spiegel sieht er einen verschlafenen Drachen mit gerunzelter Stirn und schlecht gelauntem Blick. Ah, macht nichts, denkt Radino. Das geht sicher vorbei. Er nimmt seine Zahnbürste und die Zahnpasta. Oh nein, die Tube ist leer. Ah, kein Problem. Mama hat immer eine Reservetube im Badezimmerschrank. Nur heute nicht. Mit aller Kraft drückt er den allerletzten Rest aus der Tube. Geschafft. Ein kleiner Erfolg am Morgen vertreibt alle nebeligen Gedanken. Radino kann schon den Frühstückskakao riechen. Herrlich. Rasch zieht er sich an und läuft in die Küche. Ihm bleiben nur wenige Minuten für das Frühstück. Er greift zum Kakao. Oh Schreck. Jetzt ist ihm auch noch seine Lieblingstasse aus der Hand gerutscht und auf dem Küchenboden in 1000 Scherben zersprungen. Radino vergießt ein paar Tränen. Das kann doch alles nicht wahr sein. Jetzt muss sich Radino aber sputen. Auf dem Schulweg begegnen Radino einige viel zu gut gelaunte Schulkameraden aus der 3. Klasse. Ja, wieso sind die eigentlich so fröhlich an diesem grau vernebelten Tag? Einer von ihnen greift nach Radinos Kappe und wirft sie einem lachenden Mädchen zu. »Hey, gib mir meine Kappe wieder!« schreit Radino wütend. Die anderen sind verwirrt. Normalerweise findet Radino das doch lustig. In diesem Moment läuten die Glocken vom Kirchturm. Ach du meine Güte, ich komme zu spät. So schnell er kann, läuft er in die Schule. Seine Klassenkameraden sind bereits auf ihren Plätzen. Also irgendwie ist heute alles anders, denkt Radino. Der Nebel in seinem Kopf wird immer dichter. Normalerweise vertreibt doch die Sonne den Nebel, aber die lässt sich heute natürlich auch nicht blicken. Nicht einmal die Frau Lehrerin schafft es mit ihrer herzlichen Art, die Nebelwand in Radinos Kopf zu durchbrechen. Vor dem Fenster zwitschert kein einziges Vögelchen, nur Autos sind zu hören. Radino kann sich einfach nicht konzentrieren. Alles, was die Frau Lehrerin sagt, verschwindet in einer Nebelwolke. Ja, und dann bekommt Radino Hunger. Gleich wird es läuten. Gleich ist Jausenzeit. Gleich kann er in sein Käsebrot mit Salami, die Banane und das Kipferl beißen. Nein. Zu allem Überdruss hat er in seiner Hektik die Jause daheim vergessen. Also jetzt geht wirklich alles schief. Sein Magen knurrt so laut, dass die ganze Klasse es hören kann. Benny, Tina und Anton geben Radino einen Bissen von ihrem Jausenbroten und Susi schenkt ihm ein paar Himbeeren. Oh, das schmeckt. Radino bemerkt, dass sich der Nebel in seinem Kopf ganz langsam zu lichten scheint. Nach der Pause ändert die Frau Lehrerin den Stundenplan. Das macht sie gerne an so trüben Tagen. Sie geht mit der Klasse in den großen Turnsaal. Ringe, Seile, Reckstangen, Kasten und Sprungbrett, Trampolin, Bälle, Reifen, dicke Matten, dünne Matten, alles wird hergeräumt und aufgebaut. Die Schüler laufen 5 Runden im Kreis, um sich aufzuwärmen. Und dann geht's los. Im Turnsaal wird gesprungen, geklettert, gehüpft und geschwitzt. Radino merkt, wie gut ihm die Bewegung tut und gibt sich besonders viel Mühe. Der Nebel in seinem Kopf scheint ihm sogar ein besonderer Antrieb zu sein. Beim Seilklettern ist er so schnell wie nie zuvor. Fast hat er die Decke erreicht. Und da passiert es. Er greift ins Leere.

0: Als er in all die Gesichter blickt, die da besorgt über ihn gebeugt sind, muss er plötzlich lachen, laut und hemmungslos. Er kann gar nicht damit aufhören. Mit seinem Lachen steckt er alle anderen an. Benny lacht am Trampolin, Tina am Schwebebalken, Anton mit einem Ball in der Hand und Susi beim Sprung über den Kasten. Auf einmal ist der Turnsaal voller Sonne, schöner Gedanken, Spaß und Freude. Verflogen ist der Ärger über alle Missgeschicke des Tages. Auf dem Heimweg hüpft Radino fröhlich vor sich hin. Radino! Hört er hinter sich jemanden rufen. Es ist der Bub aus der 3. Klasse. Radino, du bist heute Morgen auf einmal davongerannt. Wir konnten dich nicht einholen. Dabei hatten wir ja noch deine Kappe, sagt der Bub und überreicht ihm diese. Und wieder muss Radino lachen. Er hätte es nie für möglich gehalten, dass ein so trüber Tag so viele sonnige Momente hervorbringen kann. Nebel im Kopf ist gar nicht schlimm, denkt Radino. Der gehört manchmal einfach zum Leben dazu.
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0: So, jetzt gibt's mal ein Lied nur für Oma und Opa. Und danach geht's gleich wieder weiter mit richtig guter Kindermusik.
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1: Im Wald ist zurzeit richtig viel los, denn im Frühling und Sommer kommen besonders viele Wildtiere auf die Welt. Besonders Rehe verstecken ihre Jungen dann gerne im hohen Gras, um sie zu beschützen. Ich bin die Shady und ich zeig dir heute ein Spiel, bei dem du selbst zu einem kleinen Rehkitz wirst. Für das Spiel brauchst du nur ein paar Mitspieler und am besten eine Wiese oder einen Park. Ein Kind ist das Rehkitz und darf sich verstecken und ein anderes ist die Rehmama. Aber Achtung, das Rehkitz darf sich nur ganz vorsichtig bewegen und sollte sich gut tarnen. Also zum Beispiel hinter einem Busch oder im hohen Gras. Die anderen Kinder sind die Suchenden. Sie gehen los und versuchen, das Rehkitz zu finden. Aber jetzt kommt die Herausforderung. Wer zu laut ist oder durch die Gegend rennt, erschreckt die Rehmama und muss kurz stehen bleiben, wenn sie sich umdreht. Habt ihr das Rehkitz entdeckt? Dann wird gewechselt und jemand anderes darf sich verstecken. Mit diesem Spiel kannst du ausprobieren, wie wichtig Ruhe und Tarnung für Tiere sind. Rehe fürchten sich nämlich vor Menschen und dürfen daher nicht gestört werden. Also, ab nach draußen und viel Spaß beim Verstecken wie ein echtes Rehkitz.
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8: Servus und hallo, ich bin Josie. Jeder kennt doch die lustigen Zuckerspender von Petz. Es gibt sie als Tiere, Superhelden, Märchenfiguren und vieles mehr. Jetzt ist eine besondere Figur herausgekommen, die künstlerisch gestaltet worden ist. Von dieser Ars Edition gibt es insgesamt nur 5000 Stück. Ein Teil des Geldes, das dafür bezahlt wird, kommt der St. Anna Kinderkrebsforschung zugute. Die Zuckerspender werden von einer Firma hergestellt, die ihren Hauptsitz in Traun im Bundesland Oberösterreich hat. Sie sind auf der ganzen Welt bekannt. Die Süßwarenfirma feiert nächstes Jahr ihren 100. Geburtstag. Es gibt wieder mehr Seeadler in Österreich. Ganze 90 Vogelpaare sind bereits gezählt worden. Viele davon leben im Bundesland Burgenland. Dort bekommen die beeindruckenden Tiere mit den riesigen Flügeln jetzt noch mehr Hilfe. Tierschützer wollen noch besser beobachten, wie es den großen Greifvögeln geht. Daher haben einige davon kleine Sender an ein Bein geschnallt bekommen. So weiß man immer, wo sich die Seeadler gerade aufhalten und ihre Nester bauen. Meist nisten sie nahe bei Flüssen oder Seen. Die Vögel werden schon seit vielen Jahren beobachtet. Je genauer Tierschützer die Seeadler kennen, desto besser können sie ihnen helfen. Der Adler mit dem Namen Nestor ist schon seit 15 Jahren mit dem Sender unterwegs. Er gilt als der älteste Seeadler im Burgenland. Das Narzissenfest hat tausende Besucher angelockt. Es findet jedes Jahr im Ausseerland statt und ist das größte Blumenfest in Österreich. Aus der ganzen Welt kommen Menschen, um die Blütenpracht in Bad Aussee zu bewundern. Dabei gibt es auch einen Wettbewerb. Teams bauen riesige Figuren aus Narzissen. Dafür werden bis zu 1 Million Blüten gesammelt, die dann auf Metallgestellen befestigt werden. Eine Jury sucht dann die schönste Figur aus. Heuer hat der Käfer Herbie gewonnen. Er ist ein berühmtes kleines Auto aus einem Film. Beim Narzissenfest gibt es außerdem eine Königin und Prinzessinnen, die schon lange vor dem Fest Werbung für das Ausseerland machen.
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9: Hallo, schön, dass du wieder bei Radinos Sprachschatz dabei bist. Weißt du, warum wir hier gemeinsam Wörter aus anderen Sprachen lernen? Weil Sprachen etwas richtig Tolles sind. Mit ihnen kannst du Menschen aus anderen Ländern verstehen. Und sie können dich verstehen. Auch in Österreich leben viele Menschen, die als Muttersprache nicht Deutsch, sondern eine andere Sprache gelernt haben. Heute geht es um 2 Wörter, die du immer gut brauchen kannst. Danke und bitte. Fangen wir mit Deutsch an. Danke ist ein wichtiges, höfliches Wort, wenn dir jemand geholfen hat. Und wenn du etwas möchtest, sagst du bitte. Zum Beispiel, darf ich den Ball haben, bitte? So einfach und trotzdem so wichtig. Jetzt hören wir, wie das in anderen Sprachen klingt. Auf Türkisch sagt man für Danke Teşekkürler. Das spricht man etwa so. Teşekkürler. Und für Bitte Lütfen. Wenn du also höflich um etwas bittest, sag einfach Lütfen. In Bosnien, Kroatien oder Serbien sagt man für Danke Hvala und für Bitte Molim. Nochmal, Hvala, Molim. In Rumänien heißt Danke Mulțumesc und wenn du um etwas bittest, sagst du Te rog. Das bedeutet, ich bitte dich. Klingt freundlich, oder? Und natürlich darf auch Englisch nicht fehlen. Danke heißt thank you. Und bitte please. Das hast du sicher schon einmal gehört. Please ist nämlich eines der wichtigsten Wörter überhaupt. In ganz vielen englischen Sätzen steckt es drin, wenn man höflich sein will. So, das war jetzt ganz schön viel Neues heute. Noch einmal langsam. Danke. Teşekkürler. Vala, mulțumesc. Thank you. Und für bitte, lütfen. Molim. Te rog. Please. Super, du hast heute gleich 2 Wörter in mehreren Sprachen gelernt. Sag ruhig mal einem Freund oder einer Freundin Danke. Egal in welcher Sprache. Tschüss. Bye bye. Und auf Türkisch? Gülle, Gülle.
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11: Mama, weißt du, was jetzt für eine Zeit ist?
12: Ach, nein, Radino, du weißt ja, dass gestern meine Uhr kaputt worden ist.
11: Aber Mama, das meine ich doch gar nicht. Die Uhrzeit, die will ich ja gar nicht wissen. Ich will dir und den Kindern eigentlich sagen, dass jetzt die Spielzeit ist.
12: Oh, na zum Glück, die Spielzeit ist mir nämlich viel lieber als die echte Uhrzeit. Aber hast du schon alle Lieder für die nächste Stunde vorbereitet, Radino?
11: Ja, sicher. Ich bin ja auch der Radino, der Radio-Dino. Aber jetzt geht's los mit einer Stunde Spiel.

0: war doch ein Dino-toller Song, oder? Also wenn ich mal keine Lieder aus meiner Liederkiste raussuche oder Müsli mit der Nase esse oder mit meinen Freunden Dino-coole Spiele spiele, dann mache ich einen Ausflug. Ich liebe nämlich Abenteuer und die kann man am Dino-besten draußen erleben. Echt. Hör mal zu, jetzt gibt's den Kinderkalender. Vielleicht treffen wir uns da ja mal irgendwo. Das wäre ja Dino cool.
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2: Hallo, ich bin's die Josie. Clowns mit ihren Kostümen und Requisiten hautnah erleben, das kannst du bei der Führung mit anschließender Clown- und Zaubershow im Zirkus- und Clownmuseum in Wien. Am 11. Juni um 3 und 5 am Nachmittag. Die Teilnahme ist gratis, du brauchst aber eine Zählkarte und die bekommst du im Ticketshop auf der Museumswebsite. Der Kasperl kommt ins Max-Center Wels im Bundesland Oberösterreich. Jeden ersten und dritten Dienstag im Monat ist er dort. Das nächste Mal am 2. Juni. Los geht's immer um 4 am Nachmittag. Und Wien steckt voller Erfindungen und am 13. Juni kommt deine eigene dazu. Im 15. Bezirk unserer Bundeshauptstadt baust und tüftelst du an Lösungen für die Zukunft. Du entwickelst kluge Ideen für unsere Umwelt und lernst, wie Technik uns allen helfen kann. Der Workshop geht von 10 bis 11:45 und ist perfekt für dich, wenn du zwischen 8 und 11 Jahre alt bist. Melde dich vorab einfach an und werde in der Brunhildengasse 1 selbst zu einem Erfinder oder zu einer Erfinderin. Ja, und wenn auch du weißt, wo es eine tolle Kinderveranstaltung gibt, dann füll uns auf www.meinkinderradio.at das Formular aus.
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0: Stopp, stopp, stopp, stopp, stopp, stopp. Jetzt müssen wir aber wieder mal ein Lied für die Erwachsenen spielen.
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0: Los geht's.

0: bitte. Bitte kannst du mir helfen?
1: Wo denn? Was meinst du denn, Radino?
0: Da oben auf meinem Kasten. Da ist eine ganze Kiste mit Spielsachen.
1: Aber nein, mein Schatz. Das ist Gewand, das dir schon zu klein geworden ist.
0: Oh je. Und ich habe mich schon so gefreut. Endlich mal Spielzeug, mit dem ich noch gar nicht gespielt habe.
1: Weißt du was, Radino, ich habe eine Idee. Wir packen jetzt eine Kiste mit Sachen, mit denen du im Moment gar nicht so gern spielst. Du kannst dann auf ein Blatt eine große Schatzkiste draufmalen, wenn du magst, und das Blatt kleben wir dann oben drauf. Ja, und diese Kiste, die verstecken wir im Keller. Und ich verspreche dir, an die Sachen wirst du bald schon gar nicht mehr denken. Und dann in ein paar Wochen, wenn dir wieder langweilig ist, dann holen wir die Kiste wieder rauf. Und dann ist es eine richtige Schatzkiste mit Spielsachen, die du schon fast vergessen hast. Was meinst du?
0: Na gut, aber eine Kiste mit neuen Spielsachen wäre noch besser.
1: Das glaube ich dir, mein Schatz. Aber für noch mehr Spielsachen haben wir halt leider keinen Platz. Obwohl, dann müsstest du vielleicht ausziehen. Dann wäre auf deinem Bett vielleicht noch Platz.
0: Nein, dann lieber Schatzkiste.

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1: Torte.
0: Hab ein Loch in meiner Hose. Hose reimt sich gut auf
1: Torte.

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3: Hallo und herzlich willkommen. Bei Was ist was geht es jetzt um Haie. Wie groß werden sie? Wie gefährlich sind Haie für Menschen? Was ist ein Revolvergebiss? Wie finden Haie ihre Beute? Das alles und noch vieles mehr finden Theo, Tess und Quentin heraus. Theo, Tess und Quentin kennt ihr ja schon. Wenn es darum geht, unsere spannende Welt zu entdecken, sind sie zur Stelle. Die drei haben ihre Augen und Ohren überall und sind ständig auf abenteuerlichen Entdeckungsreisen.
4: Jawohl, Abenteuer und Action. Genau das Richtige für mich.
3: Tess, unser rotes Ausrufezeichen, ist sehr mutig. Eine richtige Draufgängerin. Am liebsten möchte sie Popstar werden.
5: Lalalala!
6: Gnade, Tess, da fliegen einem ja die Ohren weg.
3: Theo, das blaue Fragezeichen, ist von den musikalischen Qualitäten seiner Freundin nicht gerade überzeugt. Er erforscht lieber alles Mögliche und weiß scheinbar alles.
6: Ja, wissenschaftliche Untersuchungen haben ergeben, dass es,
4: Das was?
6: Dass es jetzt losgeht.
3: Halt, Quentin dürfen wir nicht vergessen. Der gelbe Punkt macht am liebsten Faxen und hüpft und rollt um seine beiden Freunde herum. Und das Beste, er kann sich in alles verwandeln.
7: Und sie gleiten elegant durchs Wasser. Unbeirrbar finden sie jede Beute. Dann greifen sie blitzschnell an und beißen zu.
8: Mensch, Theo, was liest denn du da? Ein Gruselroman?
7: Ich bitte dich, seit wann lese ich denn Gruselromane? Du weißt doch, dass mein ganzes Interesse der Wissenschaft gilt und...
8: Schon gut. Also, wie heißt denn nun das Buch, in dem mein hochintelligenter Freund Theo liest?
7: Unter Großmäulern. Expeditionen ins Haifischbecken.
8: Ein Buch über Haie?
7: Du sagst es. Faszinierende Tiere, diese Haie. Die können allerdings ganz schön gefährlich werden. So einem Hai möchte ich lieber nicht begegnen.
8: Och, ich schon.
7: Wie bitte?
8: Also, ich möchte so einen Hai gerne mal treffen. Das ist viel spannender und aufregender, als nur in einem Buch darüber zu lesen.
7: Tja, also ich meine...
8: Natürlich braucht man dafür ein bisschen Mut.
7: Mut? Pah! Wer mich kennt, weiß, dass ich geradezu furchtlos bin. Angst ist für mich ein Fremdwort.
8: Gut, dann kommst du also mit zum Haitauchen?
7: Was? Haitauchen?
8: Genau. Wir fahren ans Meer und schauen uns die Haie mal aus nächster Nähe an. Komm, Quentin, los geht's!
7: Moment mal! Du kannst doch nicht...
8: Und vergiss deine Taucherbrille nicht!
3: Haie faszinieren und ängstigen uns zugleich. Sie sind die perfekten Räuber der Weltmeere und in allen Ozeanen zu Hause. In den warmen Gewässern der Karibik, genauso wie in den kalten Fluten der Arktis. Sie zählen zu den ältesten Bewohnern der Erde. Es gab sie schon vor den Dinosauriern. Über Millionen von Jahren haben sich Körperbau und Lebensweise der Haie kaum verändert. Heute gibt es über 400 verschiedene Haiarten. Darunter so kuriose Exemplare wie den Wobbegong, der auch Teppichhai genannt wird, weil er wie ein Teppich flach auf dem Meeresboden liegt. Oder den seltsamen Hammerhai. Seine Schnauze erinnert an einen großen Hammer. Und natürlich gefährliche Räuber wie den großen weißen Hai.
8: Juhu, wir sind da!
7: Tess, was wollen wir denn hier am Hafen? Sind wir etwa nach Amerika gereist, um uns einen Hafen anzuschauen?
8: Ich will mir ja den Hafen auch nicht anschauen, sondern mir ein Boot besorgen. Und dann raus aufs Meer fahren, zu den Haien.
6: Das ist doch Wahnsinn.
8: Ganz genau. Wahnsinnig aufregend. Ich kann es kaum erwarten, ins Wasser zu springen und mit den Haien zu tauchen.
6: Du willst wirklich ins Wasser zu den Haien?
8: Ja.
6: Mit ihren riesigen Mäulern und ihren spitzen Zähnen? Du willst zu diesen Monstern?
8: Jawohl. Eine Monstertour wird das. Und jetzt komm, wir wollen raus aufs Meer.
6: Moment.
8: Was ist? Traust du dich nicht?
6: Ich muss nur noch eine Kleinigkeit vorbereiten. Wenn wir schon unbedingt aufs Meer fahren müssen, zu diesen Haien.
3: Haie sehen unheimlich aus. Deshalb verabscheuen viele diese Tiere, halten sie für gefräßige Monster der Meere, die alles verschlingen, was ihnen vors Maul schwimmt. Am liebsten Menschen. Doch das ist Unsinn. Wenn Haie, wie der weiße Hai, Menschen angreifen, dann ist das eine große Ausnahme. So ein Angriff passiert sozusagen aus Versehen. Und die meisten der 400 Haiarten sind sowieso harmlos. Das haben Wissenschaftler herausgefunden, die Haie erforschen. Einer von ihnen ist der Amerikaner Dr. Henry Curtis. Er will mehr über das Leben und das Verhalten dieser faszinierenden Tiere herausfinden. Dafür fährt er immer wieder hinaus aufs Meer zu den Haien. Für seine nächste Tour trifft er sich am Hafen mit seinem Team und geht an Bord eines Motorboots.
8: Die da drüben haben's gut. Die haben ein Motorboot. Und die können gleich losfahren. Bloß wir sitzen hier immer noch auf dem Trockenen. Wo kriegen wir denn jetzt bloß ein Boot her?
6: Von mir.
8: Von dir?
6: Wie du vielleicht gemerkt hast, habe ich die Zeit hier im Hafen genutzt und an meiner kleinen Erfindung gebastelt. Darf ich vorstellen? Theos schwankendes Schwimmschiff.
8: Das soll ein Schiff sein? Sieht eher aus wie eine Badewanne mit Sonnenschirm.
6: Das ist ein richtiges Forschungsschiff.
8: Mhm.
6: Damit gehen wir jeder Sache auf den Grund.
8: Was soll das heißen?
6: Ach, nichts. Ich habe nur ein paar kleine Extras eingebaut.
8: Naja, die kannst du mir ja später zeigen. Jetzt lass uns mit deinem schwankenden Schwimmschiff raus aufs Meer fahren. Lass den Motor an!
6: Ei, ei! Captain Theo ist bereit für die große Fahrt. Matrose Quentin ist an Bord. Los geht's, hinaus in die unendlichen Weiten des Ozeans. In welche Richtung soll ich eigentlich fahren?
8: Keine Ahnung. Ich schlage vor, wir fahren einfach dem Motorboot hinterher, das gerade aus dem Hafen ausläuft.
3: Dr. Curtis und sein Forscherteam wollen herausfinden, wie viele Haie und welche Arten im Golf von Mexiko leben. Für ihre Tour haben sie sich vorgenommen, so viele Haie wie möglich einzufangen und zu untersuchen. Mit ihrem Motorboot fahren sie zu den sogenannten Hai-Kinderstuben in den Buchten vor der Küste von Florida. Dort bringen manche Haie ihre Jungen zur Welt. In den flachen Lagunen sind die neugeborenen Tiere vor Feinden geschützt und können ungestört wachsen.
6: Weißt du was, Tess? Vielleicht springe ich sogar mit dir ins Wasser, zu den Haien.
8: Wie bitte? Ich dachte, du hättest Angst vor Haien.
6: Aber nicht vor den kleinen Haien, die hier rumschwimmen.
8: Was sollen das heißen, kleine Haie?
6: Na, schau doch mal ins Wasser. Überhaupt nicht tief. An so flachen Stellen wachsen die kleinen Haie auf. Das sind nämlich die Haikinderstuben.
8: Woher willst du das denn wissen?
6: Steht in meinem Haibuch. Die Eltern lassen nämlich ihre Kleinen gleich nach der Geburt allein.
3: Bei den meisten Haiarten wachsen die Jungen im Bauch der Mutter heran. Dort werden sie in einer Eihülle groß und ernähren sich von Dotter. Oder sie werden, wie bei den Menschen, über eine Nabelschnur mit Nahrung versorgt. Die Jungen der Zitronenhaie zum Beispiel wachsen ein Jahr lang im Mutterleib heran. Zum Gebären zieht sich das Weibchen in eine geschützte Lagune zurück, lässt sich auf den Grund sinken und bringt 8 bis 12 Junge zur Welt. Ganz anders die Katzenhaie. Bei ihnen wachsen die Jungen nicht im Mutterleib. Die Weibchen legen befruchtete Eier, die sie mit einer Art Faden an einer Wasserpflanze verankern. Nach 9 bis 10 Monaten schlüpft das Haibaby aus dem Ei.
8: Es gibt hier also wirklich keine großen Haie?
7: Nun sei nicht enttäuscht. Immerhin sind es echte Haie. Schon die kleinen Haibabys wissen, wie sie jagen müssen und überleben können. Sie sind wie ihre Eltern, nur eben kleiner und noch nicht so stark. Tess? Tess, du bist ja im Gesicht ganz grün geworden. Aus lauter Enttäuschung, weil es hier keine großen Haie gibt?
8: Nein, mir ist schlecht. Nur weil dein schwankendes Schwimmschiff auf den Wellen so heftig hin und her eiert.
7: Dann halte ich lieber mal an und mach den Motor aus.
8: So ist es schon besser.
3: Dr. Cortes und sein Team sind im Zielgebiet eingetroffen. Nun müssen die Forscher die Haie fangen, um sie untersuchen zu können. Sie ziehen sich Gummistiefel, dicke Hosen und Handschuhe an, damit sie sich bei ihrer Arbeit nicht verletzen. Dann werfen sie ein Netz ins Wasser. Es ist über 100 Meter lang. Die kleinen Haie sollen sich darin verfangen, damit die Forscher sie an Bord des Motorbootes holen können.
8: Schau mal da drüben. Die werfen gerade ihre Netze aus. Das sind Fischer.
7: Nein, Forscher. Genauer gesagt, Haiforscher. Steht nämlich auf dem Schild, das an der Seite der Bootswand befestigt ist.
8: Und über die Bootswand ziehen die jetzt das Netz raus aus dem Wasser und darin ist ein echter Hai.
3: Der erste Hai, der aus den Maschen befreit wird, ist ein atlantischer Scharfnasenhai. Dr. Cortes packt ihn mit beiden Händen und erkennt sofort, dass es sich um ein Männchen handelt. Er muss gut aufpassen. Das Tier ist zwar noch klein, aber seine Zähne sind bereits messerscharf und stahlhart. Das Besondere dabei, Haie bekommen ständig neue Zähne. Sie haben mehrere Reihen davon. Fällt ein Zahn aus, rückt innerhalb von Stunden ein neuer Zahn nach. Das nennt man Revolvergebiss. Haie werden bis zu 70 Jahre alt. Im Laufe seines Lebens kann ein Hai Tausende von Zähnen bekommen.
8: Wow! Hast du gesehen, wie scharf die Zähne sind? Ganz schön spitz. Frag mich nur, wie die zubeißen wollen.
7: Wieso?
8: Na, die haben ihr Maul doch auf der Unterseite ihres Kopfes. Eigentlich müssten sie ihre Beute mit ihrer langen Nase doch wegstoßen.
7: Tun sie aber nicht, meine liebe Tess. Denn Haie sind genau wie du. Sie haben eine große Klappe und sozusagen ein loses Mundwerk.
3: Bei Haien ist der Kiefer nur locker am Schädel befestigt. Will der Hai zubeißen, reißt er sein Maul weit auf und richtet die Schnauze nach oben. Der Oberkiefer schiebt sich nach vorn und alle Zähne graben sich ins Fleisch des Opfers. Dann schüttelt der Hai seine Beute hin und her. Die Zähne wirken dabei wie eine Säge. So kann der Hai Stücke herausreißen. Meist bleiben dabei ein paar Zähne stecken oder brechen ab. Aber das macht ja nichts, weil Haie immer wieder neue Zähne bekommen.
8: Quentin, komm raus aus dem

0: Manche Haie werden riesengroß, wie zum Beispiel der Walhai. Er ist der größte aller Haie. Der Walhai wird bis zu 14 Meter lang, so lang wie ein Autobus. Und er wiegt über 12 Tonnen. Trotz seiner Größe ist dieser Koloss absolut harmlos. Obwohl er wie alle Haiarten Fleisch frisst, hat er so gut wie gar keine Zähne. Er braucht sie auch nicht, denn er jagt keine Beute. Der Walhai schwimmt gemütlich durchs Meer, lässt Wasser in sein Maul strömen und schluckt alles, was in seinen Schlund gerät. Wie zum Beispiel kleine Fische. Damit geben sich wahre Räuber, wie etwa der weiße Hai, nicht zufrieden. Der weiße Hai kann über 7 Meter lang werden und frisst unter anderem Robben, Delfine und sogar kleine Haie.
1: Theo! Theo, halt mal an! Ich glaube, hier sind wir richtig. Ich habe da hinten nämlich eine große Schwanzflosse aus dem Wasser ragen sehen.
2: Wo denn? Ich sehe nichts!
1: Och, Mist! Der Hai ist wieder abgetaucht. Ach, macht nichts. Wenn der Hai nicht zu uns kommt, gehen wir eben zum Hai.
2: Was?
1: Naja, wir ziehen jetzt unsere Tauchersachen an und tauchen zum Hai.
2: Leider kann ich nicht mitkommen zu den Haien.
1: Wieso?
2: Das Wasser ist hier viel zu kalt für mich. Da kriege ich sofort Schnupfen.
1: Ach, stell dich nicht so an.
2: Aber Tess...
1: Dann tauche ich eben allein zu den Haien.
2: Ich habe eine bessere Idee. Mein schwankendes Schwimmschiff ist doch ein echtes Forschungsschiff. Und ich hatte dir ja gesagt, dass ich ein paar Extras eingebaut habe.
1: Na und?
2: Mit meinem Schiff können wir jeder Sache auf den Grund gehen.
1: So?
2: Mein Schiff kann nämlich auch tauchen.
1: Aha.
2: Pass auf! Ich drücke diesen Knopf und schon verwandelt sich das Schiff in ein Unterwasserboot. Und wir tauchen ab.
1: Aber Theo, ich...
2: So, fertig. Jetzt tauchen wir mit meinem Unterwasserboot und können uns die Haie aus nächster Nähe anschauen. Und das Beste, im U-Boot sind wir sicher.
0: Plötzlich kreuzt ein weißer Hai durchs Wasser. Er ist auf der Jagd nach einer verletzten Robbe. Scharfe Zähne, Kraft und Schnelligkeit machen die räuberischen Haie noch nicht zu erfolgreichen Jägern. Erst ihre überaus feinen Sinne verraten ihnen, wo ihre Beute steckt. Der weiße Hai kann die Robbe schon aus großer Entfernung hören. Sie bewegt durch ihr heftiges Zappeln das Wasser und verursacht so Schallwellen. Die erreichen das ausgezeichnete Gehör des Hais. Der weiße Hai findet diese Geräusche sehr interessant. Er vermutet gute Beute und nimmt blitzschnell die Spur auf.
1: Oh, Wahnsinn! Da hinten schwimmt ein weißer Hai! Sieh doch mal aus dem Fenster, Theo!
2: Zum Glück sind wir in unserem U-Boot sicher vor ihm.
1: Oh, und da hinten, da sehe ich eine Robbe. Oh nee, die ist verletzt und blutet.
2: Oh je, das kann nicht gut gehen.
1: Wieso? Vielleicht sieht der Hai die Robbe nicht.
2: Aber er hört und riecht sie. Das Blut der verwundeten Robbe riecht der Hai schon von Weitem. Haie haben nämlich einen hervorragenden Geruchssinn. In meinem Haibuch steht, dass sie sogenannte Riechgruben an der Unterseite ihres Kopfes haben. Durch diese Riechgruben fließt ständig Wasser. So wittern Haie ein verletztes Tier, selbst wenn es nur einige Tropfen Blut verloren hat.
1: Du hast recht. Der weiße Hai steuert auf die Robbe zu. Jetzt ist er schon ganz nah bei ihr.
2: Dann hat die Robbe keine Chance. Wenn ein Hai ein für ihn interessantes Geräusch gehört hat, ist er so neugierig, dass er nachschaut. Und dann helfen ihm all seine Sinne. Und dazu gehört auch noch der elektrische Spürsinn. In meinem Buch steht, dass Haie schwache elektrische Ströme wahrnehmen. Diese Ströme entstehen bei jeder noch so kleinen Bewegung eines Muskels.
1: Dann sollte die Robbe besser stillhalten.
0: Der Hai nimmt diese Muskelbewegungen mit den sogenannten lorenzinischen Ampullen wahr. Sie bestehen aus Unmengen von kleinen Öffnungen in der Haut, rund ums Maul herum. Der Elektrosinn hilft dem Hai, seine Beute zu finden. Und er weiß,

0: wo er zubeißen muss. Der weiße Hai ist jetzt ganz sicher, hier gibt es etwas zu fressen. Er hat das Zappeln gehört und gefühlt. Er hat das Blut gerochen. Er hat die elektrischen Impulse gespürt. Und zum Schluss sieht er die Robbe. Er schnellt auf das Tier zu und schnappt es sich.
1: Die arme Robbe.
2: Tja, gegen einen Hai hat man eben keine Chance. Und jetzt lass uns lieber wieder auftauchen. Hinterher bekommt der Hai noch einen Blutrausch und will uns auch noch fressen.
0: Von einem Blutrausch sprechen Experten, wenn die empfindlichen Sinnesorgane der Haie überfordert sind. Das kann passieren, wenn ein Hai eine größere Beute erwischt hat. Seine heftigen Fressbewegungen und das viele Blut locken andere Haie an. Dann wollen alle mitfressen und stürzen sich auf die Beute. Die Tiere spielen sozusagen verrückt. Sind Haie also doch abscheuliche Fressmaschinen? Im Gegenteil. Haie sind sogar sehr genügsam. Manche kommen monatelang ohne Nahrung aus. Ein ausgewachsener Blauhai zum Beispiel frisst nur ca. 100 Kilogramm Fleisch. In einem ganzen Jahr.
3: Du Theo, was ich dich schon die ganze Zeit fragen wollte, hat das eigentlich irgendwas zu bedeuten, dass hier ständig Wasser in dein U-Boot reinläuft?
2: Wasser? Da muss irgendwo ein Loch sein. Wir müssen schnell auftauchen, bevor hier noch mehr Wasser reinrauscht.
0: Nacheinander holen Dr. Cortez und seine Mitarbeiter weitere kleine Haie aus dem Meer, um sie zu untersuchen. Vorsichtig nimmt der Forscher den nächsten Hai und legt ihn auf eine Messlatte. Dann wird notiert, wie groß das Tier ist und um welche Haiart es sich handelt. Das Team muss schnell und genau arbeiten. Wenn der kleine Hai nicht bald ins Wasser zurückkommt, erstickt er. Wir Menschen holen den lebensnotwendigen Sauerstoff aus der Luft und atmen durch die Lunge. Haie holen den Sauerstoff aus dem Wasser und atmen durch die Kiemen. Diese Kiemen sind lange, schmale Öffnungen seitlich am Kopf.
3: Also mit deinem komischen Schiff tauche ich nicht nochmal.
2: Das mit dem Tauchen ist noch nicht so ganz ausgereift. Aber dafür kann mein Boot schnell fahren. So schnell wie ein Hai. 70 Stundenkilometer.
0: Der Makohai ist der Sprinter unter den Haien. Er flitzt mit über 70 Stundenkilometern durchs Wasser. Der schlanke Körperbau der Haie ist ideal zum schnellen Schwimmen. Die kräftige Schwanzflosse sorgt dafür, dass die Haie vorwärts kommen. Auch ihre Haut hilft, dass sie unter Wasser schnell und mühelos vorankommen. Sie ist nicht etwa flach und glatt, sie ist bedeckt von kleinen, scharfen Zacken. Die sogenannten Hautzähne sind winzige, nach hinten gebogene Dornen. Durch diesen Dornenwald strömt das Wasser wie durch einen Kanal. So wird der Hai vom Wasser nicht so stark gebremst.
3: Auf was wartest du? Nun lass doch endlich den Motor an, damit wir weiterfahren können.
2: Okay, okay.
3: Klingt irgendwie merkwürdig.
2: Warte, ich probier's nochmal.
3: Tolles Schiff. Schnell wie ein Hai. Da lache ich ja.
2: Also, ich weiß auch nicht, wieso...
3: Wieso wir uns nicht von der Stelle bewegen, meinst du? Ich kann's dir sagen. Dein Motor funktioniert nämlich nicht.
2: Ja, da muss irgendwas kaputt gegangen sein, als wir mit dem Boot getaucht sind.
0: Unterdessen hat das Forscherteam einen weiteren Hai aus dem Meer gefischt. Es ist ein kleiner Hammerhai. Auch er wird gemessen und bekommt dann von Dr. Cortez eine Markierung in die Flosse gesetzt. Das tut dem Hai nicht weh. Auf dem kleinen Plastikstab stehen eine Nummer und die Adresse des Forscherteams. Damit ist der Hai registriert. Sollte er beim nächsten Mal wieder ins Netz gehen, können die Wissenschaftler sehen, wie er sich entwickelt hat. Dr. Cortez setzt den Hai zurück ins Wasser. So schnell er nur kann, schwimmt der Kleine davon. Zurück in seine Kinderstube in der Lagune.
4: Also Theo, während du überlegst, wie du das Boot wieder zum Fahren bringst, werde ich endlich mal tauchen gehen.
2: Tess, nicht doch. Wie kannst du hier ins Wasser gehen? Denk nur an den weißen Hai und was der mit der Robbe gemacht hat. Das ist doch gefährlich. Tess? Tess! Oh, sie ist tatsächlich getaucht zu den Haien.
0: Die meisten Haie sind harmlos. In Wirklichkeit müssen Haie vor Menschen Angst haben. Sie sind ihr gefährlichster Feind. Jedes Jahr werden auf der ganzen Welt mehrere Millionen Haie getötet. Sportangler jagen sie zum Vergnügen. Auch wegen ihrer Flossen werden sie getötet. Aus ihnen bereitet man in manchen Ländern Suppen zu. Viele Haie verenden in Schutznetzen vor Stränden. Oder sie sterben, weil sie beim Fischfang aus Versehen ins Netz geraten. Jedes Jahr werden mehr Haie getötet als Junge geboren. Bis zu 70 Haiarten sind vom Aussterben bedroht.
2: Also Quentin, ich muss schon sagen, das war ein guter Einfall von dir.
4: Uhu, Theo.
2: Tess, hast du mich erschrocken. Zum Glück bist du wieder heil aufgetaucht.
4: Na, kein Wunder. Weit und breit war kein einziger Hai in Sicht.
2: Dafür ist bald Land in Sicht.
4: Ach ja?
2: Quentin hatte nämlich eine super Idee. Während du im Wasser warst, hat er sich mal wieder verwandelt. Und zwar in ein Abschleppboot.
4: Quentin schleppt dein schwankendes Schwimmschiff wieder an Land?
2: Genau.
4: Na dann nix wie zurück. Ab an den Strand. Da können wir uns dann von unserer schwankenden Seefahrt wieder erholen. Los, Quentin!
0: Auch Dr. Cortez und sein Team machen ihr Boot fertig für die Heimreise. Sie verstauen die Messgeräte und holen die Netze ein. Schon bald werden die Forscher wieder raus aufs Meer fahren. Und sie werden wieder die jungen Haie untersuchen und markieren, damit wir noch mehr über die faszinierenden Räuber der Weltmeere lernen und die Forscher ihnen helfen können.
2: Und wenn einem Taucher ein Hai begegnet, kann er versuchen, das Tier zu verscheuchen. Manchmal hilft es, ihnen entgegenzuschwimmen oder sie anzuschreien. Vor allem sollte man ruhig bleiben. Heftiges Planschen und panisches Um-sich-Schlagen macht den Hai nur neugierig und angriffslustig.
4: Kaum sind wir am Strand und haben wieder festen Boden unter den Füßen, liest du schon wieder in deinem Haibuch.
2: Und da steht auch, dass manche Haie an flachen Stellen nach Fischen jagen. Also dort, wo sich die meisten Badegäste tummeln und viele Surfer herumpaddeln. So können sich Mensch und Tier ins Gehege kommen.
0: Haie greifen Menschen nur in Ausnahmefällen an. Warum sie das tun, wissen auch die Forscher nicht. Es wird vermutet, dass es aus Versehen passiert, dem Hai also ein Fehler unterläuft. Seine hochentwickelten Sinne spielen ihm einen Streich. Dann könnte ein Hai einen Schwimmer oder einen Surfer mit einer Robbe verwechseln. Von unten betrachtet haben alle ähnliche Umrisse. Der Hai glaubt also, dass er eine Robbe oder einen Fisch vor sich hat und schnappt zu. Aber gleich nach dem ersten Biss bemerkt das Tier, dass es sich geirrt hat. Menschenfleisch oder gar ein Surfbrett aus Plastik schmecken ihm nicht und er dreht ab. Solche Irrtümer passieren sehr selten. Denn Haie sind von Natur aus sehr vorsichtig und scheu.
4: Theo, lass uns eine Runde schwimmen gehen. Oder hast du immer noch Angst vor Haien? Theo!
2: So, jetzt hab ich's. Jetzt kann ich mit dir zum Schwimmen ins Meer gehen. Darf ich dir präsentieren? Mein spezieller Spezialschutzanzug. Der perfekte Schutz vor Haien.
4: Aber Theo, was du da gebastelt hast, ist ja eine Ritterrüstung.
2: Na und? Da beißt sich jeder Hai die Zähne dran aus.
4: Ach Theo, jetzt übertreibst du wirklich mit deiner Angst vor Haien. Lass uns lieber abreißen.
2: Und wohin?
4: In die Heimat. Auf geht's!
0: Beim Baden im Meer braucht man keine Angst vor Haien zu haben. man sollte nur ein paar Tipps beherzigen. Erstens sollte man nicht allein ins Wasser gehen, sondern in einer Gruppe. Die meisten Haie glauben dann, die Beute ist zu groß und sie greifen nicht an. Zweitens geht man lieber nicht in der Dämmerung oder nachts schwimmen. Denn gerade zu dieser Zeit sind Haie hellwach und auf der Jagd. Drittens sollte man nie mit einer blutenden Wunde baden gehen. Mit ihren feinen Nasen riechen Haie jedes Tröpfchen Blut. Und schließlich sollte man sich daran halten, wenn Strände wegen Haigefahr gesperrt sind.
4: Kaum zu Hause hängst du schon wieder auf dem Sofa und liest in deinem Haibuch. Kannst wohl gar nicht mehr von den Haien lassen, was?
2: Stimmt. Und stell dir vor, Tess, hier ganz am Ende des Buchs steht, dass die meisten Haie für Menschen harmlos sind und dass es nicht an jeder Küste gefährliche Haie gibt. Außerdem bekommen wir einen großen Teil der Haiarten nie zu Gesicht, weil sie in der Tiefsee leben.
4: Na siehst du, das nächste Mal kannst du ohne deine Ritterrüstung ins Wasser gehen. Du brauchst keine Angst haben, wenn du im Meer baden gehst.
2: Na ja, also ich weiß nicht, diese großen Fische überall.
4: Und dann können wir demnächst auch gemeinsam zu den Haien tauchen.
2: Also ich glaube, ich fange erstmal mit kleinen Fischen an. Zum Beispiel bei uns im Teich, bei den Goldfischen.
4: Na, das kann ja heiter werden.
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19: Hi, am Mikrofon ist Josie. Heuer gibt es besonders viele Maikäfer in Österreich. Das kommt alle paar Jahre einmal vor, weil die Käfer mehrere Jahre als Larven im Boden leben. Wenn viele Larven gleichzeitig schlüpfen, sieht man plötzlich überall Maikäfer. Sie sind 2 bis 3 Zentimeter groß, rotbraun und haben fächerförmige Fühler. Männchen haben 7 Fächerblätter, Weibchen 6. Auch wenn die Larven der Maikäfer jahrelang unter der Erde leben, so leben die Käfer dann nur etwa 4 bis 6 Wochen. In dieser kurzen Zeit fressen sie Blätter, pflanzen sich fort und legen Eier. Gefährlich sind Maikäfer eigentlich nicht. Aber wenn es gar zu viele sind, dann können sie schon einen ganzen Baum kahl fressen. Eine fleischfressende Pflanze ist Vorbild für Flugzeugbauer geworden. Es handelt sich um die Venusfliegenfalle, die mit 2 Blättern Mücken und kleine Fliegen fängt und diese dann verdaut. So ernährt sie sich eben. Dieses Zusammenklappen der Fangblätter haben sich Techniker, die neue Flugzeuge entwerfen und bauen, genauer angeschaut und sind dabei draufgekommen, dass es viel Treibstoff sparen würde, wenn Flugzeuge klappbare Flügel hätten. Sie würden dadurch auch viel leiser fliegen. So wie die Venusfliegenfalle zusammenklappt, wenn ein Insekt auf ihr landet, so würden sich auch die Klappen an den Tragflächen auf- und zuklappen, wenn der Luftwiderstand sich deutlich verändert. Das gilt auch für die Spitzen der Flugzeugflügel, die sich einklappen könnten. 70 österreichische Gemeinden tun besonders viel für Kinder. Dafür sind sie jetzt ausgezeichnet worden und dürfen sich stolz kinderfreundliche Gemeinde nennen. Sie kümmern sich besonders gut darum, dass Kinder sicher sind, mitreden dürfen und viele Möglichkeiten zum Spielen und Lernen haben. Bei der Feier in Linz, der Landeshauptstadt von Oberösterreich, waren viele Politikerinnen und Politiker dabei. Sie haben erklärt, wie wichtig es ist, dass Kinder überall mitbestimmen können, etwa bei Spielplätzen, Schulwegen und Freizeitangeboten. Die ausgezeichneten Gemeinden haben viele Kinderideen umgesetzt, zum Beispiel neue Treffpunkte für Kids, sichere Wege und sogar ein Kinderparlament.
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21: Hallo, hier ist die Anna. Heute reden wir darüber, warum Batterien sehr gefährlich sein können. Bestimmt hast du schon einmal eine von diesen kleinen, runden Batterien gesehen. Sie stecken in Spielsachen, Fernbedienungen oder auch in Glückwunschkarten, genau in denen, die beim Aufklappen Musik machen. Die Batterien sehen harmlos aus, aber wenn du sie in den Mund nimmst oder verschluckst, können sie sehr gefährlich sein. Im Körper verursachen sie schlimme Verletzungen, weil giftige Stoffe drin sind. Mein erster Tipp lautet daher: Nimm niemals eine Batterie in den Mund. Wenn du irgendwo eine findest, ruf sofort Mama oder Papa, damit sie die Batterie sicher wegräumen. Und wenn du merkst, dass das Batteriefach von deinem Spielzeug kaputt ist oder sich leicht öffnen lässt, sag das bitte auch gleich einem Erwachsenen. Manchmal sieht eine Batterie wie ein Zuckerl aus. Das kann kleine Kinder besonders verwirren. Darum sollten Batterien immer außer Reichweite von Kindern aufbewahrt werden. Frag doch mal deine Eltern, ob sie eine sichere Box dafür haben. Falls doch mal etwas passiert und du eine Batterie verschluckt hast oder ins Ohr oder in die Nase bekommen hast, sag sofort einem Erwachsenen Bescheid. Es ist dann wichtig, schnell ins Krankenhaus zu fahren, damit die Ärzte helfen können. Warte nicht ab und versuch auch nicht, die Batterie selbst herauszuholen. In so einem Fall geht es um rasche Hilfe. Denk immer daran, Batterien gehören nicht in Kinderhände. Seid vorsichtig und achtet in der Familie darauf, dass sie sicher aufbewahrt werden. So bleibst du gesund und kannst sicher spielen. Stimmt's, Helmi?
1: Ja, genau, denn sicher ist sicher.
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5: Na, worauf hast du jetzt Lust? Jetzt darf nämlich wieder gespielt werden in Radinos Spielzeit. Wir starten in eine neue Stunde mit vielen lustigen Liedern, Tipps und eine Geschichte gibt's natürlich auch wieder. Viel Spaß!

0: Schade, ich habe gerade ein großes Fest geplant. Dass ich alleine feiern muss, habe ich ja nicht geahnt. 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
2: Hey, toller Song! Ach so, hab ja auch ich ausgesucht.
3: Na, Radino, wolltest du nicht eigentlich mit deinen Freunden spielen?
2: Ja, aber wir wissen nicht was.
3: Da habe ich doch einen passenden Spieltipp für euch. Das Spiel heißt Torwächter und kommt aus Afghanistan. Alle Kinder stehen in einem Kreis, breitbeinig, also Füße auseinander. Das heißt, der eine Fuß von einem Spieler berührt den Fuß vom anderen Spieler. Und in der Mitte von diesem Kreis steht ein Kind mit einem Ball. Das Kind versucht jetzt mit dem Ball durch ein Tor, also durch die offenen Beine, durchzurollen. Und die Kinder im Kreis versuchen natürlich schnell die Beine zu schließen, dass der Ball da nicht durchrollen kann. Wenn der Ball trotzdem durchgeht, dann kommt dieses Kind in die Mitte vom Kreis und das andere stellt sich zu den anderen als Torwächter in den Kreis. Na, das könntet ihr doch gleich einmal versuchen. Ich spiele inzwischen das nächste Lied hier auf mein Kinderradio.

0: Na, Radino, hast du dieses Lied wieder in deiner geheimen Liederkiste gefunden?
1: Ja, genau.
0: Sehr cool. Gefällt mir sehr, sehr gut.
1: Mir auch. Mama, ich gehe rausspielen.
0: Jetzt? Außerdem gibt's in wenigen Minuten wieder eine Geschichte hier bei uns.
1: Wann denn?
0: Na, gleich geht's los. Davor noch diese zwei Lieder hier.

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1: Hallo, ich bin die Josie. Heute machen wir ein wunderschönes Bastelexperiment. Eine Seerose, die sich öffnet. Du brauchst dazu Papier, eine Schere, zwei verschieden große Teller und eine Schüssel mit Wasser. Die Teller nimmst du, um zwei Kreise auf das Papier zu malen. Zuerst malst du den größeren Teller nach, dann leg den kleineren genau in die Mitte des Kreises und zieh ihn nach. Jetzt zeichnest du Zacken zwischen den beiden Kreisen und schneidest sie aus. So soll jetzt die Form einer Sonne entstehen. Die Sonnenstrahlen oder besser gesagt die Blütenblätter klappst du jetzt nach innen. Dann kannst du deine Seerose schon in die Wasserschüssel legen und schau, was passiert. Wie durch Zauberhand öffnet sich die Blüte.
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0: Tim, der kleine Fahrradhelm, wurde bei diesem großen Lob ganz verlegen. Und dann wandte sich Paul an seinen Freund Lukas.
1: Ich nehme alles zurück, Lukas. Ich möchte auch einen Fahrradhelm tragen. Dann fahren wir viel sicherer und haben noch mehr Spaß zusammen.
2: Das ist eine super Idee, Paul.
0: Als einen Moment später die Eltern von Paul kamen, um ihn abzuholen, erzählte er ihnen die aufregende Geschichte und wie sehr ihn Tim, der kleine Fahrradhelm, in dieser gefährlichen Situation geholfen und beschützt hatte. Die Eltern waren heilfroh, dass Paul nichts passiert war, und auch sie bedankten sich bei Tim. Der kleine Fahrradhelm schien am glücklichsten zu sein. Er sprang von Pauls Kopf und hüpfte fröhlich vom einen Ende des Hinterhofes zum anderen Ende und wieder zurück.
3: Fahrradfahren, das macht Spaß, la la la la la. Fahrradfahren, das macht Spaß, das ist wunderbar.
0: Endlich konnte Tim, der kleine Fahrradhelm, Kindern helfen und sie beschützen. Das fühlte sich so gut an. Ab diesem Abend wohnte Tim nicht mehr in der Schachtel, die auf einem Regal in der Ecke des Ladens stand, sondern in Lukas Zimmer. Hier hatte er einen gemütlichen Platz auf einem Kissen, welches ganz in der Nähe des Bettes auf dem Nachttischchen lag. So konnte Tim immer Lukas und Lukas immer Tim anschauen. Und beide fühlten sich gut, denn sie wussten, der eine ist immer für den anderen da.
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0: Willi, der Blattlauskönig. Während Maja ausgelassen in der sommerlichen Morgenluft Loopings fliegt, sitzt Willi faul auf einer Blüte und nascht Nektar.
1: Willi, du hast doch gerade eben erst im Bienenstock gefrühstückt.
2: Eben nicht. Frau Cassandra hat schon vor dem Frühstück Aufgaben verteilt. Da bin ich schnell weg. Ich bin doch keine Arbeitsbiene.
1: Nein, du wärst am liebsten die Königin, oder Willi?
2: Da brauchst du gar nicht zu lachen. Ich wäre ein prima König.
1: Die königlichen Mahlzeiten würden dir bestimmt schmecken.
0: Willi versucht, Maja zu folgen.
2: Warte, ich bin noch gar nicht fertig.
0: Aber fliegen und gleichzeitig naschen ist zu viel. Er verliert die Kontrolle und stürzt durch die Krone eines Kirschbaums zu Boden. Bei seinem Sturz hat sich ein Blatt gelöst, auf dem vier kleine Tierchen sitzen und drohen runterzufallen. Willi gelingt es im letzten Moment, das Blatt zu fassen und die freundlichen Wesen vor dem Absturz zu bewahren. Wohlbehalten kann er Blatt und Passagiere absetzen.
2: Wer sind die denn?
0: Maja ist so beschäftigt mit ihren Kunstflugmanövern, dass sie noch gar nicht gemerkt hat, dass ihr Freund nicht mehr da ist.
1: Nicht schlecht, oder, Willi? Willi, wo steckst du?
0: Sofort beginnt sie, die Wiese nach ihm abzusuchen, findet aber nur Ameisenchef.
1: Paul!
3: Sucht jedes Blatt ab und jede Blume. Seht unter jeden Stock und unter jeden Stein.
0: Anscheinend sind auch die Ameisen auf der Suche nach etwas.
1: Paul, was sucht ihr denn?
3: Unsere Blattläuse, Maja, wichtige Angelegenheit. Die Kleinen sind ausgebüxt. Wir müssen sie finden, bevor ihnen etwas passiert.
1: Was kann ihnen denn passieren, Paul?
3: Oh, eine Menge. Schlupfwespen, Raubwanzen, Ohrwürmer, Vögel, Käfer. In der Wiese gibt es viele Gefahren für Läuse. Deshalb beschützen wir sie.
0: Eine der Ameisen kommt mit einem gefüllten Nektarhörnchen angelaufen.
4: Chefboss, sieh mal, was ich gefunden habe.
1: Nanu, was ist das? Oh, das riecht aber gut. Und es schmeckt auch ganz toll. Wo habt ihr das her?
3: Das ist Honigtau. Die Blattläuse machen ihn für uns und dafür beschützen wir sie. Aber ohne Läuse haben wir keinen Honigtau.
1: Ach, deshalb müsst ihr die Läuse wiederfinden. Ich verstehe. Und ich muss Willi wiederfinden. Eben war er noch da und plötzlich ist er weg.
0: Willi ist inzwischen von einer ganzen Gruppe Blattläuse umgeben. Die in ihm offenbar eine Art König sehen.
2: Ach so, ich hab euch ja gerettet, stimmt. Ich bin der Willi.
0: Sie bringen ihm sogar Honigtau.
2: Ui, was kommt denn da? Für mich? Oh, das riecht gut. Hey, das ist ja noch süßer als Honig. Wo habt ihr denn die Leckerei her?
0: Eine Blattlaus zeigt Willi, wie sie einen Tropfen Honigtau aus sich herauspresst.
2: Ui, die könnt ihr selber machen. Einfach so. Tolle Kerlchen seid ihr. Ich hätte nicht übel Lust, ein Weilchen bei euch zu bleiben. Was meint ihr?
0: Während Willi sich zunehmend wohler fühlt, werden die Ameisen immer nervöser.
3: Ihr lauft ja im Kreis, Männer. Verteilt euch und sucht weiter die Klatschbohnwiese ab.
0: Maja versucht, den Ameisen bei der Suche zu helfen und gleichzeitig nach ihrem Freund Ausschau zu halten.
1: Kein Honigtau, keine Blattläuse und kein Willi.
0: Dabei liegt der ganz in der Nähe und lässt es sich gut gehen.
2: Bei Rettern wie mir muss man sich doppelt bedanken.
0: Am Abendhimmel ziehen dunkle Wolken auf. Erst tröpfelt es nur und dann fängt es immer stärker an zu regnen. So stark, dass Maja sich in eine Blüte verkriechen muss.
1: Der arme Willi. Jetzt ist er ganz allein da draußen und hat niemanden, der ihn beschützt.
0: Während langsam die Sterne über der Klatschmohnwiese aufleuchten, hört der Regen wieder auf. Und Maja kann aus ihrer Blüte herauskrabbeln.
1: Oh jemine, ich hoffe, Willi ist zum Bienenstock zurückgeflogen.
0: Sorgenvoll schaut sie in den Nachthimmel.
1: Willi, da bist du ja! Wo warst du nur den ganzen Tag? Willi, ich hab überall nach dir gesucht.
2: Ich hab mir den ganzen Tag mein Bäuchlein vollgeschlagen. Morgen gehe ich da wieder hin, da musst du unbedingt mitkommen.
1: Willi? Zum Bienenstock geht's da lang.
2: Ach ja.
0: Als die beiden am Bienenstock ankommen, steht Frau Cassandra mit strengem Blick am Eingang.
5: Shh,
0: Leise versucht Willi an seiner Lehrerin vorbeizuschleichen, doch...
2: Ja, aus. Oh, guten Abend, Frau Cassandra.
5: Willi, gute Güte, wo hast du den ganzen Tag gesteckt? Deine Aufgaben von heute Morgen sind alle nicht erledigt.
2: Oh, ich war an einem Ort, an dem ich wie ein König behandelt wurde. Nicht wie eine Arbeitsbiene.
1: Was, wie ein König?
2: Jawohl, wie ein König. Ich fürchte, die Aufgaben werden wohl noch ein bisschen warten müssen, Frau Cassandra.
5: Oh nein, kommt nicht in Frage, König Willi. Du wirst morgen auf keinem Thron sitzen, sondern in deiner Wabe und auf meine Anweisungen warten. Gute Nacht.
2: Psst. Das wollen wir erst mal sehen. König Willi schleicht sich morgen ganz früh raus.
1: König Willi, na, da bin ich aber gespannt. Also, bis morgen.
2: Ja, bis morgen. Mein Bäuchlein freut sich schon.
0: Am nächsten Morgen sind die Ameisen immer noch auf der Suche nach ihren verschollenen Blattläusen.
1: Guten Morgen, Paul. Wie ich sehe, sucht ihr immer noch nach den kleinen Läusen. Was ist? Soll ich euch vielleicht dabei helfen?
3: Danke, Maya. Wir können jede Hilfe gebrauchen. Und weiter geht's. Vorwärts, Männer!
0: Währenddessen schleicht König Willi aus dem Bienenstock und fliegt zu seinen Untertanen, die ihm einen jubelnden Empfang bereiten.
2: Hallo, ihr habt wohl schon auf mich gewartet, was? Was haltet ihr davon, wenn ich euer König bin?
0: Der selbsternannte König krönt sich mit einer Blütenkrone. Und danach macht er es sich gemütlich.
2: Könige müssen sehr viel schlafen, weil das viele Essen so anstrengend ist.
6: Willi! Willi! Willi! Willi! Willi!
0: Auf ihrer Suche kommt ganz in der Nähe Maya vorbei.
1: Das riecht gut. Das riecht wie...
0: Und entdeckt auf einem Blatt Willi. Honigtau mampfend, umgeben von Blattläusen. Vor Schreck fällt der erstmal vom Baum.
1: Willi, ich dachte, du machst deine Aufgaben im Bienenstock.
2: Aber nein, hier warten viel wichtigere Aufgaben auf mich. Essen und schlafen wie ein König.
1: Genau, danach riecht es hier. Nach Honigtau. Seid ihr die Blattläuse, die weggelaufen sind? Hey, Paul und die Ameisen suchen euch überall.
7: Ich sag ihnen Bescheid, dann können sie euch nach Hause bringen.
2: Momentchen, ich bin der König der Blattläuse. Die Ameisen können sie nicht einfach aus meinem Königreich wegführen.
1: König Willi? Ha, also die Ameisen beschützen die Blattläuse. Kannst du das vielleicht?
2: Sie beschützen?
0: Ja, sie beschützen. Zum Beispiel vor Wespen wie Motz und Rempel.
4: Was riecht denn hier so süß?
0: Schnell bringen die

0: Blattlocken.
1: Kannst du das nicht alleine machen, Maja?
0: Nein, du bist doch der König.
2: Um die Wespen von den Blattläusen wegzulocken, schwirren Maja und Willi mit etwas Honigtau in der Hand aus dem Versteck.
3: Oh, hinterher!
2: Da treffen die Ameisen ein.
4: Männer, halt! Unsere Blattläuse. Männer, bringt die Läuse wieder nach Hause, dass ihr mir ja keinen vergesst.
2: Inzwischen versuchen die Bienen, ihre Verfolger abzuschütteln. Aber Willi hat in der letzten Zeit wohl etwas zu viel gegessen.
0: Beeil dich, Willi!
1: Ja.
5: Gleich gehört das leckere Zeug uns.
1: Oh je, der Honigtau liegt aber schwer im Magen.
2: Immer näher und näher kommen Motz und Rempel. Und fast haben sie die Bienen erreicht. Da hat Maja den rettenden Gedanken.
0: Und jetzt Flatterflügel, Flitzeflug, Willi.
2: Wie ein Korkenzieher schrauben sich die beiden Bienen durch die Luft. Das ist zu viel für die Wespen. Sie verlieren die Kontrolle und stürzen ab.
5: Geh runter von mir.
3: Entschuldigung.
1: Tja, das passiert, wenn man sich mit König Willi anlegt.
6: Na, dann komm, du lausiger König, fliegen wir zurück. Paul hat sich bestimmt um die Kleinen gekümmert.
2: So ist es. Aber als die beiden bei den Ameisen ankommen, wird Willi von den Blattläusen stürmisch begrüßt.
4: Tja, wie es scheint, wollen sie dich weiter als ihren König haben, mein lieber Willi.
0: Ja.
1: Nein, danke. Ich wusste gar nicht, dass ein König auch Aufgaben hat, außer Essen und Schlafen.
2: Willi schlürft noch einen letzten Tropfen.
1: Ab jetzt übernehmen die Ameisen wieder euren Schutz und bekommen dafür den köstlichen Honigtau. Und ich bin wieder bloß eine Arbeitsbiene.
0: Die sich vor der Arbeit

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0: Kika kam mir voll bekannt vor.
1: Mir auch.
2: Du, Mama?
3: Ja, Radino?
2: Warum sagen die Leute eigentlich so oft, dass man in einen sauren Apfel beißen muss? Süße Äpfel schmecken aber viel, viel besser.
3: Ach, mein Schatz, in den sauren Apfel beißen, das ist eine Redewendung, weißt du? Also das sagt man zum Beispiel, wenn man irgendwas machen muss, wo man überhaupt keine Lust drauf hat.
2: Also so wie ich, wenn ich wieder mein Zimmer aufräumen muss, oder?
3: Genau, so könnte man das sagen.
2: Ist ja eine dinotastische Redewendung.
3: Na, findest du? Also wenn du dich das nächste Mal davor drücken willst, dein Zimmer aufzuräumen, dann erinnere dich daran, dass du einfach mal in den sauren Apfel beißen musst.
2: Also ich glaube, süße Äpfel sind mir doch viel, viel lieber.
3: Das kann ich mir vorstellen. 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
6: Servus und hallo, ich bin Josie. Das Narzissenfest hat tausende Besucher angelockt. Es findet jedes Jahr im Ausseerland statt und ist das größte Blumenfest in Österreich. Aus der ganzen Welt kommen Menschen, um die Blütenpracht in Bad Aussee zu bewundern. Dabei gibt es auch einen Wettbewerb. Teams bauen riesige Figuren aus Narzissen. Dafür werden bis zu 1 Million Blüten gesammelt, die dann auf Metallgestellen befestigt werden. Eine Jury sucht dann die schönste Figur aus. Heuer hat der Käfer Herbie gewonnen. Er ist ein berühmtes kleines Auto aus einem Film. Beim Narzissenfest gibt es außerdem eine Königin und Prinzessinnen, die schon lange vor dem Fest Werbung für das Ausseerland machen. Bald ist Vatertag. Auf der ganzen Welt wird Vatertag gefeiert, allerdings nicht überall am gleichen Tag. Bei uns ist es immer der zweite Sonntag im Juni. In Deutschland zum Beispiel an Christi Himmelfahrt, einem Feiertag im Mai. Und in Italien, Spanien und Portugal wird noch viel früher gefeiert, nämlich am 19. März. Das ist der Josefstag. Weil der heilige Josef der Ziehvater von Jesus war, ist dieser Tag zum Vatertag gemacht worden. Die Idee, einen Vatertag zu feiern, kommt aber aus Amerika, genauso wie die Idee für den Muttertag. Jeder Baum zählt. Ziel einer Aktion der Kinderfreunde Österreich ist es, 1000 Bäume für das Klima zu pflanzen. Kinder und Familien in ganz Österreich sind eingeladen, selbst einen Baum zu pflanzen. Das ist wichtig, weil Bäume die Luft sauber halten und vielen Tieren ein Zuhause geben. Wer mitmacht, bekommt Tipps, wie man den richtigen Baum auswählt und wie man ihn pflegt. Viele Gruppen haben bereits gemeinsam gepflanzt, in Parks, Schulhöfen oder sogar im eigenen Garten. Wer einen Baum gepflanzt hat, kann ein Foto schicken. Der Baum ist dann bei der Zählung dabei. Alle Infos findest du im Internet auf rettenwirdiewelt.at.
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0: Oh, Mami, ich freue mich so auf die Klassenfahrt. Paris ist super, nicht?
1: Ja, da wollte ich früher immer mal mit deinem Vater hin. Und jetzt fährt meine Tochter. Ich werde alt.
0: Ach was, für eine Hexe bist du noch total jung. Ich bring dir auch was mit zum Trost.
1: Das ist lieb. Hast du alles eingepackt? Zahnbürste, Waschlappen, Kamm?
0: Ja, Mami, ich muss los. Der Zug fährt in 15 Minuten.
1: Oh je, stimmt. Hex den Koffer noch klein, das ist bequemer.
0: Claro, ene mene Ringel rein. Der Koffer ist jetzt winzig klein. Hex, hex!
2: Ganz schön hektisch bei den Blocksbergs am frühen Morgen, nicht wahr? Ach, hallo erstmal, ihr Lieben. Schön, dass ihr alle wieder da seid. Bibi geht also auf Klassenfahrt und zwar nicht irgendwohin, sondern nach Paris, eine der schönsten Städte in Europa. Kein Wunder, dass sie aufgeregt ist. Aber wenn unsere kleine Hexe ihren Zug noch kriegen will, dann muss sie wirklich schnell losfliegen. Gerade umarmt sie ihre Mutter zum Abschied. Jetzt steigt sie auf ihren Hexenbesen.
0: Tschüss, bis bald.
1: Gute Reise, Bibi, und viel Spaß.
0: Danke, Mami. Ene mene Mai, fliegt los, Kartoffel.
1: Huch,
0: ich hab doch noch gar nicht Hex-Hex gesagt.
1: Ein Hexentelegramm. Warte mal, Bibi, vielleicht ist es etwas Wichtiges.
0: Von wem ist es?
1: Von Walpurgia und Mania. Sie haben an alle Hexen diese Nachricht geschickt. Es geht um Malizia.
0: Malizia? Die hat doch noch Hexverbot, nicht?
1: Ach, das ist aufgehoben. Sie haben mir sogar ihre Hexenkugel zurückgegeben, steht hier.
0: Was? Aber Malizia hat doch auf dem Hexenkongress so viel Ärger gemacht. Und sie war total gemein zu dir, hat dich verhext.
1: Dafür hat sie ja die Strafe bekommen, Bibi. Also jetzt haben die Althexen das Hexverbot auf Bewährung aufgehoben. Naja, egal, du musst jetzt los.
0: Ja, Mami, ich hab dich lieb. Tschüss. Ene mene Mai, flieg los, Kartoffelbrei. Hex, hex.
2: Ui, Bibi saust davon wie ein richtiger Düsenjäger. Nur ohne Düsen natürlich. Mutter Barbara winkt ihr hinterher. Dann liest sie noch einmal das Telegramm. Malizia darf also wieder hexen. Na, ob das eine gute Idee war? Also wenn ihr mich fragt, nein. Ich mache mir schon Sorgen, vor allem weil Malizia gar nicht gut auf Bibi zu sprechen ist. Wo ist Bibi jetzt überhaupt? Hat sie es noch rechtzeitig zum Bahnhof geschafft?
3: Achtung, Achtung an Gleis 3. Der Expresszug nach Paris fährt in wenigen Minuten ab. Wir bitten alle Fahrgäste einzusteigen.
4: Mann, wo bleibt denn Bibi? Was machen wir, wenn sie nicht kommt? Hast du eine Idee, Flori?
5: Kombiniere, kombiniere. Falls Bibi nicht rechtzeitig zur Abfahrt erscheint, fahren wir ohne sie.
4: Och, Flori.
5: Was denn?
4: Seit du Sherlock-Holmes-Fan bist, traubst du einem den letzten nach.
5: Kombiniere, kombiniere.
4: Mann, Flori.
3: Achtung, Achtung.
4: Kommt, Kinder, los. Die ganze Klasse ist schon zu. Nur ihr drei seid noch draußen.
6: Aber Bibi fehlt noch.
4: Typisch. Also nun, wenn Fräulein Blocksberg zu Hause trölt, dann hat sie es nicht anders verdient. Florian, Marita und Moni, super einsteigen!
3: Oh. Achtung an Gleis 3, der Zug fährt ab.
2: Tja, da fährt der Zug ab. Der Express nach Paris macht für niemanden eine Ausnahme, nicht einmal für eine kleine Hexe. Aber was sehe ich denn da? In einem waghalsigen Sturzflug fliegt Bibi über den Bahnhof hinweg, hinter dem Zug her. Schon hat sie ihn eingeholt. Jetzt klopft sie an ein Waggonfenster.
7: Hallo, Leute!
4: Oh, was ist los?
0: Das ist Bibi!
5: Na, endlich!
7: Mach das Fenster auf!
0: Okay, warte. Ich helf dir.
4: Ja. Danke!
0: Nein! Auch das noch! Mein Stadtplan von Paris! Halt!
5: Schnell das Fenster zu!
0: Futsch, weggeflogen.
4: Und du bist schuld daran, Bibi Blocksberg, weil du zu spät gekommen bist. Jetzt haben wir keinen Stadtplan mehr.
0: Halb so schlimm, Frau Müller-Riebenseel. Ich hexe Ihnen einen neuen, wenn wir in Paris sind.
4: Kommt nicht in Frage. Gehext wird nicht. Auf dem alten Plan
8: stand auch die Adresse vom Hotel Dupont, das wir gebucht haben. Jetzt weiß ich nicht, wo das ist.
0: Oh, das tut mir leid.
5: Kombiniere, kombiniere. Sie haben die Adresse nicht noch woanders notiert, Frau Müller-Riebenseel?
8: Nein, weil ich nicht wissen konnte, dass Fräulein Blocksberg durchs Fenster in den Zug einsteigt. Immer Ärger mit dieser Bibi.
2: Die arme Frau Müller-Riebenseel, das fängt ja gut für Sie an. Aber ein Glück, dass es Bibi noch geschafft hat. An der Verspätung war ja nur dieses Hexentelegramm schuld. Ehrlich gesagt, ich mache mir immer noch Sorgen wegen Malizia. Sie auf Bewährung hexen zu lassen? Keine gute Idee vom Hexenrat. Möchte wissen, was die jetzt macht. Ob ich mal? Ja. Solange Bibi und ihre Klassenkameraden im Zug sitzen, werfe ich einfach mal einen Blick in ihren Leuchtturm. Ihr wisst doch, der steht auf einer kleinen Insel mitten im Meer. Dort wohnt Malizia mit ihrem schwarzen Palmkakadu. Ach, sie kommt gerade zur Tür herein und stellt ihre Hexenkugel auf den Tisch. Und jetzt? Sie tanzt vor Freude.
9: Endlich habe ich sie wieder. Curiosus, mein Schätzchen.
10: Mein Schätzchen, mein Schätzchen.
9: Nein, nicht dich, Curiosus. Meine Hexenkugel, meine geliebte Hexenkugel.
10: Hexenkugel, Hexenkugel.
9: Und hexen darf ich wieder. Wurde auch Zeit. Ein halbes Jahr Hexverbot.
10: Hexverbot, Hexverbot.
9: Ja, Hexverbot. Und weißt du noch, wer daran schuld war? Barbara Blocksberg. Und vor allem diese unverschämte Göre Bibi.
10: Göre Bibi, Göre Bibi.
9: Das wirst du mir büßen, Bibi Blocksberg. Das wird dir noch leid tun.
10: Leid tun, leid tun.
9: Jetzt, mein Kügelchen, will ich mal gucken, wo diese Bibi steckt.
2: Na bitte. Ich habe mir also zu Recht Sorgen gemacht. Malizia hat Bibi richtig auf dem Kieker, wie man so sagt. Und Bibi weiß nichts davon. Sie sitzt ahnungslos im Zug nach Paris. Und der müsste bald dort sein. Richtig, da hält er auch schon im Pariser Ostbahnhof.
8: Kinder, habt ihr alle euer Gepäck? Lasst nichts im Zug liegen. Alle zu mir. Auch du, Florian. Ach, wenn ich nur wüsste, wie wir jetzt zu diesem Hotel Dupont kommen.
5: Da ist ein Bahnbeamter, Frau Müller-Riebenseel. Vielleicht kann der uns helfen.
8: Oh, gute Idee. Monsieur, vous avez da allemal... was heißt suchen? L'Hotel Dupont, s'il vous plaît.
11: Comment, madame?
8: Ach, mein Französisch ist wohl ein wenig eingerostet. Voulez trouver l'Hotel Dupont?
11: Non.
0: Bibi, hilf ihr doch. In Ordnung. Ene mene Feuerdrachen, Frau Riebenseel spricht alle Sprachen. Hex, hex!
8: Ja, also, das Hotel Dupont. We are searching the hotel, you know. Cerco, quel hotel a Parigi? Schindovre, Tovaric. Compris? Busco el hotel. Was rede ich denn da?
12: Excusez-moi. Au revoir.
0: Der Mann hält sie wohl für übergeschnappt. Kein Wunder, wenn sie alle möglichen Sprachen durcheinander spricht.
5: Mach das lieber rückgängig, Bibi.
0: Mach ich. Ene mene Glück, Hexerei zurück. Hex, Hex!
8: Bibi Blocksberg, du weißt genau, was ich von deiner ständigen Hexerei halte.
0: Ich wollte nur helfen.
8: In der Schule wird nicht gehext. Und das gilt auch für eine Klassenfahrt.
0: Frau Müller-Riebenseel, ausnahmsweise. Wie wär's mit einem Suchhexspruch? Mit dem finden wir das Hotel in 0, nichts.
5: Kombiniere, kombiniere. Kein schlechter Plan.
13: Genau, keine lange Suche. Bibi fliegt voraus und wir laufen hinterher, ja?
0: Bitte.
8: Also gut, diese Hexerei erlaube ich ausnahmsweise. Moment, wo ist Moni?
14: Hier, Frau Müller-Riebenseel. Ich musste unbedingt ein paar Pommes frites probieren. Die schmecken echt lecker.
2: Guten Appetit, Moni. Halt sie gut fest, deine Tüte Pommes frites. Es geht schon los. Was die Pariser wohl denken, wenn sie eine Schülergruppe sehen, die hinter einem Mädchen auf einem fliegenden Besen herläuft. Na egal. Ich bin jetzt neugierig auf Claude Dupont und seine Frau Dorette, die Besitzer des Hotels. Das kleine Haus liegt im Viertel Montparnasse, da wo viele Künstler wohnen. Claude Dupont ist nicht nur Hotelier, er ist auch Künstler. Ein Goldschmied, um genau zu sein. Und seine Frau Dorette spielt wundervoll Akkordeon. Ah, da sitzen die beiden ja, oben unterm Dach, in Claudes Atelier.

0: Marie, warum spielst du nicht weiter?
1: Ich mache mir langsam Sorgen.
0: Warum? Du spielst großartig, wirklich.
1: Ach du, das meine ich doch nicht.
0: Wegen meiner Ausstellung am Samstag? Glaub mir, das wird ein großer Erfolg. Ich habe 3 Monate an der Rubin-Kollektion gearbeitet.
1: Ich meine etwas anderes. Die Schulklasse aus Deutschland ist noch nicht angekommen. Sie wollten um 12 ihr sein.
0: Gleich 1? Vielleicht hatte der Zug Verspätung?
1: Aber mein Essen! Gleich muss ich meine Quiche Lorraine aus dem Ofen nehmen und die wird schnell kalt. Niemand will eine kalte Quiche essen.
0: Meine liebste Dorette, deine Quiche Lorraine schmeckt immer. Sogar mit Eiszapfen.
1: Kannst du denn gar nichts ernst nehmen?
0: Doch, Cherie, meine Liebe zu dir und meine Ausstellung. Sieh nur diese Rubin-Kollektion, diese Alskette. Ist das nicht einzigartig?
1: Oh ja, die Alskette ist wirklich wunderschön, Claude. Ich weiß schon, warum ich dich geheiratet habe.
0: Ah, du meinst, weil ich ein Entchen habe für Gold und Edelsteine? Warum sonst? Weil ich dir so gerne beim Akkordeonspielen zuhöre? Verrate es mir, Cherie.
1: Weil du mich immer so schön beruhigen kannst.
0: Ach, Cherie.
2: Hallo! Die Tür ist zu! Madame Dupont!
1: Ich komme! Unsere Gäste, Claude!
3: Ja, da sind sie endlich. Und sie haben es ganz ohne Stadtplan gefunden. Kein Wunder, schließlich ist Bibi ja per Suchhexspruch vorausgeflogen.
1: Bonjour, du gehörst sicher zu der deutschen Schulklasse. Ich bin Dorette Dupont.
4: Guten Tag, ich bin Bibi Blocksberg.
1: Wo sind die anderen aus deiner Klasse?
4: Da kommen sie schon. Ich bin vorausgeeilt.
0: Aha, aber wieso hast du einen Besen dabei? Willst du ihr sauber machen?
4: Nein.
5: Nee, das ist doch Kartoffelbrei. Bibis Hexenbesen. Ich bin Florian. Bonjour.
1: Bonjour, Florian. Kartoffelbrei? Hexenbesen? Was ist das? Die Worte kenne ich nicht.
6: Kennen Sie denn das Wort Hexe? Bibi ist nämlich eine Hexe.
0: Oh la la, ihr wollt uns wohl ein wenig foppen zur Begrüßung. Wenn Bibi eine Hexe ist, dann kann sie gerne übers Dach einfliegen. Mein Atelierfenster ist offen.
4: Mach ich glatt. Aufgepasst. Ene mene mai, flieg los, Kartoffelbrei. Hex, Hex!
1: Huch, Claude!
0: Halt, halt, bleib ihr, es war ein Scherz. Es gibt eine Treppe zum Atelier. Cherie, sie ist wirklich eine Hexe.
7: Ja, leider. Guten Tag, Müller-Riebenseel, mein Name. Ich bin die Lehrerin dieser Klasse.
1: Guten Tag, Madame. Allen ein herzliches Willkommen, ob Hexe oder nicht. Bitte folgen Sie mir. Es gibt erst einmal eine Kleinigkeit zu essen.
0: Lecker.
3: Nett sind sie, die beiden Duponts. Und Spaß verstehen sie auch. Das wird sicher ein angenehmer Aufenthalt in ihrem Hotel. Gleich nach dem Essen lädt Claude die Klasse nach oben in sein Atelier ein. Seine Gäste staunen nicht schlecht, als er ihnen seine Schmuckkollektion zeigt. Diese wunderschönen, glänzenden, goldenen Ringe, Armbänder und Ketten mit den tiefroten Rubinen. Besonders Marita und Moni kriegen leuchtende Augen, wenn das mal Lizia sehen könnte. Oh je, sie könnte es ja sehen. Was macht sie gerade? Sie schaut in ihre Hexenkugel. Will sie Bibi finden? Oh, das ist nicht gut. Das ist gar nicht gut.
8: Ene mene Bärenfell, zeig mir Bibi blitzeschnell. Hex, Hex!
9: Hex, Hex!
8: Ruhe, Kuriosus! Ah, da ist ja die Göre. Aber Bibi Blocksberg ist ja in Paris? In einem Künstleratelier? Was liegt denn da auf dem Tisch? Bilder? Nein, Gold? Oh, Gold! Gold und Rubine! Kuriosus, schau dir das an!
3: Ich hab's geahnt. Es musste ja so kommen. Malizia hat Claude Duponts Schmuckkollektion entdeckt. Ihre dunklen Hexenaugen kriegen einen gefährlichen Glanz. Aufmerksam beobachtet sie Bibi und ihre Klassenkameraden im Atelier. Und sie hört genau zu, was gesprochen wird.
10: Toll! Dieser Armreif mit den Rubinen! Und die Brosche! Super!
4: Und der Ring erst! Sie sind ein echter Künstler, Monsieur Dupont!
5: Oh, so was Schönes habe ich ja noch nie gesehen.
9: Den möchte ich haben.
11: Die Halskette ist das schönste Stück von allen.
1: Du hast recht, das finde ich auch. Oh, ich muss wieder runter in die Küche. Claude, denk dran, mach das Dachfenster wieder zu.
0: Ja, Giri, natürlich.
9: Warum sollen Sie das Dachfenster wieder zumachen?
0: Als Goldschmied muss man aufpassen, wegen der Elstern. Es haben mich schon mal welche besucht.
10: Ach so, natürlich. Elstern stehlen bekanntlich alles, was glänzt.
5: Kombiniere, kombiniere. Kriminelle Elstern sind widerrechtlich eingedrungen und wollten ihnen Wertgegenstände entwenden.
0: So ungefähr. Letzte Woche wollten sie mir meinen Goldklumpen für die Kette stehlen. Ich konnte es gerade noch verhindern.
10: Wie sagt man doch? Das Glück war ihnen hold, Monsieur.
3: Ob das Glück Monsieur Dupont weiter hold bleibt? Ich weiß es nicht. Malicia vor ihrer Hexenkugel reibt sich gerade triumphierend die Hände. Bei den Worten Elstern und Goldklumpen war ein hämisches Lächeln über ihr Gesicht gezogen. Und wie ich Malicia kenne, hat das nichts Gutes zu bedeuten.
8: Kuriosus! Solche wunderschönen Rubine suche ich schon mein Leben lang. Jetzt brauche ich nur noch danach zu greifen. Ja, ich schnapp sie mir einfach vor Bibis Nase. Schwupp, weg sind sie. Damit wische ich dieser Bibi so richtig eins aus. Dieses Geschmeide, bald gehört es mir. Und ich kann den Elstern alles in die Schuhe schieben. Niemand wird ahnen, wer dahinter steckt. Auch Bibi Blocksberg nicht. Nach Paris, Kuriosus, du kommst mit und meine geliebte Hexenkugel auch.
3: Ich fürchte, der Schmuck von Claude Dupont wird wirklich eine leichte Beute werden für die böse Malicia. Denn Bibi ahnt ja nichts von alledem. Niemand ahnt, was Malicia plant. Was kann man nur tun? Mir ist ganz schlecht vor Aufregung. Oh, ich sehe, Moni geht's auch nicht gut. Was hat sie denn?
11: Mein Bauch. Mir tut mein Bauch weh.
5: Kombiniere, kombiniere. Pommes frites plus Quiche Lorraine machen Bauch weh.
9: Das ist nicht sehr witzig, Flori. Aber du könntest recht haben.
10: Bestimmt. Moni, du hast einfach zu viel gegessen. Die Pommes am Bahnhof und dann noch das leckere Essen von Madame Dupont.
11: Bitte, hört auf vom Essen zu reden.
1: Oh lala, du wirst ja ganz blass. Ich koche dir einen Fencheltee.
10: Madame Dupont, wir wollten doch auf den Eiffelturm. Ich dachte, Sie begleiten uns auf unserem Ausflug als Dolmetscherin. Nicht, dass ich das nötig hätte.
1: Madame, ich werde leider
0: nicht... Geh nur, Dorette. Ich koche den Tee und bleibe bei dem jungen Fräulein.
1: Wenn du meinst.
11: Das ist nett.
9: Dann hex ich noch ein paar Heilkräuter für den Tee. Ja, Moni?
11: Danke, Bibi.
3: Wenig später stehen Bibi, ihre Klassenkameraden, Frau Müller-Riebenseel und Dorette Dupont mit ihrem Akkordeon vor dem Eiffelturm. Was sage ich vor? Vor dem Eiffelturm ist eine riesenlange Schlange von Menschen. Sie nimmt gar kein Ende. Eigentlich kein Wunder. Der Eiffelturm ist schließlich das Wahrzeichen von Paris. Und das heißt, man muss richtig lange warten. Und wie ich Bibi kenne, hat sie dazu bestimmt keine Lust.
9: Oh Mann! Sollen wir hier jetzt stundenlang warten?
5: Kombiniere, kombiniere! Touristenmassen vor dem Turm erzeugen langen Wartewurm.
9: Haha, Flori, du bist echt nicht mehr witzig mit deiner Sherlock-Holmes-Masche.
10: Madame Dupont, gibt es keinen extra Eingang für Schulklassen?
8: Nein, tut mir leid. Ihr heißt es für alle, warten und nochmals warten. Es sei denn, wir hätten eine Montgolfiere.
9: Eine was?
5: Das ist ein Ballon. Erfunden von den Gebrüdern Montgolfier, Anfang des 19. Jahrhunderts.
9: Ein Ballon? Ja, das wär's. Bibi? Kein Problem. Wozu bin ich eine Hexe? Ene mene einerlei, Montgolfiere flieg herbei. Hex, Hex!
10: Bibi Blocksberg, deine Hexerei ist...
8: Frau Müller-Riebenseel, das ist ja grandios.
10: So? Na gut. Deine Hexerei ist ausnahmsweise genehmigt, Bibi Blocksberg. Alle einsteigen, Kinder! Beeilung!
9: Und Leinen los!
10: Oh, wir fliegen! Wir fliegen!
5: Wow! tolle Aussicht. Da, die Seine. Und dort hinten. Ich sehe sogar unser Hotel.
1: Na, Bibi, wie gefällt dir mein Paris?
9: Wunderschön. Schade, dass meine Mami das nicht sehen kann. Oh, ich muss ihr ja noch ein Geschenk besorgen.
1: Keine Sorge, da finden wir bestimmt was. Na, Madame Müller-Riebenseel, soll ich ein bisschen Musik machen?
6: Oh ja, bitte. Paris und Musik. Himmlisch.
3: Schön, wie der Ballon über Paris dahinschwebt. Und diese heitere Musik, das könnte so bleiben. Aber ich will lieber mal schauen, was im Hotel Dupont los ist. Hoffentlich geht es Moni besser. Monsieur Claude steht gerade am Herd und kocht noch eine Kanne Fencheltee. Und Moni liegt friedlich im Bett. Sie sieht schon nicht mehr ganz so blass aus. Na, dann ist ja alles... Was ist denn das? Oh je, sie ist es wirklich. Auf dem Dach des Hotels landet Malizia auf ihrem Besen Toxicata. Sie hext das Glasfenster auf und schickt ihren Kakadu Curiosus in Claude Duponts Atelier. Der schnappt sich die Rubinkollektion. Ein Stück nach dem anderen. Ja, hört denn Moni nichts?
11: Oh, wann kommt denn mein Tee? War da ein Geräusch im Atelier? Oder habe ich mich geirrt? Mal sehen. Hallo? Monsieur Dupont? Ein Vogel? Das Dachfenster ist ja offen.
0: Moni, was machst du denn in meinem Atelier?
11: Nichts. Ich habe was gehört und dachte, Sie sind hier.
0: Oh non! Meine Rubinkollektion. Die lag doch hier auf dem Tisch. Alles weg. Bis auf die Halskette. Moni, was hast du gehört? Erzähl es mir.
11: Da war ein Vogel und er ist weggeflogen. Durchs Dachfenster.
0: Ein Elster. Oh no. Ich dachte, ich hätte das Fenster verschlossen. Oh no. Meine Kollektion. Meine Ausstellung.
3: Der arme Monsieur Dupont. Er ist völlig verzweifelt. Monatelang hat er an der Rubinkollektion gearbeitet. Und nun das. Was wird aus seiner Ausstellung? Wie erstarrt sitzt er in seinem Atelier. Was wird Madame Dupont wohl sagen, wenn sie mit Bibi und den anderen zurück ins Hotel kommt?
1: Chérie, warum hast du nur das Fenster offen gelassen?
0: Ich hätte schwören können, es war geschlossen. Hab ich mich so getäuscht?
1: Der schöne Schmuck. Bestimmt liegt alles in einem Elsternest. Die Ausstellung kannst du leider vergessen.
9: Madame, Monsieur Dupont, ich hex die Steine zurück.
0: Kannst du das?
9: Na klar, wozu bin ich eine Hexe? Ene mene Sahnestück, Gold und Edelstein zurück. Hex, Hex!
11: Hä? Es passiert ja nichts, Baby.
9: Verstehe ich nicht. Hex, Hex!
11: Nichts!
0: Und was hat das zu bedeuten, Bibi?
9: Das bedeutet, dass es nicht der richtige Hexspruch war. Das ist so ein Mist.
3: Also, Bibi, ich bin mir nicht sicher, ob das nicht eher etwas mit der Schatulle zu tun hat, in die Malizia den gestohlenen Schmuck getan hat. Vielleicht ist die verhext, sodass kein Hexspruch wirken kann. Während irgendeine unschuldige Elster verdächtigt wird, sitzt Malizia mit dieser Schatulle und ihrem Kakadu Curiosus auf dem Hoteldach hinter einem Schornstein versteckt. So ganz zufrieden scheint sie allerdings nicht zu sein.
8: Curiosus, du Trottel! Wieso lässt du dich von dieser Göre verjagen?
2: Göre verjagen!
8: Jetzt fehlt mir das schönste Stück, die Kette. Oh, wie können wir da noch rankommen?
2: Ankommen!
8: Bibi Blocksberg wird jetzt aufpassen wie ein Schießhund. Und wenn sie mich erwischt, muss ich wieder vor den Hexenrat. Das ist alles deine Schuld.
2: Deine Schuld!
8: Oh, halt den Schnabel! Ich will wissen, was die jetzt vorhaben. Vielleicht gibt es noch eine Chance. Gut, dass ich mein Hexenkügelchen dabei habe. Ene mene schwarze Spinnen, zeig mir das Atelier von innen. Hex, Hex!
3: Diese hinterhältige Malizia. Wenn ich doch Bibi und die anderen nur warnen könnte. Denn Malizia sieht und hört alles in ihrer Hexenkugel. Und damit ist sie unseren Freunden immer einen Schritt voraus.
5: Kombiniere, kombiniere. Der Dieb ist durch das offene Fenster eingedrungen und...
9: Ja, Flori, es war eine Elster. Ist doch logisch.
5: Ha, höchstens hexenlogisch. Wo ist der Beweis?
9: Hier, seht mal, was ich gefunden habe. Eine Vogelfeder.
0: Schwarz, von einer Elster. Ich hab's doch gesagt.
1: Cherie, wir müssen etwas unternehmen.
9: Am besten, wir warten einfach.
0: Wie bitte? Warten?
7: Bibi Blocksberg, in dieser Situation macht man keine Witze.
9: Ich mache keine Witze. Wir legen noch mal was Glitzerndes auf den Tisch. Dann kommt die diebische Elster wieder,
5: nimmt es sich und fliegt zu ihrem Nest.
9: Wir fliegen hinterher und...
5: Kombiniere, kombiniere. In ihrem Nest finden wir den gestohlenen Schmuck. Super, Bibi.
0: Ich verstehe. Wir bauen sozusagen eine Falle.
3: Tja, ihr Lieben, das wäre ein kluger Plan, wenn wirklich eine Elster den Schmuck gestohlen hätte. Aber es war ja leider Malizia, die natürlich in ihrer Hexenkugel jedes Wort mit angehört und schon wieder dieses gemeine Glitzern in den Augen hat.
8: Hinterherfliegen, eine geniale Idee. Vielen Dank, Bibi, wäre von selbst nicht drauf gekommen.
7: War gut, dass du deine Feder verloren hast, kleiner Kuriosus-Trottel. Nur, ich hole mir auch noch die Kette.
3: Also Malizia will sich auch noch die Kette holen. Ob ihr das gelingt? Wo stecken denn Bibi und Claude Dupont gerade? Ach ja, sie sind noch im Atelier. Alle anderen sind inzwischen in den Louvre gegangen, das weltberühmte Pariser Museum. Und jetzt warten Bibi und Monsieur Dupont darauf, die diebische Elster auf frischer Tat zu ertappen.
9: Schön, wie die Glassteine auf dem Tisch funkeln. Wo ist die Rubinenkette?
0: Da, in der Schublade. Bibi, wir haben Glück.
9: Ja, der Vogel will durchs Fenster.
0: Es ist eine Elster, dieses freche Ding. Sie nimmt die Glassteine.
9: Die Elster fliegt weg. Schnell, steigen Sie auf. Ene, mene, mei. Flieg los, Kartoffelbrei! Hex, Hex!
0: Oh la la, wir fliegen!
9: Oh! Festhalten, Monsieur Dupont!
0: Schneller! Sie darf nicht entkommen, Bibi!
9: Keine Angst! Wir holen sie ein! Tempo, Kartoffelbrei!
0: Oh! Huch!
9: Oh! Festhalten!
0: Oh la la, Bibi! Der Vogel landet auf dem Triumphbogen.
9: Super Adresse für eine Elster. Achtung, wir landen auch.
0: Voila.
2: Voila, voila.
0: Sie fliegt weg.
9: Macht doch nichts. Wir sind ja da, wo wir hin wollten.
0: Ihr ist ihr Nest. Ja, was haben wir denn hier? Die Glassteine, die stecke ich am besten gleich ein. Staniolpapier, ein Kugelschreiber, ein Stück Blech. Sonst nichts. Kein Schmuck. Keine Rubine.
9: So ein Mist.
0: Das war wohl die falsche Elster.
3: Und ob das die falsche Elster war? Es war eine verhexte Elster, nämlich Kuriosus. Ich habe ihn ganz deutlich sprechen hören. Diese Malizia. Das hat sie ja großartig hinbekommen. Hat Bibi und Claude einfach reingelegt, weggelockt. Und jetzt, wo das Atelier unbewacht ist, klettert sie einfach durchs Dachfenster hinein. Niemand hindert sie. Schon wühlt Malizia in Claudes Schubladen. Ob sie die Kette... Oh, was sehe ich da? Frau Müller-Riebenseel, Dorette Dupont und Bibis Klassenkameraden kommen gerade ins Hotel. Schnell, Dorette, beeilen Sie sich. Malizia hat die Rubinkette schon in den Händen.
8: Endlich! Jetzt gehörst auch du mir!
9: Cherie, wir sind wieder da!
7: Nichts wie weg!
9: Cherie?
7: Ene, mene, Donnerkrach! Ich sitze draußen auf dem Dach! Hex, Hex!
1: Cherie, im Louvre war's wie immer großartig. Und wie war's bei euch? Oh, niemand da?
5: Kombiniere, kombiniere! Sie verfolgen die diebische Elster! Ohne mich?
9: Drei Leute auf einem Besen geht eben schlecht. Und ein fliegender Sherlock Holmes?
5: Ja, ja, schon gut.
1: Aber wieso sind die Schubladen offen? Das darf doch nicht wahr sein.
9: Was ist passiert, Madame Dupont?
1: Die Eiskette, sie ist auch weg. Oh nein!
3: Höchst zufrieden sitzt Malizia auf dem Dach hinter einem dicken Schornstein und legt die gestohlene Rubinkette in ihre hexische Schmuckschatulle. Jetzt hat sie alle Stücke aus Claude Duponts Kollektion. Brosche, Armreif, Ring und die prachtvolle Halskette. Ein zufriedenes Grinsen liegt auf ihrem Gesicht.
8: Geschafft! Jetzt habe ich Bibi Blocksberg überlistet. Und den Schmuck habe ich auch. Curiosus, da bist du ja wieder. Gut gemacht, mein lieber Lockvogel. Na, wie gefällst du dir als Elster?
2: Elster!
8: Genau, du bist eine schöne Elster. Und Bibi hat nichts gemerkt. Aber du willst wieder ein Kakadu sein, nicht wahr? Dann komm. Ene mene Mittagsruh, Elster wird zum Kakadu. Hex, Hex! Ruhe!
7: Willst du, dass die da unten uns hören, du Trottel? Los jetzt! Abflug nach Hause! Wir haben alles erledigt!
3: Tja, das kann man wohl sagen. Malicia setzt sich auf ihren Hexenbesen Toxicata und fliegt los, Curiosus auf der Schulter. Niemand hält sie auf. Da kommen Bibi und Monsieur Dupont angeflogen. Sie landen neben dem Atelierfenster. Zu spät! Malicia ist längst verschwunden.
0: Sherry, das ist das Ende.
11: Der Schmuck, deine schöne Ausstellung, alles war umsonst. So ein Unglück.
10: Warum hat mein Plan bloß nicht funktioniert?
5: Kombiniere, kombiniere. Die Elster war eine falsche Fährte. Das bedeutet...
10: Oh, Flori, fängst du schon wieder an?
5: Was denn? Immer unterbrecht ihr mich. Dabei seid ihr total auf dem Holzweg.
10: Und was meinst du?
5: Vielleicht ist unser Verdacht mit der Elster falsch. Monsieur Dupont war sich doch ziemlich sicher, dass das Dachfenster zu war.
0: Stimmt, ich war sicher, ich hätte es geschlossen.
5: Und wenn es wirklich zu war, hat es jemand geöffnet. Ein echter Dieb.
10: Sehr schlüssig, Sherlock Holmes. Und was ist mit der Elsternfeder? Du hast gesagt, die sei ein Beweis.
5: Detektive können sich auch mal irren.
7: Als alte Mathematiklehrerin kann ich da nur sagen, jeder Beweis muss überprüft werden, bis er hieb- und stichfest ist. Habt ihr die Feder noch?
10: Ja, Frau Müller-Riebenseel.
7: Gib sie doch mal her. Schließlich habe ich früher außer Mathematik auch Biologie unterrichtet.
10: Was sehen Sie?
7: Ich sehe unseren Fehler. Das ist nämlich gar keine Elsternfeder.
10: Wirklich?
11: Was für eine Feder ist es denn, Madame Müller-Riebenseel?
7: Ich würde sagen, die ist von einem Kakadu. Einem schwarzen Kakadu. Sehr selten in Freiheit anzutreffen. Weder in Neustadt noch in Paris.
10: Ich kenne einen schwarzen Kakadu. Curiosus heißt er.
5: Und wem gehört der Vogel?
10: Einer Hexe. Malicia heißt sie. Macht immer viel Ärger. Hatte schon Hexverbot.
0: Eine Hexe, die nicht hexen darf? Das ist komisch.
10: Ja, aber gerade als ich von zu Hause los wollte, hat Mami ein Hexentelegramm bekommen. Sie darf wieder hexen. Hat ihre Hexenkugel zurückbekommen und...
11: Was ist, Bibi?
10: Auweia. Malicia mag mich nicht besonders. Aber sie liebt Schmuck über alles. Das weiß jeder. Sie hat mich bestimmt in ihrer Hexenkugel entdeckt. Weiß, wo ich bin.
5: Kombiniere, kombiniere. Dabei hat sie die Rubinkollektion entdeckt.
10: Genau. Und die hat sie oder Curiosus dann geklaut. Und mir damit eins ausgewischt.
0: Grandios. Der Fall ist gelöst.
11: Was nützt das? Mit ihrem Hexenbesen ist sie längst über alle Berge.
10: Das werden wir sehen. Kommen Sie, Monsieur Dupont.
0: Mit großem Vergnügen, Bibi Blocksberg. Jetzt jagen wir den richtigen Dieb. Oh,
11: viel Glück, Cherie. Viel Glück, Bibi.
10: Los, Kartoffelbrei. Ene mene Pferdemist, zeig mir, wo Malicia ist. Hex, Hex.
3: Na endlich. Jetzt geht's Malicia an den Kragen. Ich dachte schon, die Wahrheit kommt nie heraus. Zum Glück wird sich Malicia nicht mehr verstecken. Sie ahnt ja nichts. Und Bibis Suchhexspruch funktioniert natürlich. Weil die hinterhältige Hexe sich in Sicherheit wähnt, fliegt sie nicht besonders schnell. Da, ich sehe sie schon, über der Seine, dem großen Fluss von Paris. Und dort hinten kommen auch schon Bibi und Claude Dupont auf Kartoffelbrei angesaust. Haben die ein Tempo drauf. Jetzt bin ich aber gespannt.
8: Ich hab's geschafft. Bin eben doch klüger als Bibi Blocksberg. Genau, mein Kuriosus.
2: Bibi Blocksberg.
8: Ruhe, den Namen werde ich dir abgewöhnen. Kann ihn langsam nicht mehr hören.

0: Na, warte! Es geht los! Festhalten, Monsieur Dupont! Ich starte durch!
1: Oh la la!
0: Los, Kartoffelbrei! Pass auf, Malizia! Ene mene Butterstulle, her zu mir, die Schmuckschatulle! Hex, hex! Niemals!
2: Ene mene Hexenglück, die Schmuckschatulle kommt zurück! Hex, hex!
0: Na, warte!
2: Nein, du wartest, Göre! Ene mene Schokoeis, Bibi Blocksberg fliegt im Kreis! Hex, hex!
1: Oh.
0: Kartoffelbrei, das ist ja wie im Karussell! Ene mene Glück, Hexerei zurück! Hex, hex!
2: Nicht schlecht, Bibi, aber wie gefällt dir das? Ene mene Apfelsaft, dein Besen fliegt mit heiler Kraft!
1: Oje, Bibi, dein Besen ruckelt. Sind wir zu schwer für ihn?
0: Oh Mann, Kartoffelbrei.
2: Das war's, Bibi Blocksberg. Gleich fallt ihr zwei in die Zähne und es macht Platsch.
0: Denkste, Ene Mene Enterich, Kartoffelbrei erhole dich. Hips, hips.
2: Felix. Du bist ja besser, als ich dachte. Trotzdem hast du keine Chance.
1: Bibi, kann man die Hexerei nicht stoppen?
0: Abwehren? Mit einem Spiegel haben wir aber nicht.
1: Die Glassteine. Ich hab sie noch in meiner Tasche.
2: Was redet ihr da? Schluss jetzt! Ene mene Hexen, du kannst nicht mehr hexen. Hex, hex!
1: Oui, Madame!
0: Sowas nennt man Eigentor, Malizia!
3: Großartig, das hättet ihr sehen müssen. Claude Dupont hat Malizias letzte Hexerei mit seinen Glassteinen auf sie zurückgeworfen. Wie mit einem Spiegel. Und weil er als Goldschmied besonders viel vom Schliff der Kristalle versteht, hat er die Steine so gehalten, dass sich die Wirkung der Hexerei noch verstärkte. Malizia kriegte ihre eigene Hexerei zurück, mit doppelter Kraft.
2: Oh, das ist unfair! Toxicata kann nicht mehr fliegen! Baby, Hilfe! Ich falle!
0: Ich vergesse! Ene mene Butterstulle, her zu mir, die Schmuckschatulle! Hex, hex! Und jetzt, ene mene Meeresbrandung, Kartoffelbrei, eine weiche Landung. Hex, hex!
1: Bibi, dein Kartoffelbrei ist wunderbar.
0: Wunderbar? Hier ist ihr wunderbarer Schmuck.
1: Alles da. Meine gesamte Rubinkollektion. Auch die Kette. Danke, Bibi.
2: Heute hast du gewonnen, Bibi Blocksberg. Aber heute ist nicht alle Tage.
1: Du lässt sie einfach so gehen?
0: Ohne Hexkraft kann Malizia nichts anstellen. Und ich erzähle dem Hexenrat ja alles, wenn ich aus Paris zurück bin.
3: Richtig. Das würde ich auch so machen, wenn ich Bibi wäre. Schließlich will sie ihre Klassenfahrt noch genießen. Und das sind ja noch ein paar Tage. Ende gut, alles gut, kann ich nur sagen. Denn nun kann Monsieur Dupont seine Ausstellung doch pünktlich eröffnen. Mit allen Schmuckstücken. Natürlich lädt er Bibi und ihre Klassenkameraden dazu ein und stellt euch vor, Frau Müller-Riebenseel hat für die Vernissage extra ihr Französisch aufgefrischt.
4: Schaut her, Kinder! Sowas nennt man ein Buffet. Und der Mann dahinter ist der Garçon. Jetzt passt auf! Sole bonne femme, s'il vous plaît, pour tous les enfants.
5: Oui, madame.
6: Na, Kinder, schmeckt euch mein Essen?
7: Prima!
8: Ist nicht zu viel, Moni.
9: Und du kombiniere nicht zu viel.
8: Meine lieben Gäste, vielen Dank, dass Sie alle so zahlreich erschienen sind. Ich freue mich, dass ich meine Ausstellung pünktlich eröffnen konnte. Das habe ich einer sehr netten Exe aus Allemagne zu verdanken, Bibi Blocksberg.
10: Ja!
8: Als Dank dafür habe ich für Sie eine kleine Aufmerksamkeit entworfen. Bitte schön, liebe Bibi.
0: Ein Rubinring.
11: Oh. Wow.
0: Aber das kann ich nicht annehmen.

0: Und ich trage auch nie Schmuck.
1: Na, du vielleicht nicht, aber vielleicht.
2: Kombiniere, kombiniere. Das ist ein tolles Geschenk für deine Mutter.
0: Ja, natürlich. Oh, vielen Dank, Monsieur Dupont. Der Ring ist wunderschön.
3: Freut mich, dass er dir gefällt.
0: Und jetzt wird gefeiert, nicht wahr, Chérie?
4: Ja!
5: Da wird Barbara Blocksberg aber Augen machen, wenn ihr Bibi dieses Geschenk mitbringt. Ein goldener Ring mit einem wunderschönen Rubin. Wisst ihr, was ich glaube? Mutter Barbara wird viel glücklicher darüber sein, dass sie ihre Bibi wieder hat. Tja, so geht auch diese Geschichte gut zu Ende, wie alle Geschichten mit unserer kleinen Hexe. Das war's für heute, ihr Lieben. Bis zum nächsten Mal. Tschüss.
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1: Hallihallo, hier ist der David. Unter dem Motto Graz kommt zusammen findet in der steirischen Landeshauptstadt Graz ein großes Fest in der Seifenfabrik statt. Am Sonntag, den 14. Juni ab 11:30 bis am Abend mit umfangreichen Kinderprogramm und einer Zaubershow. Das alles bei freiem Eintritt. Der 15. 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Direkt bei der Feuerwehr Fressing Kitzeck präsentieren sich viele Einsatzorganisationen und zeigen dir ihre Ausrüstung und ihre täglichen Aufgaben. Neben spannenden Einblicken in die Welt der Feuerwehrleute wartet auch eine Zaubershow mit Gabriel auf dich. Pack deine Freunde oder Familie ein, komm vorbei und informiere dich. Genaue Infos bekommst du auf www.olrg.com. Noch bis Ende Juni ist die Wien Extra Spielebox unterwegs und besucht die Grünflächen der Stadt Wien. Für Spielen im Park warten zwei vollbeladene Lastenräder, 10 Spieletaschen, ein cooles Spieleteam und jede Menge kunterbunte Aktivitäten auf alle Kids ab 3 Jahren. Wann in einem Park bei dir in der Nähe gespielt wird, findest du im Internet unter wienextra.at/spielebox. 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
6: Im Nachrichtenstudio begrüßt dich Josie. Servus. Es ist wieder Erdbeerzeit. Die roten Früchte schmecken nicht nur köstlich, sie sind auch sehr gesund. Forscher haben herausgefunden, dass Erdbeeren das Herz schützen und mithelfen, dass nicht zu viel Fett im Blut ist. Außerdem wirken sie sich richtig gut auf das Gehirn aus und können so vermeiden helfen, dass Menschen im Alter vergesslich werden. Im Schnitt isst jeder Mensch in Österreich etwa 3,5 Kilo Erdbeeren im Jahr. Die meisten davon werden auch bei uns angebaut. Besonders in den Bundesländern Nieder- und Oberösterreich sowie der Steiermark gibt es große Erdbeerfelder. Viele auch, wo du deine Erdbeeren selber pflücken kannst. Mit leerem Magen kann niemand gut lernen. Das hat eine Bäckerin in der Stadt Berlin dazu veranlasst, Schulkindern das Gebäck vom Vortag zu schenken. Nicht jeder bekommt von zu Hause eine gute Jause mit, aber Hunger bekommen wohl alle. In der Bäckerei Hörnchen steht immer eine große Kiste mit Weckerln, Semmeln und süßem Gebäck bereit, wo sich jedes Schulkind etwas herausnehmen darf. Die junge Bäckerin hat die Idee von ihrer Mutter übernommen. Sie hat vor 35 Jahren damit begonnen. So ist der Hunger bei den Kids nicht mehr so groß und das Gebäck vom Vortag muss auch nicht weggeworfen werden. Die coolen Zonen in Wien haben wieder geöffnet. Das sind besondere Plätze, an denen sich Menschen an heißen Sommertagen kostenlos abkühlen können. Heuer gibt es schon 34 solcher coolen Zonen. Das sind um einige mehr als im vergangenen Sommer. In den coolen Zonen gibt es jemanden, der hilft und manchmal wird sogar ein Programm angeboten wie Yoga oder Spiele. Die kühlen Räume im Sommer gibt es schon das vierte Jahr und es kommen immer neue dazu. Am 9. Juni gibt es sogar ein Eröffnungsfest, wo Kinder und Erwachsene gemeinsam den Sommer feiern können.
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5: Hallöle und willkommen zu einer neuen Folge. Ich bin André und das ist der heutige Buchstabe. L oder L wie lurken. Ja, lurken ist wieder ein richtig englisches Wort und heißt auf Deutsch übersetzt so viel wie lauern oder sich versteckt halten. Und auch im Internet hat lurken eine ähnliche Bedeutung. Als Lurker werden nämlich Personen bezeichnet, die zwar Teil einer Community oder eines Gruppenchats sind, dort aber nur die Nachrichten der anderen Teilnehmer lesen, ohne selbst etwas dazu zu schreiben. Vor allem bei Livestreams gibt es sehr viele Lurker. Die schauen sich das Ganze halt einfach nur an, ohne virtuell mitzureden. Das macht ja eigentlich auch nichts. Lurker sind allerdings nicht immer so gerne gesehen, weil sie zwar alles über andere Leute lesen, aber von sich selbst eben nichts preisgeben. Das ist aber eigentlich kein Problem, denn wenn jemand lieber nur zuschaut, anstatt selbst aktiv an einem Chat teilzunehmen, dann soll er das halt tun. Wer viel lieber mittendrin ist und mitreden will, der kann das ja auch tun. Allgemein ist nur eines sehr wichtig. Wenn du irgendwo bei einem Livestream im Chat aktiv unterwegs bist, sag einfach nie persönliche Sachen über dich. Also zum Beispiel, wie du wirklich heißt oder in welcher Straße du wohnst. Das geht nämlich keinen was an. Oder du lurkst halt einfach nur. Da steht dem Spaß sowieso nichts im Weg.
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8: Weißt du, ich habe mich während den Nachrichten schon so auf das erste Lied in dieser kommenden Stunde gefreut. Das ist so unglaublich dinotastisch und das möchte ich dir so gerne vorspielen. Drum quatsche ich jetzt auch nicht lange drum herum. Wir hören es uns jetzt gemeinsam an und ich hoffe so sehr, dass es dir auch so gut gefällt wie mir. Ich wünsche dir einen schönen Nachmittag. Ich bin André, hallo!
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1: Zeichnungen, die du malst, zum Beispiel von Radino und mir, bitte gerne per E-Mail schicken an radino@meinkinderradio.at. Da freue ich mich ganz besonders drüber. So, schönen Nachmittag, hier ist die Minidisco und hier telefonieren wir mit Kindern. Der Maxi aus Wien, der wartet schon in Leitung 3. Hallöle.
2: Hallöle, André.
1: Hallöle, Maxi. Ich wünsche dir einen schönen Nachmittag. Geht's dir gut?
2: Ja.
1: Das ist sehr schön. Du, stell dich ganz kurz mal vor. Wie alt bist du und in welchem Ort wohnst du?
2: Ich bin 7 Jahre alt und wohne im 19. Bezirk in Wien.
1: Okay, nachdem du gerade gesagt hast, du bist 6 Jahre alt, jetzt bist du doch 7, hast du gerade erst vor kurzem Geburtstag gehabt wahrscheinlich, oder?
2: Ja.
1: Dann alles Gute nachträglich. Du, ich muss dir ja ganz ehrlich sagen, ich muss ja auch immer nachdenken, wie alt ich bin. Und ich bin ja schon 733 Jahre alt. Nein, es war natürlich gelogen. Aber ich bin viel älter als du. Maxi, wen grüßen wir im Radio?
2: Den Hasilo, den Benny. Und den Timmy, den Konstantin, die Victoria, die Annabelle, die Liv, die Lenny, die Alma und das war's.
1: Und das war's. Liebe Grüße kommen natürlich auch von mir aus dem Radio. Maxi, was möchtest du werden, wenn du groß bist?
2: Zahnarzt.
1: Zahnarzt? Das ist ja ein spannender Beruf. Wie bist du auf den gekommen?
2: Weil mein Papa auch Zahnarzt ist.
1: Dein Papa ist auch Zahnarzt? Ja, da kannst du ja bei ihm in der Praxis dann mitarbeiten.
2: Ja.
1: Und irgendwann, wenn es soweit ist, sagst du, Papa, du gehst jetzt in Pension, ich mache die Praxis alleine. So machen wir das, oder?
2: Ja.
1: Super, Maxi. Sollen wir jetzt ein Spiel noch spielen?
2: Ja.
1: Hast du dir schon eines ausgesucht?
2: Ja, das Geräuschespiel.
1: Das Geräuschespiel. Ja, super. Du willst sicher das Geräuschespiel spielen, weil du mir ein ganz spezielles Geräusch vorspielen möchtest, oder?
2: Ja.
1: Welches?
2: Die Klospülung.
1: Natürlich. Jeder will die Klospülung vorspielen. Lauf los, geht schon los. Wir sind gespannt auf die Klospülung von Maximilian aus der Bundeshauptstadt Wien. Das war eine leise Klospülung, die hat man jetzt fast nicht gehört. Und dann möchte ich noch hören, wie du mit einem Kochlöffel auf einen Kochtopf draufhaust. Das ist schön laut. Das mögen wir alle, wenn es laut ist.
2: Okay, das mache ich.
1: Jetzt müssen wir nur in der Küche einen Kochlöffel finden und dann einen Kochtopf und dann trommeln wir drauf los. Hast du schon gefunden?
2: Ja.
1: Ja, dann hau mal drauf. Muss ein bisschen lauter, man hört es nicht. Das lasse ich gelten. Hier kommt ein Applaus. Das war der Maxi, 7 Jahre alt aus der Bundeshauptstadt Wien. Und er war heute Nachmittag mit dabei in der Minidisco. Vielen Dank fürs mit dabei sein, Maxi.
2: Danke auch, André. Tschüss.
1: Tschüss. Boah, der hat jetzt aber schnell aufgelegt hier. Dann ist wieder Zeit für dinotastische Musik.

0: Es wird ja Zeit, hier bei uns auf mein Kinderradio in die nächste Leitung reinzurufen. Machen wir das mal gemeinsam. Also Luft holen auf drei. Okay, eins, zwei, drei. Hallo.
1: Hallo.
0: Hallo, wer spricht denn da?
1: Die Tanja.
0: Ja, Tanja, ich wünsche dir einen schönen Nachmittag. Ich hoffe, dir geht's gut. Bist du auch so aufgeregt wie ich? Ich bin nämlich wahnsinnig aufgeregt, endlich mit dir zu telefonieren. Du magst du mal für die Kinder in ganz Österreich kurz erzählen, wie alt bist du und in welcher Stadt wohnst du?
1: Ich bin 8 Jahre alt und wohne in Mank.
0: Das ist in Niederösterreich, oder? Niederösterreich ist ja ein sehr, sehr großes Bundesland. Du, und bei mir am Zettel steht, dass du gerade angefangen hast, Querflöte zu spielen. Das ist ja jetzt dein Instrument, das werden viele Kinder gar nicht kennen. Magst du ganz kurz einmal erklären, wie funktioniert so eine Querflöte? Wie spielt man die denn eigentlich?
1: Mit vielen Griffen und mit einem Loch, wo man reinspielt.
0: Ja, das ist ja bei einer normalen Flöte, ist das ja auch so. Aber bei der Querflöte bläst man ja seitlich eigentlich hinein, oder?
1: Ja.
0: Und die klingt total schön eigentlich, eine Querflöte.
1: Mhm.
0: So, Tanja, ich würde sagen, wir grüßen jetzt alle deine Freunde im Radio.
1: Ja.
0: Zähl sie mal auf.
1: In Severin, in Julian, die Katharina, die Larissa, die Melanie und in Lauren.
0: Super. Liebe Grüße kommen natürlich auch von mir aus dem Radio. Und ich würde sagen, wir spielen jetzt noch ein Spiel, oder?
1: Mhm.
0: Welches Spiel hast du dir denn ausgesucht?
1: Das Gegenteilspiel.
0: Das musst du uns schnell erklären.
1: Du sagst ein Wort und ich sag das Gegenteil.
0: Genauso funktioniert das Gegenteilspiel. So, bist du schon bereit?
1: Mhm.
0: Was ist das Gegenteil von selten?
1: Oft.
0: Oft ist das Gegenteil von selten, richtig. Was ist das Gegenteil von offen?
1: Zu.
0: Zu ist das Gegenteil von offen. Und was ist das Gegenteil von ruhig? Wenn was nicht ruhig ist, dann ist es?
1: Unruhig.
0: Nein, dann ist es?
1: Laut.
0: Laut ist das Gegenteil von ruhig. Richtig, hier kommt ein Applaus. Das war die Tanja. Sie ist 8 Jahre alt aus Niederösterreich und sie war heute Nachmittag mit dabei in der Mini-Disco. Vielen Dank, dass du mit dabei warst. Hat mich voll gefreut.
1: Tschüss. Schönen Nachmittag, André.

0: Rheinland-Pfalz Fiesta.
1: Und wieder so ein dinotastisches Lied hier bei uns auf Radino, mein Kinderradio. Einen schönen Nachmittag, Österreich. So, es wird wieder Zeit, wir telefonieren wieder mit einem Kind. Ich schau mal hier in Leitung 2. Ist da schon wer?
2: Hallöle.
1: Hallöle, schönen Nachmittag. Wer spricht denn?
2: Die Carolina.
1: Carolina, ich wünsche dir einen schönen Nachmittag und herzlich willkommen in Radinos Minidisco bei meinem Kinderradio. Wir wollen dich alle ein bisschen besser kennenlernen. Wie alt bist du denn und in welchem Ort bist du zu Hause?
2: Ich bin 8 Jahre alt und ich wohne in Kärnten.
1: In Kärnten und in welchem Ort genau?
2: Maria Rhein.
1: Maria Rhein, das ist aber ein schöner Ortsname.
2: Mhm.
1: Du sag mal, hier steht auf der Anmeldung, du würdest gerne Lehrerin werden oder Zirkusturnerin?
2: Ja.
1: Was magst du lieber?
2: Lehrerin.
1: Du, da könntest du ja eigentlich auch Turnlehrerin werden. Weil dann hast du Turnen und Lehrerin gleich auf einmal.
2: Ja.
1: Das wäre doch eine gute Idee, oder?
2: Mhm.
1: Und was ist so toll am Beruf Lehrerin? Da hat man ja nur mit schlimmen Kindern zu tun.
2: Ich mag es einfach, auf der Tafel zu schreiben und ich finde das einfach ein tolles Gefühl.
1: Okay, und eigentlich gibt es ja auch nicht nur schlimme Kinder, gell? Muss man auch sagen.
2: Mhm.
1: Super, okay. Und bist du richtig gut in der Schule?
2: Ja, schon. Ich bin einer der Guten.
1: Mhm. Das ist toll. Das heißt, man holt dich auch immer an die Tafel raus, zum eine Lösung präsentieren quasi.
2: Ja.
1: Das ist super. Okay, Carolina, jetzt müssen wir aber erstmal alle deine Freunde hier grüßen im Radio. Magst du sie mal aufzählen?
2: Ja.
1: Geht los.
2: Lotti, Katja, noch eine Katja, Tom, Jakob, Johannes, Anna, Agnes, Christiane, Leonie, Lucia, Ferdi, Lori, Anni, Vivi, Sören, Hansi, Nina, Marie, Berti, Nicole, Anna, noch eine Anna, David, Konstantin, Levin, Raffi, Doris, Michi, Adian, Patricia, Felix, Johannes und Alena.
1: Das waren ja jetzt richtig viele Leute. Wahnsinn, du kennst ja viele Menschen. Liebe Grüße auch von mir an alle, die sie gerade aufgezählt hat. Ich habe mir ja, glaube ich, nicht mal die Hälfte davon gemerkt. Carolina, spielen wir jetzt ein Spiel?
2: Ja.
1: Reimwörterspiel, Auswahlspiel oder Gegenteilspiel? Was magst du spielen?
2: Das Gegenteilspiel.
1: Und wie funktioniert das Gegenteilspiel?
2: Du sagst ein Wort und ich sag das Gegenteil.
1: Also ist wie mit der Mama, wenn die Mama sagt, du gehst jetzt schlafen, sagst du, ich möchte aber munter bleiben.
2: Ja.
1: Okay. Geht's los?
2: Ja.
1: Was ist das Gegenteil von schlecht?
2: Gut.
1: Gut. Was ist das Gegenteil von vorne?
2: Hinten.
1: Und das Gegenteil von Ende?
2: Anfang.
1: Ja, hier kommt ein Applaus. Die Carolina ist 8 Jahre alt aus Maria Rhein im Bundesland Kärnten. Und der wünsche ich jetzt noch einen schönen Nachmittag. Danke, dass du mit dabei warst. Tschüss.
2: Tschüss.

0: bevor es jetzt gleich ein Geburtstagslied für alle Geburtstagskinder in ganz Österreich gibt, muss ich noch schnell mal einen Pinnwand-Eintrag von unserer Webseite vorlesen. www.meinkinderradio.at. Die Laura, 7 Jahre alt, aus Zistersdorf im Bundesland Niederösterreich, hat hier geschrieben. Sie schreibt: Hallo Radino, ich finde mein Kinderradio klasse, besonders gerne höre ich die Geschichten und die Mini-Disco. Wann es auch immer geht, bitte ich meine Kinder, mein Kinderradio einzuschalten. Liebe Grüße, Laura. Ja, das ist ja voll lieb, Laura. Dankeschön, ganz, ganz cool. Wir spielen gleich wieder dinotastische Musik hier bei uns auf mein Kinderradio. Und vergiss nicht, trag auch du dich ein in Radinos Pinnwand auf www.meinkinderradio.at.
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2: Hallo, ich bin die Josie. Noch bis Ende Juni ist die Wien Extra Spielebox unterwegs und besucht die Grünflächen der Stadt Wien. Für Spielen im Park warten 2 vollbeladene Lastenräder, 10 Spieletaschen, ein cooles Spieleteam und jede Menge kunterbunte Aktivitäten auf alle Kids ab 3 Jahren. Wann in einem Park bei dir in der Nähe gespielt wird, findest du im Internet unter wienextra.at/spielebox. Einmal im Monat treffen sich Mamas, Papas und die Kleinsten der Familie in Bruck an der Leiter im Bundesland Niederösterreich. Es wird geplaudert, gespielt, gelacht und die Eltern bekommen gute Tipps. Das Kleinkindertreffen findet zum Beispiel am 18. Juni von 9 bis 10:45 im Familienzentrum Bruck an der Leiter statt. Und vom 13. bis 17. Juli wird in der Kinderstadt Bibongo wieder gearbeitet, gewählt und diskutiert. 250 Kinder können täglich an diesem Projekt teilnehmen. Und anmelden kann man sich online auf kinderstadt-steiermark.at. Das Ganze findet in der steirischen Landeshauptstadt Graz im Gebäude der WKO Steiermark statt. Ja, und wenn auch du weißt, wo es eine tolle Kinderveranstaltung gibt, dann füll uns bitte auf www.meinkinderradio.at das Formular aus.
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4: Und jetzt? Weißt du, was jetzt kommt?
3: Coole Musik für coole Kids.
4: Genau. Für alle unsere Geburtstagskinder ein tolles Lied zum Geburtstag.
3: Yeah!
4: Na dann, alles Gute, liebe Freunde!

0: Achtung, Achtung, jetzt kommt wieder eine dinotastische Sprachnachricht.
1: Hallo, Lila und Tri, ich bin die Josephine und ich wohne in Bad Mitterndorf und ich höre gerne mein Kinderradio und mal sehr gerne und ich mag am liebsten bei meinem Kinderradio die Märchenzeit. Tschüss.
2: Hallo, liebe Redina, ich bin die Laura und ich komme aus Wien. Und ich höre immer mein Kinderradio. Tschüss.
3: Hallo, also ich bin die Olivia und mein Bruder Samuel ist auch da. Und
4: ich bin der Bruder Samuel.
3: Ich höre am liebsten Minidisco und ich will meine Freunde grüßen, die Leana, die Ma, die Chloe.
4: Ich tue auch meine Freunde grüßen.
3: Wer ist deine Freunde?
4: Sag, der Alexander und der Oskar, der Simon und der Kommissar Lorin.
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0: war ja ein dinotastisches Lied hier bei uns am Nachmittag auf mein Kinderradio in Radinos Minidisco. So, es ist wieder Zeit, eine Anmeldung herauszuziehen. Die Nummer müssen wir wählen. Und dann hoffe ich, dass hier jemand abheben wird. Und zu Hause ist vor allem. Das ist auch wichtig.
1: Hallo.
0: Hallo. Ja, wer klingt denn da so fröhlich?
1: Der Konstantin.
0: Ja, Konstantin, ich wünsche dir einen schönen Nachmittag. Wie alt bist
1: ich
0: du denn?
1: Ja.
0: Dankeschön. Wie alt bist du und in welcher Stadt bist du zu Hause?
1: Ich bin in keiner Stadt, sondern in einem Dorf.
0: Okay, wie heißt denn dein Dorf?
1: Großschweinbad.
0: Das ist in Niederösterreich, oder?
1: Ja.
0: Super.
1: Und ich bin 7 Jahre alt.
0: Wow, und in welche Klasse gehst du dann?
1: In die zweite.
0: Wow, das ist ja großartig. Das heißt, du kannst schon alle Buchstaben schreiben.
1: Ja, und sogar in Schlingelschrift.
0: Wow, schön. Und welche ist besser?
1: Schlingelschrift.
0: Warum?
1: Weil man da einfach weiterschreiben kann und nicht absetzen muss.
0: Du, und die Schlingelschrift heißt Schlingelschrift, weil du ein Schlingel bist?
1: Ja.
0: Na, da bitte. Damit habe ich jetzt gar nicht gerechnet, dass du ein Schlingel bist. Sag mal, du...
1: Manchmal nur.
0: Manchmal, okay. Ich bin auch nicht immer schlimm. Manchmal schon, manchmal bin ich brav. Du spielst Schlagzeug, steht hier am Zettel.
1: Ja.
0: Und weil du in einem Dorf zu Hause bist, lebst du in einem Haus und da ist es dann auch kein Problem mit den Nachbarn, oder?
1: Ja.
0: Das ist gut. Sag mal, spielst du richtig laut Schlagzeug oder hast du einen Kopfhörer auf?
1: Ich spiele richtig laut und habe keinen Kopfhörer.
0: Wow, das ist ja großartig. Und wenn du mal groß bist, möchtest du dann in einer Band spielen?
1: Ja.
0: Als Schlagzeuger?
1: Also ich bin in einer Band, eher in Großschweinbad bei der Feuerwehr, weil die Feuerwehr, die hat, glaube ich, auch einen eigenen Musikverein.
0: Das haben die meisten Feuerwehren, das ist ja super. Du, und dann bei solchen Paraden und so, dann spielt ja die Feuerwehr immer tolle Musik.
1: Ja.
0: Und das
1: also bei Maibaum aufstellen.
0: Das ist ja toll. Maibaum aufstellen gefällt mir sehr. Da ist immer tolles Remi-Demi. Das mag ich total gerne. Du, sollen wir jetzt jede Menge Freunde von dir grüßen?
1: Ja.
0: Zähl sie mal
1: Moment,
0: auf.
1: Moment, ich hole noch schnell mein Freundebuch.
0: Ja? Haben da schon viele Leute reingeschrieben in ein Freundebuch?
1: Ja, alle.
0: Du, ich habe ja auch so ein Freundebuch bei uns auf der Webseite www.meinkinderradio.at. Das nennt sich Pinnwand und da können die Leute auch reinschreiben. Vielleicht magst du mir auch mal was reinschreiben.
1: Ja.
0: Das wäre total super. Ich freue mich. So, aber jetzt zähl mal deine Freunde auf.
1: Die Sarah, die Alicia, meine Tante, die Samantha, der Raphael, der Joshua, die Emily, die Ilvi, die Larissa, die Annemarie ist meine Schwester, die Tabea, der Louis, der Jonathan, meine Frau Lehrerin, die Valentina, die Frau Direktor, der Luca, meine Oma, die Alara, nochmal die Tabea, der Samuel und das waren alle.
0: Ah, da kommen ja liebe Grüße von mir noch gleich dazu. Du sag mal, die Frau Direktor hat dir sogar in dein Freundebuch reingeschrieben?
1: Ja, ich war Lehrerin.
0: Wow, ich war immer nur
1: und
0: bei der...
1: Und die Tabea hat sich zweimal reingeschrieben.
0: Naja, das ist doppelt hält besser, oder?
1: Und ich weiß noch zwei Freunde, die sich noch nicht eingeschrieben haben.
0: Okay, sag dir auch noch schnell.
1: Ich meine drei, den Selge, den André und den Radino.
0: Oh, das ist aber total lieb von dir. Ich freue mich ja voll, Konstantin. Du, dann hätte ich gesagt, wir spielen jetzt ein Spiel, oder?
1: Mhm.
0: Hast du schon
1: das
0: eines
1: auf? Das Geräuschespiel.
0: Das Geräuschespiel. Alle Kinder wollen mir ihre Klospülung zeigen. Ich weiß das ja.
1: Okay. Bin schon unterwegs.
0: Damit hast du schon gerechnet, oder? Du wolltest mir deine Klospülung zeigen.
1: Nein.
0: Nicht? Wolltest du ein anderes Geräusch?
1: Moment.
0: Ja, ein bisschen hat man sie gehört. Dann habt ihr aber eine sehr leise Klospülung. Da muss man aufpassen, dass man nicht...
1: Eine ganz leise Klospülung.
0: Ja, ich hoffe, sie ist trotzdem kräftig, damit auch alles runtergespült werden kann. Super. Okay, was machen wir als nächstes für ein Geräusch? Wie wäre es mit einem Blatt Papier zerreißen?

0: Das ist der Konstantin, der ist 7 Jahre alt aus Niederösterreich. Und er hat das lustige Geräuschespiel mit mir gespielt. Das war sehr lustig. Konstantin, ich wünsche dir einen schönen Nachmittag. Schön, dass du mit dabei warst.
1: Ich auch.
0: Tschüss.
1: Tschüss.

0: Ja, ich weiß, es warten ganz, ganz viele Kinder in ganz Österreich auf einen Rückruf von mir, aber es sind so viele, ich schaffe das gar nicht. Ich habe nur 2 Stunden jeden Tag am Nachmittag. Also bitte, wenn du mit dabei sein möchtest, hier in Radinos Minidisco bei meinem Kinderradio, viel Geduld mitbringen. Aber wenn du viel Geduld hast, dann kannst du dich gerne anmelden auf www.meinkinderradio.at. Da gibt es ein Online-Formular. So, schauen wir mal in Leitung 7. Hallöle!
1: Hallöle, André, hier ist der Phil.
0: Phil, herzlich willkommen in Radinos Minidisco. Einen schönen Nachmittag.
1: Danke dir, André.
0: Dankeschön. Sag mal, Phil, wir haben uns jetzt alle wahnsinnig auf dich gefreut. Wir würden dich gerne ein bisschen besser kennenlernen. Wie alt bist du und in welchem Ort bist du zu Hause?
1: In Kärnten.
0: Ja, und wie heißt der Ort?
1: Und wo ich wohne in der Kreuzen, ist ein bisschen am Berg.
0: In Kreuzen im Bundesland Kärnten, ein bisschen am Berg oben. Und habt ihr da eine schöne Aussicht am Berg?
1: Ja, also es ist schon schön bei uns.
0: Das ist super. Na, also nach Kärnten fahren ja ganz viele Leute in ganz Österreich auf Urlaub. Und du wohnst dort, wo andere Leute Urlaub machen. Super. Phil, das ist großartig. Ich habe hier auf dem Zettel stehen bei deiner Anmeldung, du hast einen ganz, einen tollen Berufswunsch.
1: Elektriker.
0: Ja, weil dein Papa ist auch Elektriker, gell?
1: Ja.
0: Und was gibt's noch? Es gibt ja noch einen zweiten Wunsch. Also zumindest bei mir hier auf dem Zettel steht Landwirt.
1: Ah ja, Landwirt.
0: Ja, und vielleicht kannst du ja beides gleichzeitig werden, ne? Das wäre ja großartig. Jetzt musst du natürlich für alle Kinder mal erklären, was macht so ein Elektriker eigentlich?

0: Er macht zum Beispiel, wenn was hin ist, wird er das wieder probieren, wenn was mit Elektronik hingegangen ist, probiert er das wieder zum Richten zum Beispiel.
1: Und schafft dein Papa das oft?
0: Ja, also er kann schon viel mit Elektronik reparieren.
1: Wow, du, dann hoffe ich mal, du wirst ein gleich guter Elektriker wie dein Papa.
0: Danke.
1: So, sollen wir jetzt jede Menge Freunde von dir hier grüßen?
0: Mhm.
1: Zähl sie mal auf.
0: Den Alex, den Samuel, die Sophia. Das waren eigentlich alle, die was ihr jetzt dann warst.
1: Ja, dann würde ich sagen, du sagst noch, und alle, die mich kennen.
0: Und alle, die mich kennen.
1: So machen wir das beim Radio. So, wir müssen jetzt noch ein Spiel spielen, Phil. Reimwörterspiel, Auswahlspiel oder Gegenteilspiel? Was magst du denn spielen?
0: Auswahlspiel.
1: Und wie funktioniert das Auswahlspiel?
0: Du sagst was und ich muss sagen, was ich lieber mag.
1: Okay. Ich sag dir zwei Wörter und nicht irgendwas, sondern zwei Wörter und du suchst dir einfach aus, was du lieber magst, okay?
0: Mhm.
1: Gut. Geht's los?
0: Ja.
1: Topfentascherl oder Krapfen?
0: Krapfen.
1: Krapfen. Also die mit Marillenmarmelade oder mit Vanille?
0: Ich würde fast sagen, die mit Marillenmarmelade.
1: Okay, also die Standardkrapfen, muss man sagen, gell? Die mhm. am liebsten, oder die bekanntesten eigentlich. So, so jetzt kommt Erdnüsse oder Chips?
0: Chips.
1: Und die wichtigste Frage, lange ausschlafen oder früh aufstehen?
0: Lange ausschlafen.
1: Ich bin auch so ein Langschläfer. Das war der Phil, der ist 6 Jahre alt aus Kärnten. Der war heute Nachmittag mit dabei und ich wünsche dir noch einen schönen Nachmittag. Bis bald. Tschüss.
0: Tschüss. Ja, auch noch einen schönen Nachmittag.

Tyrannosaurus hat seinen Squad dabei. 5 kleine Fische und den Hammerhai. Spinoceros

0: alle hier.
1: Wahnsinn, das ist wieder ein super dinotastisches Lied gewesen hier bei uns in der Minidisco. Das höre ich echt, echt gerne. So, was ich noch gerne höre, ist, wenn wieder ein Kind in der Leitung wartet und mit mir quatschen möchte. Wer ist denn dran? Hallöle.
2: Hallöle, André. Hier ist der Oliver.
1: Oliver, einen schönen Nachmittag und herzlich willkommen in der Minidisco. Geht's dir gut?
2: Danke. Ja.
1: Das ist fein. Hast du einen schönen Tag bisher gehabt?
2: Ja.
1: Super.
2: Ja.
1: Magst du dich ganz kurz einmal vorstellen, wie alt bist du und in welchem Ort bist du zu Hause?
2: Ich bin 7 Jahre alt und ich bin aus Oberösterreich.
1: Aus dem Bundesland Oberösterreich. Und wie heißt der Ort, wo du wohnst?
2: Puchenau.
1: Puchenau, das ist sehr schön. Super. Du, hier steht, du erzählst voll gerne Witze.
2: Ja.
1: Kannst du uns einen Witz erzählen?
2: Ja.
1: Dann leg mal los.
2: Was macht ein Drache im Fußballstadion?
1: Ich habe keine Ahnung.
2: Die Leute anfeuern.
1: Du, der ist wirklich super. Da kriegst du schon mal einen Applaus. Ja, und kannst du noch einen Witz erzählen? Ich möchte noch einen hören.
2: Was ist grün und wird auf Knopfdruck rot?
1: Ein Frosch im Mixer.
2: Ja.
1: Den kenne ich schon, aber der ist auch super.
2: Ja.
1: Oliver, müssen wir jetzt einen Haufen Freunde von dir grüßen?
2: Ja.
1: Leg mal los.
2: Als allererstes mein Verein Union Puchenau.
1: Mhm.
2: Und die mit meinen Kindern und die Trainer.
1: Ja.
2: Und die 1b und die 1a.
1: Mhm.
2: Und meine Frau Lehrerin, die Frau Schwantner.
1: Mhm.
2: Und meine allerbesten Freunde, den Anton, den Konstantin, den Lorenz, den Emil, den Sven, den Lukas und den Jonas und meine Schwester Leni.
1: Und liebe Grüße kommen natürlich auch von mir zu euch in schönem Bundesland Oberösterreich. So, wir spielen jetzt was?
2: Ein Spiel.
1: Natürlich. Auswahlspiel, Reimwerterspiel oder Gegenteilspiel. Was hast du dir ausgesucht?
2: Auswahlspiel.
1: Okay, wie funktioniert das Auswahlspiel?
2: Du sagst zwei Wörter und ich sag, was ich lieber mag.
1: Genau so spielen wir es. Geht los?
2: Mhm.
1: Erdbeeren oder Himbeeren?
2: Erdbeeren.
1: Erdbeeren, warum?
2: Weil sie so saftig sind.
1: Das stimmt und manchmal auch nicht so sauer wie die Himbeeren, gell?
2: Ja.
1: Mhm. Super. Hast du übrigens gewusst, dass Erdbeeren nicht zum Obst zählen, sondern zu den Nüssen?
2: Nö.
1: Mhm. Erdbeeren zählt zu den Nüssen. Weil die eigentlichen Früchte auf den Erdbeeren sind die ganz kleinen Kugeln drauf.
2: Stimmt.
1: Ja. So, Spinnen oder Schlangen?
2: Schlangen.
1: Schlangen. Und malen oder basteln?
2: Malen.
1: Okay, hier kommt ein Applaus. Das war der Oliver, der ist 7 Jahre alt aus dem Bundesland Oberösterreich und der war heute Nachmittag mit dabei in der Minidisco. Dir wünsche ich noch einen schönen Nachmittag. Tschüssi.
2: Dir auch.

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5: Hi, am Mikrofon ist Josie. Der gelbe Staub in der Luft kommt von Nadelbäumen, von den Fichten. Und Fichten gibt es sehr viele bei uns im Land. Wenn sie blühen, dann ist alles voller gelben Blütenstaub. Heuer war die Fichtenblüte besonders stark. Im Bundesland Kärnten sogar so stark wie seit fast 50 Jahren nicht mehr. Besonders auf den Kärntner Seen ist immer noch eine gelbe Schicht am Wasser zu sehen. Auch wenn der Blütenstaub lästig ist, so löst er wenigstens keine Allergien aus. Das heißt, wenn jemand an Heuschnupfen leidet, dann sind die Fichten nicht schuld daran. Um diese Zeit sind es meistens die blühenden Gräser, die vielen Menschen zu schaffen machen. Kinderschwimmkurse beginnen wieder. Denn es ist sehr wichtig, dass Kinder schon früh alleine schwimmen lernen. Besonders im Sommer zieht es alle zu den Seen, ans Meer und in die Freibäder. Badeunfälle können vermieden werden, wenn alle gut schwimmen können, auch ohne Schwimmreifen oder Flügeln. Kannst du schon schwimmen? Überall in Österreich werden momentan wieder gratis Schwimmkurse für Kinder angeboten. Am besten fragen deine Eltern bei der Gemeinde, in der du wohnst, nach. Es gibt übrigens auch eigene Kurse für Erwachsene, denn auch bei den Großen sind viele Nichtschwimmer dabei. Es gibt wieder mehr Seeadler in Österreich. Ganze 90 Vogelpaare sind bereits gezählt worden. Viele davon leben im Bundesland Burgenland. Dort bekommen die beeindruckenden Tiere mit den riesigen Flügeln jetzt noch mehr Hilfe. Tierschützer wollen noch besser beobachten, wie es den großen Greifvögeln geht. Daher haben einige davon kleine Sender an ein Bein geschnallt bekommen. So weiß man immer, wo sich die Seeadler gerade aufhalten und ihre Nester bauen. Meist nisten sie nahe bei Flüssen oder Seen. Die Vögel werden schon seit vielen Jahren beobachtet. Je genauer Tierschützer die Seeadler kennen, desto besser können sie ihnen helfen. Der Adler mit dem Namen Nestor ist schon seit 15 Jahren mit dem Sender unterwegs. Er gilt als der älteste Seeadler im Burgenland.
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9: Wie wird man reich? Diese Frage hat uns Matthias 4 Jahre aus Wien an sparefroh@meinkinderradio.at geschickt. Ein sehr interessantes Thema, finde ich.
10: Und gar nicht so leicht zu beantworten. Die Frage stellen sich nämlich eine Menge Leute und nur ganz wenigen gelingt es, wirklich reich zu werden. Aber es gibt doch einige Wege, wie man Geld bekommen kann. Fällt dir etwas ein, Sebastian?
9: Man kann zum Beispiel etwas verkaufen. So wie ich ein paar Spielsachen am letzten Flohmarkt.
10: Verkauf ist eine Möglichkeit oder Arbeit. Und wer einen Beruf hat und arbeiten geht, der bekommt meistens einmal im Monat seinen Lohn oder sein Gehalt ausbezahlt. Das ist der Weg, wie die meisten Menschen bei uns zu ihrem Geld kommen. Die einen sind in einer Firma angestellt, die anderen sind selbstständig, also ihr eigener Chef.
9: Aber die Oma geht nicht mehr arbeiten und trotzdem hat sie Geld.
10: Sie ist ja auch schon alt genug und in Pension. Das heißt, dass sie auch ohne irgendwo arbeiten zu gehen, vom Staat und von einer Versicherung Geld zum Leben bekommt. Das ist bei den meisten älteren Leuten so.
9: Aber reich wird die Oma von ihrer Pension wohl nicht. Vielleicht sollte sie es ja mit Aktien versuchen.
10: Aktien, das ist so eine Sache. Da braucht man doch eine gute Nase und viel Glück dazu. Wenn man sich eine Aktie, das ist eine Art Wertpapier, kauft, dann hat man sozusagen ein kleines Stückchen eines Unternehmens gekauft. Wenn es diesem Unternehmen gut geht, dann bekommt man Geld für seine Aktie. Wenn es aber gerade nicht so toll läuft, dann gibt es nichts oder das Geld ist sogar weg.
9: Pah, da fülle ich mir lieber einen Lottoschein aus.
10: Gewinnen ist natürlich eine tolle Möglichkeit, aber die Chancen auf einen größeren Geldbetrag, die sind doch ziemlich gering. Jede Woche werden viele Millionen an Lotto-Tipps abgegeben und manchmal ist kein einzig richtiger dabei.
9: Okay, das mit Aktien und Gewinnen ist also eher eine etwas unsichere Angelegenheit. Dann gehe ich wohl lieber in die Schule und warte, bis ich einen Beruf lernen kann, damit ich Geld verdiene. Und bis dahin spare ich ein bisschen von meinem Taschengeld.
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12: Und am Mikrofon ist André Brunner-Fruhmann. Ich wünsche dir einen schönen Nachmittag. Du, das wird eine tolle Stunde, oder? So viele Kinder haben sich angemeldet auf www.meinkinderradio.at und mit denen telefonieren wir in dieser Stunde. Davor gibt's noch die notastische Musik. Hallöle!
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0: mit uns her. Nachmittag ist Freundezeit. Da verbringen die besten Freunde immer Zeit miteinander. Und die Minidisco auf meinem Kinderradio ist so eine Freundezeit, oder? Da bist du, da bin ich und wir machen Quatsch am Telefon. Ich muss jetzt auch wieder Quatsch mit jemandem machen am Telefon. In Leitung 4 wartet ein Kind. Sagen wir mal Hallöle und schauen wir mal, wer dran ist. Hallöle!
1: Hallöle, Radino. Hallöle, André.
0: Ja, wer spricht denn da?
1: Die Clara.
0: Ja, Clara, schönen Nachmittag. Hallöle. Super, dass du schon so abgehoben hast. Du hast schon wahnsinnig auf den Rückruf gewartet wahrscheinlich, gell?
1: Ja.
0: Hast du schon lange gewartet?
1: Ja.
0: Und wie lange?
1: Ein Monat.
0: Ah, das war aber dann eh kurz. Da gibt's Kinder, die warten schon über ein Jahr, habe ich gehört. Letztens hat ein Kind sogar 2 Jahre gewartet. Wahnsinn,
1: wow.
0: Aber ja, es ist wirklich lange, weil sich so viele Kinder anmelden. Aber irgendwann kommt der Anruf und siehst du, bei manchen geht es sogar schneller, wenn das nur ein Monat war.
1: Ja.
0: Magst du dich schnell mal für alle Kinder in ganz Österreich vorstellen? Wie alt bist du und
1: ja.
0: In welchem Ort wohnst du?
1: Ich bin die Clara, bin 8 Jahre alt. Ich wohne im 23. Bezirk in Wien.
0: Und Wien ist unsere Bundeshauptstadt. Also eine sehr wichtige Stadt eigentlich, nicht? Gut, hier steht auf meinem Zettel, dass du sehr gerne Windsurfen tust. Oder heißt das Wingsurfen? Ich weiß gar nicht, ob das jetzt ein Tippfehler hier ist.
1: Wingsurfen.
0: Wingsurfen, was ist denn das eigentlich? Erklär mal.
1: Da hat man so ein Dreieck oben in der Hand und das ist auf der Seite mit Luft aufgeblasen. Und das haltet man in der Luft und dann steht man auf einem Surfbrett.
0: Du, das klingt aber voll spannend. Das habe ich noch gar nie gehört. Ich dachte schon, das ist ein Tippfehler hier. Wie heißt es? Also Wingsurfen mit G, gell? Wingsurfen.
1: Ja.
0: Toll. Und wo kann man das machen? Muss man da zu einem See fahren?
1: Ja, am See oder im Meer.
0: Oh, aber im Meer ist wahrscheinlich schwieriger wegen den Wellen, oder?
1: Ja.
0: Wahnsinn. Und du machst du das schon lange?
1: Ja.
0: Wie lange ungefähr?
1: Ein Jahr.
0: Oh, das ist schon lange. Es ist nämlich länger, als du jetzt gewartet hast auf meinen Rückruf. So, sollen wir jetzt jede Menge Freunde von dir grüßen?
1: Ja.
0: Leg mal los.
1: Theresa, Charlotte, Franzi, Lila, Radino, Marie und Konstantin.
0: Und liebe Grüße kommen natürlich auch von mir aus dem Radio. Ich freue mich sehr. Clara, spiel mein Spiel.
1: Ja.
0: Auswahlspiel, Reimwörterspiel oder Gegenteilspiel?
1: Auswahlspiel.
0: Wie funktioniert's?
1: Du sagst 2 Wörter und ich darf sagen, was ich lieber habe.
0: Okay. Zähne putzen oder Haare frisieren?
1: Haare frisieren.
0: Machst du schöne Frisuren eigentlich?
1: Ja.
0: Okay, super. Filzstifte oder Wasserfarben?
1: Filzstifte.
0: Okay, und malst du da schöne Bilder?
1: Ja.
0: Du, dann schick mir mal eines. Ich bin schon sehr gespannt. Wir brauchen ja für unsere Galerie auf Radinos Webseite immer tolle Bilder, die die Kinder zeichnen. Malst du eines mit dir, mir und dem Radino?
1: Ja.
0: Das wäre total super. Dann schickst du es uns einfach per E-Mail durch, okay?
1: Ja.
0: Ma, ich freue mich. Super. Singen oder tanzen?
1: Tanzen.
0: Oh, und tanzt du dann so richtig wild zum Minidisco?
1: Ja.
0: Das ist ja cool. Hier kommt ein Applaus. Das war die Clara, 8 Jahre alt aus der Bundeshauptstadt Wien. War heute Nachmittag mit dabei in der Minidisco und es hat super viel Spaß gemacht mit dir, Clara. Danke, dass du mit dabei warst.
1: Bitte.
0: Schönen Nachmittag. Tschüss.
1: Schönen Nachmittag. Tschüss.

0: 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Wenn du mit dabei sein möchtest hier in der Minidisco, dann klick mal online auf Radinos Webseite www.meinkinderradio.at. AT, nicht André, André bin ich. AT ist die Endung von der Webseite. So, ganz langsam, André, konzentrier dich jetzt. Drück mal hier auf die 5 und frag mal, wer dran ist. Hallo, wer ist dran?
1: Hallöle, André, hier ist der Max.
0: Hallöle, Max, schönen Nachmittag wünsche ich dir. Wie alt bist du und wo bist du zu Hause?
1: Ich bin 5 Jahre alt und ich wohne am alten Sportplatz in Oberwaltersdorf.
0: Das ist in Niederösterreich, gell?
1: Ja.
0: Fein, super. Du, hier steht, du liebst das Wasser, springen, tauchen und schwimmen.
1: Ja.
0: Hast du schon ein Schwimmabzeichen gemacht?
1: Nein.
0: Oh, das kommt wahrscheinlich noch, oder?
1: Ja.
0: Das heißt, man könnte sagen, du bist eine super tolle Wasserratte.
1: Ja.
0: Was ist eigentlich so besonders toll am Schwimmen und Springen?
1: Das Tauchen.
0: Wow. Und wie weit kannst du schon tauchen?
1: Kann schon so 5 Zentimeter tauchen.
0: Also du meinst 5 Meter natürlich, oder?
1: Ja.
0: Ja, 5 Meter ist sehr, sehr lange. Das muss man wirklich sagen. Das ist großartig. Das ist mir schon mal einen Applaus wert. Ja, Max, ein super Taucher. 5 Meter kann er schon tauchen. Großartig. Max, sollen wir jetzt jede Menge Freunde von dir grüßen?
1: Ja.
0: Dann zähl sie mal auf.
1: Oma, Opa, Michi, Tommy, Mathildi, Flora, den Raffi, die Valentina, die Sophie, die Felicitas, den Maximilian, den Jonas, die Birgit, die Haley, die Livia, die Veronika, die Rosi, die Regina, den Niklas. Und das waren alle.
0: Und das waren alle. Liebe Grüße natürlich auch von mir aus dem Radio. Du weißt, wir müssen noch ein Spiel spielen, oder?
1: Ja.
0: Welches spielen wir denn?
1: Auswahlspiel.
0: Das Auswahlspiel. Wie funktioniert's?
1: Du sagst 2 Wörter und ich sag, was ich lieber mag.
0: Okay, geht los?
1: Ja.
0: Okay. Ostern oder Weihnachten?
1: Weihnachten,
0: weil da sind die Geschenke so schön verpackt, oder?
1: Ja.
0: Okay, Hund oder Katze?
1: Hund.
0: Hund, die sind super lieb, die Hunde. Und Obst oder Gemüse?
1: Obst.
0: Und was ist dein Lieblingsobst?
1: Apfel.
0: Ich mag die grünen Äpfel am liebsten. Die sind so schön sauer.
1: Ja.
0: Hier kommt ein Applaus. Das ist der Max, 5 Jahre alt aus Niederösterreich. Und ich schicke dir ganz liebe Grüße zu dir nach Niederösterreich und wünsche dir noch einen schönen Nachmittag.
1: Danke, André.
0: Tschüssi.

0: war doch wieder mal ein tolles Lied hier bei uns auf mein Kinderradio. Ich bin André, ich wünsche dir einen schönen Nachmittag und freue mich jetzt auf das nächste Telefonat. Wer wartet in Leitung 5? Hallöle.
1: Hallöle, André, das ist Samuel.
0: Samuel, einen schönen Nachmittag. Schön, dass du hier mit dabei bist in der Minidisco. Hast du lange auf den Anruf gewartet?
1: Ja.
0: Oh, das glaube ich dir. Aber jetzt wollen wir dich alle ein bisschen besser kennenlernen. Also, wie alt bist du und in welchem Ort bist du zu Hause?
1: Ich bin 7 Jahre alt und wohne in St. Ruprecht an der Raab.
0: In St. Ruprecht an der Raab und das ist in der schönen Oststeiermark, gell?
1: Ja.
0: Das ist super. Du bist ja voll gerne im Wald, steht hier.
1: Mhm.
0: Warum bist du voll gerne im Wald?
1: Weil man da voll coole Sachen bauen kann.
0: Das ist super. Und dein Papa ist ja auch Holzhacker, gell?
1: Ja.
0: Und was möchtest du vom Beruf werden, wenn du dann mal erwachsen bist?
1: Holzhacker.
0: Auch Holzhacker. Na, dann bist du ja perfekt aufgehoben im Wald. Das ist ja großartig. Toller Beruf. Du, jetzt grüßen wir erstmal alle deine Freunde, Samuel. Leg mal los.
1: Den Nico, den Elia, die Johanna, die Mama, den Papa, den Emilian, den Noah, die Leonie, Noni und Nala, Oma und Opa und Oma. Und das war's.
0: Liebe Grüße kommen natürlich auch von mir hier aus dem Radio zu euch ins schöne Bundesland Steiermark. So, Auswahlspiel, Reimwörterspiel oder Gegenteilspiel, was magst du denn spielen?
1: Gegenteilspiel.
0: Ja, wie funktioniert das Gegenteilspiel?
1: Du sagst ein Wort und ich sag, was das Gegenteil ist.
0: Okay, geht's los?
1: Ja.
0: Was ist das Gegenteil von süß?
1: Sauer.
0: Sauer ist das Gegenteil von süß, richtig. Was ist das Gegenteil von gut?
1: Schlecht.
0: Schlecht ist das Gegenteil von gut oder böse, könnte man auch sagen. Und was ist das Gegenteil von faul?
1: Fleißig.
0: Fleißig ist das Gegenteil von faul, richtig. Hier kommt ein Applaus. Samuel hat das richtig gut gemacht, gell? Der 7 Jahre alt aus dem Bundesland Steiermark. Und dir wünsche ich noch einen schönen Nachmittag, Samuel. Tschüssi.
1: Tschüss, André.

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0: Wieder ein dinotastisches Lied hier bei uns auf mein Kinderradio. Einen schönen Nachmittag, Österreich. Du hörst die Minidisco. Das ist eine lustige Sendung, weil da spielen wir lustige Lieder und wir spielen lustige Spiele in den Kindertelefonaten. Vielleicht solltest du dir vorher mal überlegen, zum Beispiel, was du werden möchtest von Beruf, wenn du dann erwachsen bist. Das ist eine Frage, die ich sehr gerne stelle. Du solltest dir auch überlegen, welche Freunde grüßen wir denn hier im Radio? Da sollten sich mal alle ein bisschen einschleimen bei dir, denn sie wollen ja auch gegrüßt werden, also sollen sie lieb sein zu dir. Nein, grüß einfach deine Lieblingsfreunde hier im Radio, dann ist alles gut. Das macht Spaß. So, wer ist denn hier in Leitung 1? Hallöle.
1: Hallo.
0: Hallo, wer spricht denn da?
1: Fabio.
0: Ja, Fabio, einen schönen Nachmittag. Du, jetzt sind die Kinder vor den Radiogeräten richtig gespannt auf dich. Deshalb würde ich dich bitten, stell dich mal ein bisschen vor, wie alt bist du und in welchem Ort wohnst du?
1: Ich bin 6 Jahre alt und wohne in Wiesen.
0: In Wiesen? Das ist im Burgenland Burgenland, oder?
1: Ja.
0: Das ist super. Du, hier steht, du spielst Fußball in einem Verein.
1: Ja.
0: Wie heißt denn der Verein?
1: Bad Sauerbrunn.
0: Bad Sauerbrunn. Du, und wollen wir jetzt den Verein mal grüßen hier?
1: Ja.
0: Dann leg mal los.
1: Emil, Nico, Toni, Louis, Pauli, Joel, das war's.
0: Das waren jetzt alle deine Freunde, oder?
1: Ja.
0: Und wir müssen ja noch deinen Verein auch noch grüßen, oder?
1: Ja.
0: Dann sagen wir, hallo, liebe Vereinskollegen von Bad Sauerbrunn. Ihr seid alle gerade im Radio. Die haben sich jetzt sicher gefreut, oder?
1: Mhm.
0: Super. Fabio, was möchtest du eigentlich gerne werden von Beruf, wenn du mal erwachsen bist?
1: Weiß ich noch nicht.
0: Okay. Gibt es irgendeinen Beruf, der dich interessiert oder wo du sagst, boah, das wäre eigentlich ganz spannend?
1: Nein.
0: Noch nicht, gell? Aber da hast auch noch ein bisschen Zeit.
1: Mhm.
0: Mhm. Fabio, wollen wir jetzt ein Spiel spielen?
1: Ja.
0: Welches hast du dir denn ausgesucht?
1: Auswahlspiel.
0: Das Auswahlspiel, da sag ich zwei Wörter und was machst du?
1: Ich sag, was ich lieber mache.
0: Okay. Bist du konzentriert?
1: Ja.
0: Dann legen wir jetzt los, okay? Pizza oder Nudeln?
1: Nudeln.
0: Die Nudeln. Mit Tomatensauce oder eine andere Soße?
1: Tomatensauce.
0: Tomatensauce. Das ist fein. Gut. Dann Hamster oder Meerschweinchen?
1: Meerschweinchen.
0: Die sind richtig süß. Und Filzstifte oder Wasserfarben?
1: Filzstifte.
0: Die Filzstifte. Hier kommt ein Applaus. Das war der Fabio, 6 Jahre alt aus dem Bundesland Burgenland. Der war heute Nachmittag mit dabei. Schön, dass du hier warst, Fabio. Schönen Nachmittag.
1: Schönen Nachmittag, André. Tschüss.

0: Ehrlicherweise muss ich dir sagen, es gibt super lange Wartezeiten, wenn du dich anmeldest zum Minidisco auf www.meinkinderradio.at. Das ist aber wurscht, weil auf die guten Dinge kann man auch ein bisschen warten und Geduld kann man auch lernen, das muss man auch sagen. Schönen Nachmittag, Österreich. Hier ist die Minidisco. Das ist die Sendung, auf die man eben lange warten muss, ja? Weil da muss man immer bis zum Nachmittag warten. Wenn man sich anmeldet, muss man tagelang, ja, wochenlang warten. Aber der Martin, der hat's ausgehalten. Bist du schon dran? Hallöle!
1: Hallo, schönen Nachmittag.
0: Du sag mal für alle Kinder in ganz Österreich, wie alt bist du und in welchem Ort wohnst du?
1: 5.
0: Ja?
1: Und St. Gertraud.
0: St. Gertraud. Das ist im schönen Bundesland Kärnten, gell?
1: Ja.
0: Super. Du, Martin, müssen wir jede Menge Freunde von dir grüßen?
1: Ja.
0: Dann zähl sie mal auf.
1: Moritz, Mario, Joel, ich muss noch mal kurz nachdenken.
0: Ja, denk nur nach.
1: Samuel, Valentin, und das waren alle.
0: Und das waren alle. Liebe Grüße kommen natürlich auch von mir aus dem Radio. Was möchtest du eigentlich mal von Beruf werden, wenn du erwachsen bist?
1: Fußball?
0: Fußballer? Wow, und auf welcher Position?
1: Ich weiß nicht einmal, wie sie heißen.
0: Ah, okay. Na, aber da hast du auch noch ein bisschen Zeit. Hauptsache, der Ball rollt und zwar ins gegnerische Tor dann.
1: Ja.
0: Das ist sehr fein. Martin, welches Spiel hast du dir denn ausgesucht?
1: Gegenteil.
0: Das Gegenteilspiel, eines von den schwierigen Spielen. Ich mag das ja immer, wenn es mutige Kinder hier gibt in der Minidisco. Gut. Erklär mal schnell, wie funktioniert das Gegenteilspiel?
1: Du sagst ein Wort und ich sag das Gegenteil.
0: Okay, geht los?
1: Ja.
0: Okay. Das Gegenteil von neu ist?
1: Alt.
0: Alt ist das Gegenteil von neu, richtig. Was ist das Gegenteil von gerade?
1: Schief.
0: Schief ist das Gegenteil von gerade. Und was ist da, jetzt kommt ein schwieriges, aufpassen. Was ist das Gegenteil von pünktlich?
1: Pünktlich.
0: Genau, von pünktlich
1: zu
0: ist das...
1: Zu spät.
0: Zu spät, richtig. Hier kommt ein Applaus. Das war aber ein schwieriges Wort. Das Gegenteil von pünktlich ist natürlich zu spät. Das war der Martin, 5 Jahre alt aus St. Gertraud im Bundesland Kärnten. Danke fürs Mit dabei sein.
1: Schönen Nachmittag, Patrick.

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1: Hallo Radino, ich bin der Erich aus dem 6. Bezirk und ich höre sehr oft Kinderradio von dir. Und ich hab mich schon letzten Sommer beim André angemeldet und ich bin schon 7 geworden. Und es ist Zeit, dass ihr bei mir anruft. Und tschüss.
2: Hallo Radino, ich bin Jerusalem und bin 9 Jahre alt. Und ich mache jetzt gerade Hausaufgabe, mein Bruder auch. Und ich möchte euch etwas Lustiges sagen. Nämlich, ich habe eine Vorlehrerin und sie heißt Stefanie Mühlberger. Und wir haben 3 Stefanies und das sind unsere Lehrerinnen. Die Stefanie Hofstetter und noch jemand. Und ich möchte jeden grüßen aus meiner Klasse. Den Julian, den Noah, den Michi, den Tobias und die Adelina. Tschüss!
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0: www.meinkinderradio.at, wenn auch du hier in der Minidisco mit dabei sein möchtest. Die Marlene, die hat sich angemeldet und die sollte jetzt hier in Leitung 4 sein. Hallöle.
1: Hallo.
0: Hallo, bist du die Marlene?
1: Ja.
0: Ja, einen schönen Nachmittag und herzlich willkommen in Radinos Minidisco. Geht's dir gut?
1: Ja.
0: Das ist schön. Marlene, wir sind alle hier aufgeregt, wir wollen dich ein bisschen besser kennenlernen. Wie alt bist du und in welchem Ort bist du zu Hause?
1: Ich bin 8 Jahre und wohne in Bad Schweißritz.
0: Das ist im schönen Bundesland Steiermark.
1: Ja.
0: Und hier steht, du möchtest gerne Architektin werden von Beruf, wenn du erwachsen bist.
1: Ja.
0: Jetzt werden viele Kinder noch nicht wissen, was macht eine Architektin. Kannst du uns das mal ein bisschen besser erklären?
1: Ja, sie plant Häuser und entwirft Gebäude.
0: Wow, das heißt, dein großer Traum wäre, ein schönes Gebäude zu entwerfen, das dann ganz viele Menschen sehen können oder auch drinnen leben können.
1: Ja.
0: Und was wäre so dein Lieblingsgebäude, was du mal entwerfen möchtest? Kannst du uns das beschreiben?
1: Ein Hotel.
0: Das ist ja toll. Und was muss dieses Hotel alles haben?
1: 10 Stöcke.
0: 10 Stockwerke? Und hat es viele Schnörkeln oder ist es eher so gerade?
1: Gerade.
0: Das ist ja schön. Du, dann drücke ich dir die Daumen, dass du die beste Architektin von ganz Österreich wirst.
1: Ja.
0: Das ist schön. So, jetzt müssen wir aber alle deine Freunde hier im Radio grüßen. Leg mal los.
1: Einmal meine Cousine Clara.
0: Ja.
1: Meine Freundin Alina.
0: Ja.
1: Diana, die Hanna. Die Emmy, den Ben, den Philipp, den Simon, die Franke und die Valentina.
0: Und liebe Grüße kommen natürlich auch von mir aus dem Radio zu euch in schönen Bundesland Steiermark. So, wir spielen jetzt ein Spiel. Reimwörterspiel, Auswahlspiel oder Gegenteilspiel? Was magst du denn spielen?
1: Auswahlspiel.
0: Oh, das erklär mal schnell das Spiel.
1: Du sagst 2 Wörter und ich muss sagen, was ich am liebsten mag.
0: Geht's los?
1: Ja.
0: Gut, Ostern oder Weihnachten?
1: Ostern.
0: Warum?
1: Weil ich da Schoko essen kann. Ganz viel.
0: Das stimmt. Und viele Eier wahrscheinlich auch, oder?
1: Ja.
0: Tut's dir zu Ostern immer Eierbecken?
1: Ja.
0: Und wer ist besser?
1: Der Papa.
0: Okay, du, dann gebe ich dir einen Tipp fürs Eierbecken. Am besten ist immer, wenn man selber schlägt. Also du darfst nicht hinbecken lassen, du musst hinbecken, dann wird das Ei weniger schnell kaputt.
1: Okay.
0: Das ist ein guter Tipp fürs Eierbecken. Gut, so, wir machen weiter. Zuckerwatte oder Popcorn?
1: Zuckerwatte.
0: Zuckerwatte. Rosa oder weiß?
1: Rosa.
0: Rosa. Rosa ist eine schöne Farbe. So, und dann noch duschen oder baden?
1: Baden.
0: Baden, da kann man besser spielen. Hier kommt ein Applaus. Das war die Marlene aus dem Bundesland Steiermark. Die ist 8 Jahre alt. War heute Nachmittag in der Minidisco mit dabei und ich wünsche dir noch einen schönen Nachmittag, Marlene. Tschüssi.
1: Tschüss. Schönen Nachmittag, André. Tschüss.
2: 2 Zahlen fehlen uns noch vom kleinen Einmaleins. Die 9 und die 10.

0: Okay, weiter geht's mit der Neunerreihe. Achtung! 1 mal 9 ist 9. 2 mal 9 ist 18. 3 mal 9 ist 27. Das Ziel ist nah, das weiß ich. 4 mal 9 ist 36. 5 mal 9 ist 45. 6 mal 9 ist 54. Mehr als die Hälfte schon geschafft. Freu dich! 7 mal 9 ist 63. 8 mal 9 ist 72. 9 mal 9 ist 81. 10 mal 9 ist 90. Absolut supertastisch! Und weißt du was? Wir singen jetzt zusammen.
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0: Weiter geht's mit der 10er-Reihe. 1 mal 10 ist 10. 2 mal 10 ist 20. 3 mal 10 ist 30. Du bist einfach unvergleichlich. 4 mal 10 ist 40. 5 mal 10 ist 50. 6 mal 10 ist 60. Und du rechnest einfach prächtig. Es geht weiter. 7 mal 10 ist 70. 8 mal 10 ist 80. 9 mal 10 ist 90. 10 mal 10 ist 100. Du hast mich sowas von verwundert. Singst du mit mir? Los geht's!
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0: So, und nun geht es wieder etwas schneller. Achtung! 1 mal 9 ist 9. 2 mal 9 ist 18. 3 mal 9 ist 27. Luft holen. 4 mal 9 ist 36. 5 mal 9 ist 45. 6 mal 9 ist 54. Könnt ihr noch? 7 mal 9 ist 63. 8 mal 9 ist 72. 9 mal 9 ist 81. 10 mal 9 ist 90. Ach, super! 1 mal 10 ist 10. 2 mal 10 ist 20. 3 mal 10 ist 30. Großartig. 4 mal 10 ist 40. 5 mal 10 ist 50. 6 mal 10 ist 60. So soll's sein. 7 mal 10 ist 70. 8 mal 10 ist 80. 9 mal 10 ist 90. 10 mal 10 ist 100.

0: 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Ich bin der André. 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
6: Servus und hallo, ich bin Josie. Der Ottifant wird jetzt noch berühmter. Erfunden hat ihn der Komiker Otto Walkes. Der Ottifant ist sozusagen sein Markenzeichen geworden. Vor vielen Jahren hat Otto begonnen, berühmte Bilder nachzumalen und dabei immer den Ottifanten als Hauptfigur hineinzuzeichnen. Jetzt gibt es in Wien im Kunstmuseum Albertina eine Ausstellung, wo die echten Bilder zusammen mit den lustigen Ottifantenkopien zu sehen sind. Otto selbst war natürlich bei der Eröffnung dabei. Er sagt, dass er sich mit seinen Bildern nicht über die großen Maler lustig macht, sondern dass es für ihn ein Zeichen ehrlicher Bewunderung ist. Die Ausstellung wird für ein halbes Jahr zu sehen sein. Der Papst besucht den höchsten Kirchturm der Welt. Dieser steht in der Stadt Barcelona im Land Spanien. Dort gibt es eine berühmte Kirche, die Sagrada Familia, das heißt Heilige Familie. Papst Leo wird dort den Jesus-Christus-Turm weihen, und zwar genau am 100. Todestag des Architekten Gaudí, der diese unglaubliche Kirche zu bauen begonnen hat. Ganz fertig ist sie immer noch nicht. Der Turm ist in der Mitte der Basilika und misst ganze 172,5 Meter. Das entspricht einem Hochhaus mit etwa 50 Stockwerken. Jeder kennt doch die lustigen Zuckerlspender von Petz. Es gibt sie als Tiere, Superhelden, Märchenfiguren und vieles mehr. Jetzt ist eine besondere Figur herausgekommen, die künstlerisch gestaltet worden ist. Von dieser Ars Edition gibt es insgesamt nur 5000 Stück. Ein Teil des Geldes, das dafür bezahlt wird, kommt der St. Anna Kinderkrebsforschung zugute. Die Zuckerlspender werden von einer Firma hergestellt, die ihren Hauptsitz in Traun im Bundesland Oberösterreich hat. Sie sind auf der ganzen Welt bekannt. Die Süßwarenfirma feiert nächstes Jahr ihren 100. Geburtstag.
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13: Hallo, schön, dass du wieder eingeschaltet hast. Ich freue mich schon total, heute wieder mit David zu heimwerken. Wir bauen heute nämlich eine Utensilienbox. Da kann man alles reingeben, was man so zum Bauen braucht. Also zum Beispiel Werkzeuge, Stifte und so weiter. Und vor allem freue ich mich heute schon darauf, die Box anzumalen. Ich glaube, ich werde sie ganz grün färben und dann noch ein paar Sticker draufkleben. Das wird dinotastisch.
15: Ja, ich kann es mir schon vorstellen, Philipp. Aber bevor wir soweit sind, müssen wir die Box erstmal bauen. Dafür brauchen wir einiges an Material. Kontrollieren wir doch mal, ob wir alles haben.
13: Also, in der Bauanleitung steht, dass wir einen Pinsel brauchen, einen Gipsbecher, einen Edding, eine Heißklebepistole, Kleister, einen Rundstab, Schrauben für Dreikantleisten, eine Akkubohrmaschine und 5 Bretter. Übrigens, die Bauanleitung gibt's wie immer auf der Mein Kinderradio Website.
15: Philipp, hast du bei deiner Aufzählung nicht noch was vergessen?
13: Ja, das Wichtigste, die Farbe.
15: Okay, jetzt wo wir alles haben, können wir loslegen. Als erstes legen wir unsere Bretter, wie in der Bauanleitung beschrieben, zurecht.
13: Aber warum sind dann die Bretter so unterschiedlich groß?
15: Naja, also wir haben 2 Seitenwände, links und rechts. Die müssen so hoch sein, dass wir dann den Rundstab als Griff befestigen können. Und vorne und hinten haben wir auch je ein Brett als Wand, damit nichts rausfällt. Diese Bretter sind etwas kleiner als die beiden auf der Seite. Und zu guter Letzt haben wir dann noch unseren Boden der Utensilienbox.
13: Boah, gut, dass wir die Bretter im Baumarkt schon zuschneiden lassen haben.
15: Auf jeden Fall. Jetzt kleben wir aber erstmal die Dreikantleisten an den Ecken unseres Bodenbretts fest. Dafür brauchen wir die Heißklebepistole.
13: Die habe ich vorher schon eingesteckt.
15: Super mitgedacht. Dann sollte sie jetzt schon warm sein und wir können gleich loslegen.
13: Aber aufpassen, David, dass du dich nicht verbrennst mit dem Heißkleber.
15: Das ist ein guter Hinweis. Deshalb habe ich auch die Handschuhe angezogen. So, jetzt wo die Leisten befestigt sind, machen wir mit unseren Seitenbrettern weiter. Dafür brauche ich deine Hilfe.
13: Warte, ich ziehe auch schon meine Handschuhe an. So... Gut, ich bin bereit.
15: Wunderbar. Also, ich trage den Heißkleber auf den Seiten der Leisten und vom Bodenbrett auf. Dann drücken wir gemeinsam die Bretter auf jeder Seite an. Dabei immer kurz warten, bis der Kleber abgekühlt ist, damit wir auch sicher sein können, dass alles tipptopp hält.
13: Super, jetzt haben wir schon eine richtige Box. Da kann ich ja schon anfangen zu malen.
15: Fast. Damit du die Box aber auch überall hin mitnehmen kannst, müssen wir noch den Griff montieren.
13: Ah ja, stimmt. Dafür brauchen wir einen Rundstab, oder?
15: Ganz genau. Und den Akkubohrer. Jetzt siehst du auch, warum die Bretter unterschiedlich groß sind. Auf den Seiten sind sie höher, damit wir dort den Stab befestigen können. Wenn du den Stab in der Mitte hältst, kann ich ihn einmal links und einmal rechts mit einer Schraube festschrauben.
13: Jawohl, so machen wir das. Da zahlt es sich schon aus, dass wir immer zu zweit sind. Alleine wäre das ja total umständlich.
15: Und außerdem nur halb so spaßig. Also, bereit? Dann schraube ich jetzt den Griff fest.
13: Wow, jetzt haben wir eine echte Werkzeugkiste.
15: Ja, und was jetzt noch zu tun ist, das weißt du ja schon.
13: Jetzt wird gemalt. Dafür brauche ich die Holzfarben, die Pinsel und den Gipsbecher. Im Becher rühren wir die ganzen Farben an. Ich glaube, außen mache ich die Box ganz grün und innen rot.
15: Das klingt super. Na dann, los geht's.
13: Fertig. Jetzt muss die Farbe nur noch trocknen. Das heißt, wir müssen warten.
15: Die Wartezeit können wir aber noch etwas verkürzen, indem wir die Farbe trocken föhnen. Achtung, das geht aber nur, wenn die Farbe keine brennbaren Dämpfe enthält. Auch bei Lack musst du die Trockenzeit abwarten. Wer jetzt Lust bekommen hat, seine eigene Utensilienbox zu bauen, der findet die Anleitung wie immer auf Radinos Webseite, meinkinderradio.at.
13: Und falls du es nachbauen möchtest, dann würden wir uns voll über ein Foto freuen. Einfach in der Galerie auf meinkinderradio.at hochladen mit dem Formular. So, und jetzt, wo alles trocken ist, können wir das Ganze mit Stickern verzieren. Dabei kann man sich wunderbar kreativ austoben.
15: Das stimmt. Und damit alle wissen, wem die Utensilienbox gehört, schreiben wir mit einem Edding noch deinen Namen drauf.
13: Und jetzt geben wir unser Werkzeug in die Box. Wow, das ist dinotastisch. Jetzt kann ich immer und überall heimwerken.
15: Auf jeden Fall. Und fürs nächste Mal kannst du die Box dann auch gleich mitbringen. Und alle, die zuhören, ihre natürlich auch. Die Anleitung zum Nachbauen findest du wie immer auf Radinos Webseite meinkinderradio.at. Also, bis zum nächsten Mal, Philipp.
13: Bis dann, David. Und ich hoffe, du schaltest beim nächsten Mal wieder ein.
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16: Dino-Zug!
17: Vor langer, langer Zeit, vor Jahrmillionen, da lebte Mama Pteranodon. Sie saß in ihrem Nest, da begann es zu hüpfen. Sie sagte:
18: Oh je, meine Jungen schlüpfen!
17: Eins nach dem anderen, da kommen sie aus dem Ei. Baby Pteranodons, 1, 2, 3!
18: Ich nenne euch Tiny, Shiny und Don.
17: Aber Tiny sagte:
19: Eins ist noch übrig, Mami!
17: Das letzte Baby war ganz anders anzusehen. Seine Zähne, sein Schwanz und die Augen ganz grün. Es war völlig anders als der Rest.
19: Was mache ich in einem Pteranodon-Nest?
17: Mama Pteranodon sagte zu dem Kleinen:
18: Das ist deine Familie, ich bin deine Mama. Du kamst mit anderen Merkmalen zur Welt, doch du bist ein Dino, das ist alles, was zählt. Komm,

0: frisch geschlüpft. Heute besucht Mama Pteranodon zusammen mit ihren Kindern Buddy und Tiny die Korythosaurier und lernen alles über Dinosaurier-Eier. Kommt, steigt mit ein in den Dinozug und lasst euch überraschen, was wir auf dieser Reise herausfinden.
1: Das Schlaflied hast du uns vorgesungen, als wir noch ganz klein waren.
2: Ja, genau, Tiny. Es geht mir dauernd im Kopf herum, weil wir doch die Mama von Cory Corythosaurus besuchen, um ihre Eier zu sehen.
1: Cory muss ganz aufgeregt sein. Bald hat sie neue kleine Brüder und Schwestern.
3: Also ich kann's auch kaum erwarten. Bin gespannt, wie sie aussehen.
1: Vielleicht haben ihre Eier ja Hörner, wie Cory.
3: Wer weiß, ich hätte gern gesehen, wie unsere Eier ausgesehen haben.
4: Hey, Dons Sammlung!
0: Buddy und Tiny sind schon ganz aufgeregt. Vielleicht haben sie Glück und sie können heute miterleben, wie ein paar süße kleine Dinos frisch aus ihren Eiern schlüpfen. Aber davor müssen sie unbedingt noch Don finden. Sie laufen zum Strand, wo Don gerade mit Shiny und Papa Pteranodon Fische fängt. Shiny sitzt stolz vor ihrer Ausbeute.
5: Ich fange mehr Fische als alle anderen.
6: Wirklich?
3: Hey, Don, hast du noch die Eierschale von deinem Schlüpfei?
6: Na klar, sie ist in meiner Sammlung.
4: Ja!
0: Schnell schlingt Don noch einen frisch gefangenen Fisch hinunter und ab geht's zu seinem Geheimversteck hinter ein paar dicken Felsen. Irgendwo hier, da ist sich Don ganz sicher, hat er sein wertvolles Erinnerungsstück doch vor kurzem noch gesehen.
6: Mal sehen, Buddy Sun, ein Stein, der wie ein Triceratops aussieht. Aha, seht mich an, ich schlüpfe gerade.
1: Ach, Don.
0: Buddy befreit Don von seinem Eierschalenhut, den der kleine Schlingel sich aufgesetzt hat, um wie ein frisch geschlüpfter Pteranodon auszusehen. Tja, Don ist immer zu einem kleinen Spaß aufgelegt. Aber da kommt auch schon Mama Pteranodon angeflogen.
2: Buddy, Tiny, kommt, wir müssen den Dino zukriegen.
1: Na los, Buddy, in der Korythosaurier-Schlucht sehen wir noch mehr Eier.
5: Mach's gut, Don. Viel Spaß beim Fischefang mit Papi.
4: Wiedersehen.
0: Schnell schnappt sich Mama Pteranodon Buddy mit ihren Füßen und fliegt zusammen mit Tiny zum Bahnhof, wo auch schon schnaufend und dampfend der Dinozug einfährt. Wie immer öffnet der Schaffner schwungvoll die Zugtür und begrüßt gut gelaunt seine neuen Fahrgäste.
7: Oh, hallo, Pteranodon-Familie, wie geht's?
4: Einen schönen guten Tag, Herr Schaffner.
7: Velma Velociraptor und Todi Triceratops haben mir gesagt, ihr fahrt zu einem Eierschlüpffest.
3: Ja, wir wollen Korythosaurier-Eier sehen.
7: Viel Spaß dabei. Alleinsteigen! Die Fahrkarten bitte!
3: Herr Schaffner, haben Sie schon mal Korythosaurier-Eier gesehen?
7: Oh, natürlich! Wenn man im Dino-Zug arbeitet, dann sieht man alle möglichen Eier.
3: Was war das größte Ei, das Sie gesehen haben?
1: Und sehen alle Dino-Eier unterschiedlich aus?
3: Brüten die Mamas die ganze Zeit auf den Eiern, bevor sie schlüpfen?
1: Oh, und wie wissen die Mütter, wann ihre Jungen rauskommen?
2: Das sind sehr gute Fragen, Kinder.
7: Äußerst erstaunliche Fragen. Wirklich fantastisch. Mal sehen, ob ich euch auch ein paar fantastische Antworten geben kann.
0: Na, da bin ich aber mal gespannt, ob der Schaffner all diese klugen Fragen von Buddy und Tiny beantworten kann. Er geht zum Ende des Wagens und zieht eine Leinwand herunter, auf der viele unterschiedliche Eier abgebildet sind.
7: Dinosaurier-Eier, so wie überhaupt alle Eier, gibt es in verschiedenen Größen. Einige Eier können sehr groß sein.
3: So wie ein Giganotosaurus-Ei? Das hat bestimmt die Größe eines Dinozugwagens.
7: Sehr gute Theorie, Buddy. Aber das stimmt leider nicht ganz. Selbst das größte Dinosaurier-Ei ist nicht größer als ein Dinoball, Kinder. Also, ihr habt nach den Müttern gefragt.
2: Entschuldigen Sie die Unterbrechung, aber ich glaube, die besten Antworten auf diese Fragen können wohl Mütter selbst geben.
8: Das stimmt. Niemand weiß mehr darüber, was es heißt, eine Mutter zu sein.
9: Ist es nicht, als wäre es gestern gewesen, als die Kinder noch Eier waren?
2: Ah, 4 kleine Eier in einem Familiennest. 3 Pteranodons und ein T-Rex.
3: Sah mein Ei genauso aus wie die Eier von Tiny Shinyodon?
7: Nein, eigentlich nicht. Hier, es ist etwas größer und hat eine andere Farbe.
2: Und ich wusste ganz genau, wann du und deine Geschwister schlüpfen würden, sogar bevor es passiert ist. Ich konnte es fühlen.
8: Ich hatte dasselbe Gefühl bei meinen Eiern. Alle Mütter in meiner Herde wussten, wann ihre Jungen schlüpfen.
0: Tja, das muss der Schaffner dann doch zugeben. Was die Eier und das Schlüpfen angeht, haben die Dino-Mütter Trudi, Velma und Frau Pteranodon natürlich ihre ganz eigenen Erfahrungen. Trudi Triceratops erinnert sich, wie das bei ihr war. Und der Schaffner startet dazu einen kleinen Film von früher, der die Triceratops mit ihren Eiern zeigt.
8: Wir haben sie alle zur selben Zeit gelegt und gemeinsam auf sie aufgepasst. Wir haben sie bewacht bei jedem Wetter. Wir haben sie vor Dinosauriern beschützt, die sie fressen wollten. Auch nachdem die Babys geschlüpft waren, haben alle Mütter zusammengehalten, um sie zu schützen. Wir haben einen Kreis gebildet und sie gefüttert.
0: Buddy reckt seinen Kopf nach vorne. Wer ist denn der Kleine, der da im Film hungrig vor sich hinstapft? Den kennt er doch.
3: Hey, das ist der kleine Tilo.
1: Der ist ja putzig.
8: Meinem Kleinen reicht das Essen nicht mehr, das seine Mami ihm bringt. Er hat immer großen Hunger.
9: Meine Velociraptor-Herde hat auch geholfen, Valerie zu beschützen und zu füttern. Ich war ja so dankbar. Ich sag euch, Kinder machen viel Arbeit, da kann man jede Hilfe gebrauchen.
3: Hatte Valerie wirklich schon Federn, als sie aus dem Ei geschlüpft ist?
1: Hatte ihr Ei auch Federn?
9: Nein, ihr Ei hatte keine Federn. Deshalb habe ich ja drauf gesessen. Meine Federn haben es warm gehalten.
0: Auch Velma Velociraptor erinnert sich noch sehr gut an die Zeit, als sie ihre Eier ausgebrütet hat. Passend dazu zeigt der Schaffner einen weiteren kleinen Film von früher. Darin sieht man die riesige Velma, wie sie auf einem kleinen Ei rockt. Buddy kann es gar nicht glauben.
3: Du hast draufgesessen?
1: Ohne Angst, es zu zerquetschen?
9: Das wäre nie passiert. Ich bin eine Expertin, was den passenden Druck beim Eierbrüten betrifft.
7: Sie ist gut gepolstert.
3: Ich verstehe.
9: Valerie hatte schon Federn, als sie aus dem Ei kam. Süße kleine Federn.
4: Oh.
0: Ja, Velma hat recht. Wirklich süß sieht die kleine Valerie aus, nachdem sie sich aus ihrem Ei befreit hat und dann neugierig in die Kamera blinzelt. Solche Erinnerungsfilme sind wirklich toll, findet auch Mama Pteranodon, der ganz warm ums Herz geworden ist.
2: Manchmal ist es schwer, sich vorzustellen, dass wir alle auch mal Babys waren.
10: Selbst der Schaffner war mal ein kleines Baby.
7: Mutter?
10: Hallo, mein Junge. Du verlässt ja nie deinen Dino-Zug. Wenn ich dich mal sehen will, muss ich mitfahren.
7: Oh, Mutter.
10: Ich bin froh, dass ich hier bin. Da kann ich gleich eine Geschichte von dir erzählen, als du noch im Ei warst. Das heißt, wenn ihr sie hören wollt.
4: Ja.
10: Na gut, ihr wisst ja, wie klug wir Trodots sind. Wenn wir unsere Eier legen, legen wir sie immer in einem interessanten Muster.
3: Legen Sie Ihre Eier in einem Kreis?
10: In einem Kreis? Oh nein. Die Eier von meinem Sohnemann und seinen Geschwistern habe ich so gelegt. Immer 2 nebeneinander. So wie alle Trodon-Mütter. Aber ich sage euch, mein Sohn, der Schaffner, war schon bei seiner Geburt klug wie nur irgendwas. Selbst für einen Trodon.
0: Dem Schaffner ist die Geschichte seiner Mama eher unangenehm und peinlich. Besonders als sie seinen Fahrgästen auch noch die Szene zeigt, wo er gerade frisch aus dem Ei schlüpft. Anscheinend stand schon sehr früh fest, was der kleine Trodon mal werden sollte, wenn er groß ist. Na, hört selbst.
11: Alle einsteigen! Dinozug! Dinozug! Ja, wir fahren!
7: Tja, alte Geschichten. Danke, dass du uns diese schöne Geschichte erzählt hast, Mutter. Ich hab dich lieb.
1: Ja, tolle Geschichte.
3: Ich habe da eine neue Theorie. Ich glaube, alle Dino-Babys schlüpfen aus Eiern.
1: Herr Schaffner, kennen Sie einen Dinosaurier, der nicht aus dem Ei geschlüpft ist?
7: Nein, alle Dinosaurier schlüpfen aus Eiern.
1: Ich wette, andere Wesen, die keine Dinos sind, schlüpfen auch aus Eiern. Wie Insekten und wie Vögel.
2: Ihr habt wirklich sehr kluge Ideen, Tiny und Buddy. Ihr habt beide recht.
7: Ja, so ist es. Alle Dinosaurier schlüpfen aus Eiern. Und ein paar andere Wesen auch. das habt ihr gut beobachtet.
10: Oh, wirklich klug. Seid ihr sicher, dass ihr nicht Rodon seid?
7: Es ist wieder soweit. Ich würde sagen, es ist Zeit für den Zeittunnel. Der Zeittunnel nähert sich. Nächster Halt, Korythosaurier-Schlucht in einem anderen Teil der Kreidezeit. Aufgepasst, Leute!
0: Fröhlich schauen Buddy und Tiny aus dem Fenster. Der Dinozug nimmt rasant Geschwindigkeit auf, saust in den Tunnel hinein und schießt schon wenig später mit demselben Tempo wieder aus dem Tunnel heraus. Die Pteranodons haben ihr Ausflugsziel erreicht und verabschieden sich schnell vom Schaffner und seiner Mutter.
7: Viel Spaß mit den Korythosaurier-Eiern!
10: Und gratuliert Corinna recht herzlich von mir zu ihrem wundervollen Nachwuchs! So wundervoll wie meiner!
7: Oh, oh Mama!
4: Machen wir! Wiedersehen!
0: Sogleich machen sich die drei zusammen mit Rudi und Velma auf den Weg zur Korythosaurier-Familie. Ob sie noch rechtzeitig zum Schlüpffest da sind? Cori kommt ihnen schon aufgeregt entgegengelaufen.
5: Buddy, Tiny, Frau Pteranodon, hallo!
4: Hallo, Cori!
5: Unser Nest ist gleich hier drüben. Los, kommt, ich zeig's euch!
12: Hallo, ihr Lieben. Willkommen in meinem Nest. Ich freue mich, dass ihr zu Besuch kommt.
2: Brak! Ein herrliches Plätzchen, um Eier zu legen, Corinna.
0: Das findet Buddy auch. Staunend steht er am Rand des Nests, das in eine kleine Sandkuhle gebettet ist, und schaut mit großen Augen auf drei prachtvolle Dino-Eier.
3: Ihr Nest ist unglaublich. Haben Sie es allein gebaut?
2: Ja, Cori und ich. Wir haben erst das Nest gebaut und dann Pflanzen und Blätter über die Eier gelegt, damit sie warm bleiben. Da sind sie.
12: Oh, wundervoll.
10: Unglaublich.
2: Ich sitze bei meinen Eiern, um dafür zu sorgen, dass sie warm und sicher sind. Und um hier zu sein, wenn sie schlüpfen, natürlich.
1: Aber sie sitzen nicht auf ihren Eiern, damit sie sie nicht zerquetschen. Zu viel Druck mit dem Po, richtig?
12: Ja, da hast du recht, Tiny. Ich bin wohl etwas zu groß, um auf den Eiern zu sitzen.
2: Oh, Corinna, hier ist eine Kleinigkeit für deinen großen Ehrentag.
12: Oh, vielen, vielen Dank.
0: Ups. So hatte sich das Mama Pteranodon wohl nicht vorgestellt, als sie Corinna einen herrlichen Strauß Blumen mitgebracht hat. Aber als Pflanzenfresserin kann man es Corinna nicht übel nehmen, dass sie den Strauß sofort mit einem einzigen Haps verschlingt. Aber was ist das? Corinna dreht sich zu den Eiern um.
12: Oh, gute Güte, ich glaube, sie schlüpfen gleich.
1: Seht doch, sie bewegen sich.
3: Das bedeutet, die Babys in den Eiern bewegen sich.
2: Du hast recht, Buddy. Die Zeit ist reif.
3: Da, ein Riss. Sie schlüpfen, sie schlüpfen.
4: Oh!
3: Mama! Nein, Babys, wir sind nicht eure Mama. Wir sind eure Freunde. Ich bin Buddy und das ist meine Schwester Tiny.
1: Das hier ist eure Mama.
0: Tiny zeigt auf Corinna, die ihr Glück kaum fassen kann. Und die drei kleinen Dino-Babys? Die stehen wackelig mit ihren kleinen Eierschalenhüten auf dem Kopf in ihrer zerbrochenen Eierschale, drehen ihre kleinen Köpfe von einem zum anderen und starren schließlich mit großen Augen ihre Mama an.
4: Mama!
12: Ich bin eure Mama, ja. Endlich seid ihr da und ich liebe euch von ganzem Herzen.
5: Und ich bin eure Schwester. Ich bin Cori.
3: Wow, sie sind gerade geschlüpft und schon machen sie Musik.
1: Da, sie machen ihren Ich bin gerade geschlüpft und tute schon Babytanz.
0: Buddy, Tiny und Cori sind hin und weg von diesen süßen Dino-Babys. Und sie wollen natürlich sofort mit ihnen spielen.
3: Ich habe noch eine Idee. Wir spielen, folgen wir dem Anführer. Los, kommt, mir nach.
1: Ihr schafft das, na kommt schon.
3: Mama, Frau Korythosaurus, seht mal.
12: Meine Babys, sie laufen.
2: Das ist ja entzückend.
12: Ihr könnt wunderbar mit Babys umgehen. Danke, Buddy, Tiny und Cori.
4: Gern geschehen.
0: Tja, da haben Buddy und Tiny sich mal wieder von ihrer besten Seite gezeigt. Mama Pteranodon ist stolz auf ihre Kinder und wird ganz rührselig.
2: Oh, es ist noch gar nicht so lange her, da waren Buddy und Tiny auch kleine Babys. Oh.
3: Ja, wir sind aus den Eiern geschlüpft, genauso wie ihr. Wusstet ihr, dass alle Dinosaurier aus Eiern schlüpfen?
1: Mami, wie waren Buddy und ich eigentlich, als wir Babys waren?
3: Waren wir wie die Korythosaurier-Babys, als wir geschlüpft sind?
2: Das habe ich euch doch schon 100-mal erzählt.
3: Erzählst du es uns nochmal?
1: Bitte. Siehst du, Mami? Die Babys wollen auch die Geschichte hören.
2: Na schön. Der Tag, an dem ihr geschlüpft seid, war ein schöner Sommertag. Ich beobachtete euch sehr aufmerksam, denn eure Eier wackelten schon den ganzen Morgen lang. Besonders das von Tiny. Ich wartete und wartete.

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3: Der erste Ausflug. Gleich ist Schulschluss. Pauline und Jan haben die ganze Stunde lang rechnen geübt. Weil morgen unser Ausflug ist, bekommt ihr keine Hausaufgaben auf, sagt ihre Lehrerin, Frau Maron. Die Klasse jubelt. Moment, ruft Frau Maron. Wir schreiben aber noch ins Hausaufgabenheft, was ihr zum Ausflug mitbringen sollt. Als Pauline alles aufgeschrieben hat, klingelt die Schulglocke. Sie rennt nach Hause. Ich brauche einen Rucksack und Gummistiefel. Morgen ist doch unser Ausflug, sprudelt es aus Pauline heraus. Langsam, sagt Papa. Erstmal brauchst du Spaghetti mit Tomatensauce. Keine Zeit, ruft Pauline und flitzt nach oben. Und wie soll ich jetzt das Essen warm halten? Fragt Papa. Doch er bekommt keine Antwort. Pauline holt ihr Hausaufgabenheft heraus und sucht alles für ihren Ausflug zusammen. Am nächsten Morgen klingelt Jan aufgeregt an Paulines Tür. Komm, sonst fahren die anderen ohne uns ab. Schnell schnappt sich Pauline den Rucksack und die beiden laufen los. Als sie auf dem Platz vor der Schule ankommen, steht dort schon ein großer Reisebus. Bitte als Zweierreihe aufstellen, ruft Frau Maron. Dann dürfen die Kinder einsteigen. Wohin der Ausflug wohl geht? Frau Maron hat nichts verraten. Und so reden auf der Fahrt alle fröhlich durcheinander. Nach einer halben Stunde erreichen sie das Ziel. Mitten im Wald hält der Bus auf einem Parkplatz an. Dort sehen sie eine Holzhütte und eine riesengroße Wiese. Vor der Hütte gibt es erstmal ein leckeres Picknick. Pauline findet, dass ihr Brot beim Ausflug viel besser schmeckt als in der Schule. Und Jan hat sogar Kuchen für alle mitgebracht. Nach dem Essen bekommt jedes Kind einen Becher, bei dem eine Lupe im Deckel eingebaut ist. Mit den Bechern gehen wir jetzt auf die Wiese und sammeln kleine Tiere ein, erklärt Frau Maron. Dann treffen wir uns hier wieder und gucken, was wir gefangen haben. Die Kinder sind begeistert. Alle versuchen vorsichtig, Käfer oder andere Insekten zu fangen. Das ist gar nicht so einfach. Pauline will einen bunten Schmetterling fangen. Aber der fliegt immer wieder weg. Jan hat schon einen Grashüpfer in seinem Becher. Durch die Lupe kann man sogar die Augen gut sehen. Oh, guck mal, ruft Pauline plötzlich zu ihm hinüber. Auf ihrem Arm krabbelt ein dicker Maikäfer. Der erste Ausflug ist wunderschön. Den ganzen Tag verbringen die Kinder auf der Wiese. Nachdem die Kinder alle Insekten erkannt haben, spielen sie zusammen, bis der Bus sie wieder zur Schule fährt. Wenn jeder sein Tier freigelassen hat, dürft ihr die Lupengläser behalten, sagt Frau Maron vor dem Einsteigen. Pauline legt ihren Becher ganz vorsichtig in den Rucksack.
4: Oh, ich bin schon ganz müde, gähnt Pauline, als sie nach Hause kommt.
3: Sie will sofort in ihr Zimmer gehen.
4: Wie war denn nun euer Ausflug? Fragt Papa verwundert. Schön, sagt Pauline.
3: Mehr erzählt sie nicht. Als Papa später in ihr Zimmer kommt, schaut Pauline in ihren Lupenbecher.
4: Guck mal, Papa, das ist Fridolin, sagt sie und zeigt auf den krabbelnden Maikäfer. Den habe ich vom Ausflug mitgebracht.
3: Oh, ist der schön, sagt Papa. Aber vermisst er nicht seine Freunde? Meint Pauline. Als Papa nach dem Gute-Nacht-Sagen die Tür geschlossen hat, klettert sie noch einmal aus dem Bett. Pauline öffnet das Fenster und holt vorsichtig den Maikäfer aus dem Becher.
4: Tschüss, Fridolin, sagt sie leise.
3: Und dann fliegt der Käfer im Mondschein davon.
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Mal sehen, was ich dir als nächstes vorspiele. Nein, das ist was für Oma. Das ist viel zu laut. Und da schlafen wir die Füße ein. Nein, nein, nein, ich habe was Besseres für dich. Los geht's. Das ist mein Kinderradio und meine Musik.

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3: Jule hat keine Angst im Dunkeln. Heute kann Jule es kaum bis zum Abendessen erwarten. Da sitzt immer die ganze Familie um den Tisch. Mama und Papa, Jule und Ben. Und jeder darf von seinem Tag erzählen.
4: Wir feiern im Kindergarten ein Ritterfest, platzt Jule gleich heraus. Es gibt Wettspiele und ein Festessen und wir verkleiden uns wie auf einer Ritterburg.
5: Ha, und was machen die Mädchen? Grinst Ben. Dürft ihr die tapferen Ritter bedienen? Dann bring mir doch gleich mal den Käse, du Burgfräulein.
3: Ben ist Jules großer Bruder und eigentlich ganz nett. Aber manchmal könnte Jule ihm seinen Käse in die Haare schmieren.
5: Deinen Käse kannst du dir selbst holen, ruft Jule empört. Mädchen können auch tapfere Ritter sein.
4: Ich bin genauso tapfer wie die Jungs, schimpft Jule beim Zähneputzen immer noch. Ich werde eine Ritterin.
3: So zornig stößt sie die Worte heraus, dass eine ganze Ladung Schaum auf dem Spiegel landet. Und da muss Jule doch ein bisschen kichern.
5: Heute bist du wohl eher ein schaumspuckender Drache, lacht auch Papa.
4: Ärgere dich nicht mehr über Ben. Manchmal ist dein Bruder eben auch nicht besonders ritterlich.
5: Und jetzt geht's ab ins Bett, kleiner Drache.
3: Wie jeden Abend liest Papa Jule noch eine Geschichte vor. Heute natürlich eine Rittergeschichte. Darin hat ein feuerspuckender Drache das schönste Burgfräulein geraubt. Keiner traut sich in die Drachenhöhle, um sie zu befreien. Endlich kommt ein tapferer Ritter, der den Drachen austrickst und das schöne Fräulein rettet. Jule kuschelt sich an ihren Stoffdrachen.
4: Manchmal ist es vielleicht doch nicht so schlecht, ein Burgfräulein zu sein.
6: Aber ich werde trotzdem eine Ritterin,
3: murmelt sie noch, bevor sie langsam einschläft. Mitten in der Nacht wacht Jule auf. Ihr Herz klopft wie wild. Hinter dem Fenster sieht Jule einen riesigen Schatten. Dann hört sie ein wildes Fauchen. Ob das der Drache aus der Geschichte ist? Bestimmt will der Drache mich rauben, denkt Jule. Der weiß ja nicht, dass ich eine Ritterin bin und kein Burgfräulein. Auch eine Ritterin darf mal Angst haben, beschließt Jule. Ganz laut ruft sie,
5: Papa! Papa!
3: Und da fliegt auch schon die Tür auf.
5: Was ist denn los, Jule? Ruft Papa atemlos. Hast du schlecht geträumt?
4: Ich hab Angst, antwortet Jule. Da sitzt ein Drache vor meinem Fenster.
3: Papa nimmt Jule ganz fest in den Arm. Keine Angst, flüstert er. Ich bin ja bei dir. Ich beschütze dich. Papa schaut zum Fenster.
5: Stimmt. Es sieht wirklich so aus, als würde da etwas sitzen.
3: Auf Zehenspitzen schleicht Papa zum Fenster. Er zieht den Vorhang zur Seite. Und da ist nichts.
5: Ich kann keinen Drachen sehen, sagt Papa.
4: Aber ich habe ihn doch gehört. Und auch gesehen, sagt Jule
3: und tapst zu Papa. Gemeinsam öffnen sie das Fenster. Ganz vorsichtig schauen sie hinaus. Und da sehen sie das fauchende Ungeheuer. Es sind sogar zwei. Zwei Katzen stehen sich auf dem Rasen gegenüber. Kitty, die Katze von nebenan, und ein großer fremder Kater. Wütend starren sich die beiden an. Kitty macht einen Buckel. Das Fell des Katers sträubt sich wild. Und dann geht es los. Der Kater faucht Kitty an und Kitty faucht zurück. Mindestens so laut wie ein neunköpfiger Drache.
4: Das war das Drachenfauchen, seufzt Jule erleichtert.
5: Ja, das klingt wirklich fast wie ein Drache, findet Papa. Aber die Katzen wollen dich zum Glück bestimmt nicht rauben.
3: Papa schließt das Fenster.
5: Da lacht er. Schau mal, der Busch vor dem Fenster hat den Schatten gemacht. Er sieht wirklich fast wie ein Drache aus.
4: Ja, aber wenn man es weiß, nicht mehr so sehr, findet Jule.
5: Trotzdem schneiden wir morgen ein paar Zweige ab, schlägt Papa vor.
3: Jule nickt. Sie ist froh, dass sich alles aufgeklärt hat. Ganz beruhigt ist Jule aber noch nicht.
4: Eigentlich weiß ich ja, dass es keine Drachen gibt. Aber das weiß der Drache doch nicht, befürchtet sie. Was soll ich denn machen, wenn er doch kommt?
5: Vielleicht kannst du dich dann in eine Ritterin verwandeln, schlägt Papa vor. Dann bekommt der Drache selbst Angst und haut ab.
4: Das ist gut, so mache ich es, stimmt Jule zu. Eine tapfere Ritterin raubt der Drache bestimmt nicht.
6: Und eine tapfere Ritterin hat auch keine Angst im Dunkeln.
5: Gähnend kuschelt sich Jule in ihre Decke.
4: Dann schlaf gut, meine kleine Ritterin.
5: Papa gibt Jule einen dicken Gute-Nacht-Kuss und macht das Licht aus. Jule gähnt. Sie gähnt noch einmal und schon ist sie eingeschlafen.
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3: Keksgespenster. In Katrins Kindergarten kocht jeden Mittag eine Köchin. Sie heißt Frau Mischki und alle Kinder lieben sie. Frau Mischki umarmt jeden, der an ihrer Küche vorbeikommt. In ihren großen, dicken Armen haben zwei oder sogar drei Kinder gleichzeitig Platz. Und wenn Katrin und ihre Freundinnen beim Essen zu viel Unsinn treiben und die Erzieherinnen mit ihnen schimpfen, dann steckt Frau Mischki den Kopf aus der Küche und ruft:
4: Lass doch die Kinder! Das sind so nette Kinder!
3: Meist benehmen sich Katrin und ihre Freundinnen dann wieder, Frau Mischki zuliebe. Das freut ihre Erzieherinnen dann auch. Eines Tages hängt ein Zettel voller bunter Buchstaben am Infobrett des Kindergartens. Anmeldung, liest Mama vor, als sie Katrin abholt. Kekse backen mit Frau Mischki. Darunter sind einige leere Zeilen. Hier können sich die Kinder eintragen, die Kekse backen wollen. Das ist Donnerstag, also übermorgen, sagt Mama. Willst du mitmachen? Und wie Katrin mitmachen will. Mama trägt gleich ihren Namen ein und das ist ein Glück, denn bevor sich Katrin fertig angezogen hat, ist der Zettel schon voll. Zwei Tage später, am Donnerstag, bleibt Katrin mit ein paar anderen Kindern länger im Kindergarten. Zusammen mit ihrer Erzieherin Petra gehen sie zur Küche. Petra klopft und von drinnen ruft Frau Mischki: Kommt rein, kommt rein! Katrin war noch nie in der Küche. Neugierig schaut sie sich um. Alles blitzt und glänzt und Löffel und Schöpfkellen hängen an Haken. In der Mitte des Raums liegt auf einer großen Holzplatte ein riesiger Teigkloß. Frau Mischki umarmt Katrin und die anderen Kinder.
4: Ich freue mich, dass ihr da seid. Setzt euch, ruft sie dann.
3: Als alle auf den bunten Stühlen sitzen, die rund um die Platte herumstehen, gibt Frau Mischki ihnen Netze für die Haare. Sie selbst trägt auch so eine Netzhaube, die die Haare zusammenhält.
4: Keine Haare in die Kekse, keine Kekse in die Haare, zwinkert sie.
3: Dann krempelt sie die Ärmel hoch, knetet mit den großen, kräftigen Händen noch einmal den Teig durch und teilt ihn dann in Windeseile in Portionen. Jedem Kind wirft sie eine Teigportion zu. Am Ende bleibt kein Rest zurück und jedes Teigstück ist genau gleich groß. Jetzt greift Frau Mischki dreimal mit beiden Händen in einen großen Mehlsack. Das Mehl schiebt sie auf der Platte zu einem kleinen Mehlberg zusammen. Von der Bewegung aufgewirbelt, tanzt eine Mehlwolke über dem Tisch.
4: Nehmt euch Mehl, damit der Teig nicht klebt, fordert Frau Mischki die Kinder auf.
3: Das lassen sich Katrin und die anderen nicht zweimal sagen. Sie greifen ins Mehl und dadurch wird noch mehr davon aufgewirbelt. Katrin verteilt das Mehl vor sich auf der Platte und reibt sich dann die Hände, um es abzurubbeln. Dabei atmet sie etwas Mehl ein, das kitzelt in der Nase. Katrin muss niesen.
4: Hatschi!
3: Das Mehl vor ihr auf dem Tisch wirbelt hoch und mit einem Mal ist Katrin mitten in einer Mehlwolke.
4: Oh, jetzt bist du weiß wie ein Gespenst, sagt Frau Mischki und lacht.
3: Christoph nimmt etwas von seinem Mehl, wirft es in die Luft und lässt es dann auf sein Gesicht rieseln. Julia bekommt etwas davon ab, aber anstatt sich zu beschweren, verreibt sie es in ihrem Gesicht, bis auch das ganz weiß ist.
4: Keksgespenster backen die besten Kekse, ruft Frau Mischki und pudert sich Mehl auf die Wangen.
3: Inzwischen sieht die Küche aus, als hätte es darin geschneit. Winterkeksgespenster, denkt Katrin und grinst. Dann rollen sie mit Frau Mischkis Hilfe den Teig aus und greifen nach den Keksformen. Beim Ausstechen reden sie schaurig wie Gespenster und erschrecken sich gegenseitig. Und noch mehr Mehl und auch der eine oder andere Teigklecks fliegt durch die Küche. Am Ende kommen 10 Bleche Kekse in den Ofen und es duftet herrlich. Als Mama sie abholt, sind Katrins Wangen nicht mehr weiß. Nach dem Backen haben sich nämlich alle die Gesichter gewaschen und trocken gerubbelt. Und dank der Netze auf ihren Köpfen ist nicht so viel Mehl in die Haare gekommen. Katrin hat nur ein paar weiße Strähnen. Das sieht lustig aus, so als sei sie schon eine alte Frau.
5: Habt ihr Spaß gehabt? Fragt Mama.
4: Und wie?
3: Ruft Katrin und zeigt Mama ihre Keksdose.
5: Das können wir ja zu Hause auch mal machen, meint Mama.
1: Au ja!
3: Schreit Katrin.
5: aber nur als Keksgespenster.
4: Mama nickt. Klar wie sonst, sagt sie und lacht. Wenn die wüsste.
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4: Emilys Sternenzauber. Greta übernachtet heute bei ihrer besten Freundin Emily. Die beiden spielen in Emilys Zimmer und machen eine Menge Quatsch. Jetzt hören sie Musik und hüpfen dazu wild auf dem Bett herum. Nach diesem Lied ist aber wirklich Schluss, sagt Papa, als er schon zum dritten Mal hereinkommt. Wenn ich in 10 Minuten wiederkomme, dann liegt ihr im Bett, okay? Ja, machen wir, antwortet Emily kichernd und wirft Papa ein Kissen entgegen. Na, dann starten wir eben noch eine kleine Kissenschlacht, sagt Papa und wirft das Kissen zurück. Das lassen sich die Mädels natürlich nicht zweimal sagen. Alle Kissen fliegen durch das Kinderzimmer und das macht natürlich viel Spaß. Da schaut Mama zur Tür hinein. So. Jetzt müsst ihr aber wirklich ins Bett, meint Mama. Es ist schon spät. Macht die Musik nun bitte aus. Machen wir halt morgen weiter, beschließt Greta. Sie holt ihren kleinen Koffer, in dem die Schlafsachen eingepackt sind. Komm, gehen wir uns waschen und die Zähne putzen und den Schlafanzug anziehen. Oder hast du ein Nachthemd dabei? Fragt Emily ihre Freundin. Ein Nachthemd mit niedlichen Feen drauf. Greta zeigt es ihr. Oh, wie süß, sagt Emily. Ich habe einen Schlafanzug mit Bärchen. Ja, auch sehr hübsch, meint Greta. Nach dem Zähneputzen schlüpfen die beiden in Emilys gemütliches Bett. Sie halten ihre Kuschelbären fest im Arm. Ich verrate dir jetzt, mein größtes Geheimnis, flüstert Emily. Mach mal die Augen zu. Emily klettert aus ihrem Bett und scheint etwas zu suchen. 1, 2, 3, Augen auf. Greta öffnet die Augen und Emily steht vor ihr mit einem funkelnden Sternenzauberstab. Wow! Der ist ja toll, staunt Greta. Weißt du, ich mag die Nacht, den Silbermond und die Sterne ganz besonders gerne. Komm mal mit zum Fenster und mach das Licht aus. Heute ist ein guter Abend, um sich die Sterne am Himmel anzusehen. Ich schwenke meinen Sternenzauberstab und begrüße die Sterne am Himmel. Vielleicht senden sie uns ein Zeichen. Wenn du einen Wunsch in deinem Herzen trägst, dann musst du ganz fest daran glauben, dass er in Erfüllung geht. Sobald dich also ein Stern besonders hell anstrahlt oder irgendetwas anderes Magisches am Himmel passiert, ist alles möglich. Die Mädchen fassen sich an die Hände und schauen gespannt in den Himmel. Da sausen plötzlich 2 Sternschnuppen die Milchstraße entlang. Wünsch dir was, sagen die beiden gleichzeitig und umarmen sich. Das war wirklich toll, sagt Greta. Sie schlüpfen wieder unter die warme Bettdecke. Ich verrate auch niemandem, dass du so einen tollen Sternenzauberstab hast, flüstert Greta. Nee, Das bleibt für immer unser Geheimnis, sagt Emily glücklich. Greta gähnt. Jetzt bin ich aber wirklich müde. Schlaf schön, murmelt Emily. Und schon sind die beiden eingeschlummert. Vielleicht schaust du auch noch mal kurz aus dem Fenster in den Abendhimmel. Es könnte doch sein, dass dir dein Glücksstern zuzwinkert und dir eine gute Nacht wünschen möchte.

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1: Der Sandmann und die kleine Fee.
2: Ha-ha-oh-oh-tschi!
1: Machte der Sandmann so laut, dass die kleine Fee erschrak.
2: Guck dir mal meine Nase an, Feechen, sagte der Sandmann verschnupft. Die ist so rot wie eine Kirsche. In diesem Zustand kann ich heute Abend keinem Kind eine gute Nacht wünschen. Die stecke ich dann doch alle an.
3: Oh Schreck, was machen wir denn dann? Wenn du deinen Traumsand nicht zu den Kindern schicken kannst, können sie ja gar nicht einschlafen. Das wäre doch schlimm,
1: merkte die kleine Fee traurig an.
2: Ich denke, es gibt nur eine Möglichkeit, sagte der Sandmann mit Überzeugung. Nicht ich, sondern du musst heute die Kinder zum Schlafen bringen.
3: Ich?
1: Die Fee zeigte mit dem Finger auf sich.
3: Das kann ich nicht. Ich bin doch nur eine kleine Wunschfee,
1: meinte sie. Der Sandmann ließ den Kopf hängen und sagte traurig,
2: Feechen, du musst es trotzdem irgendwie versuchen. Ich muss mich jetzt hinlegen, ich bin so müde. Und außerdem ist mein Kopf ganz heiß.
1: Die kleine Fee nahm all ihren Mut zusammen, denn sie sah, wie krank ihr Freund war.
3: In Ordnung, Sandmann, sagte sie. Ich werde es versuchen. Vielleicht hilft mir ja mein Feenstaub.
1: Feechen war sehr aufgeregt. Sie schnappte sich einen Beutel ihres feinsten Feenstaubs und begann mit ihren kleinen Flügeln zu schlagen und loszufliegen. Ihr Ziel war die Erde, wo Millionen Kinder an diesem Abend noch einschlafen sollten. Am Fenster des kleinen Emils aus Hamburg machte sie als erstes Halt.
3: »Hier wohnt also der Emil«,
1: murmelte sie vor sich hin.
3: »Wenn ich es schaffe, ihn zum Schlafen zu bringen, dann werden die anderen Kinder für mich auch kein Problem sein.«
1: Diesen Tipp hatte ihr der Sandmann mit auf den Weg gegeben, denn er wusste genau, welchen Kindern das Einschlafen leicht und welchen es besonders schwer fallen würde.
2: »Wer bist du denn?«
1: fragte der kleine Emil neugierig, als Feechen auf seiner Bettdecke landete.
3: »Ich bin die kleine Fee«,
1: meinte sie freundlich,
3: »und ich vertrete heute den Sandmann. Der liegt nämlich mit Schnupfen krank im Bett. Guck mal, Emil.« Hier in meinem Beutel habe ich Feenstaub. Wenn ich dir diesen ins Gesicht puste, dann schläfst du bestimmt gleich ein.
1: Gesagt, getan. Sie öffnete den Beutel und blies Emil den Staub ins Gesicht.
2: Dieser rieb sich die Augen und hustete. Was ist das denn? fragte er verwundert. Mit diesem Staub schlafe ich doch nicht ein. Da fangen ja nur meine Augen an zu brennen.
1: Feechen entschuldigte sich sofort und sagte traurig,
3: »Emil, das tut mir leid. Ich habe es geahnt, dass ich mit meinem Feenstaub nicht helfen kann. Was der Sandmann kann, kann eben nur der Sandmann.«
1: Sie hatte schon Tränen in den Augen. Da fragte Emil die kleine Fee,
2: »Was bist du eigentlich für eine Fee?«
1: Feechen antwortete,
3: »Eine Wunschfee bin ich. Ich kann dir viele Wünsche erfüllen, aber ich kann dich leider nicht zum Einschlafen bringen. Deshalb werden heute Millionen Kinder nicht einschlafen können.«
1: Emil war ein schlauer Junge. Er streichelte die Fee sanft mit seinem Zeigefinger und versuchte, sie zu beruhigen.
3: »Fee«, sagte er dann ganz leise, »weißt du, was ich mir von dir wünsche?« »Was denn?« fragte die kleine Fee aufgeregt. »Ich wünsche mir«, rief er laut, »dass heute alle Kinder auf der Welt pünktlich einschlafen werden.«
1: Das war es. Feechen war glücklich, denn diesen Wunsch konnte sie als Wunschfee natürlich erfüllen. Sie lächelte ihn an.
3: »Danke, Emil, und gute Nacht.«
1: Doch während sie diese Worte sprach, war Emil bereits eingeschlafen. Und genauso wie Emil schliefen an diesem Abend alle Erdenkinder friedlich ein. Die kleine Fee aber flog stolz zurück zu ihrem Freund. Sie konnte es kaum erwarten, dem Sandmann von diesem Abend zu erzählen.
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4: Lustiges Froschkonzert. Leg dich ganz bequem hin und mach es dir gemütlich. Hör noch einen kleinen Moment in dich hinein und spüre nach, ob du dich rundum wohlfühlst und dich nichts mehr stört. Dann lausche der Geschichte, die ich dir heute mitgebracht habe. Stell dir vor, die Sonne scheint und der Himmel ist leuchtend blau. Du hast Lust, etwas frische Luft zu schnappen und machst dich auf den Weg nach draußen. Vergnügt und ausgelassen schlenderst du den Weg am Feld entlang. Ganz ruhig und still ist es hier. Du genießt es, die Seele baumeln zu lassen. Schließlich endet der Feldweg und vor dir liegt eine große Wiese mit vielen Hügeln. Fröhlich hüpfst du durch das grüne Gras, schlägst einen Purzelbaum und spürst, wie die Grashalme dich sanft kitzeln. Du musst lachen und flitzt voller Tatendrang einen Hügel hinauf, auf dem unzählige Gänseblümchen wachsen. Ach, ist das schön hier, denkst du und hörst aus der Ferne leise Musik. Was mag das wohl sein? Neugierig machst du dich auf die Suche. Der Weg führt dich zu einem kleinen Teich, an dessen Ufer große Steine liegen. Du springst gut gelaunt von einem Stein zum nächsten, bis du in der Mitte des Teichs große Seerosenblätter entdeckst. Auf jedem Seerosenblatt hockt ein Frosch mit einem Instrument. Einer der Frösche trägt sogar einen schicken Frack. Vor ihm steht ein Notenständer und in den Händen hält er zwei dünne Stöckchen, mit denen er elegant dirigiert. Dazu ertönen leise die Geigen, Flöten und Glöckchen. Wie wunderbar das klingt! Du bist ganz verzaubert und spürst mit jedem neuen Ton, wie du mehr entspannst. Ganz ruhig und entspannt sitzt du am Ufer des Teichs und genießt den Moment. Eine tiefe innere Ruhe macht sich in dir breit. Dann nimmst du eine Schwere in deinen Armen und Beinen wahr. Angenehm schwer fühlen sich deine Arme und Beine an. Ja, dein ganzer Körper ist angenehm schwer und vollkommen entspannt. Die Sonne wärmt dich und schickt dir ein paar besonders warme Sonnenstrahlen. Du bemerkst, wie ihre Wärme durch deine Arme und Beine fließt. Wohlig warm fühlen sich deine Arme und Beine an. Die Wärme strömt durch deinen ganzen Körper hindurch und du fühlst dich dabei rundum wohl und ganz geborgen. Da Dabei beobachtest du das Schilf am Ufer, das sich ganz ruhig und sacht hin und her bewegt. Genauso ruhig und entspannt fließt dein Atem. Lass deinen Atem einfach in dir fließen. Vollkommen ruhig und regelmäßig. Dabei lauschst du dem wunderbaren Froschkonzert auf dem See. Die Musik klingt so zart und fein in deinen Ohren. Schließlich ist es Zeit für den Heimweg. Das Konzert der Frösche ist mittlerweile auch beendet. Du klatschst den Musikanten leise Applaus und der Dirigent verneigt sich zum Dank ganz elegant in deine Richtung. Dann spazierst du rundum erholt über die Hügel und auf der Wiese zurück, den Feldweg entlang, bis du schließlich wieder zu Hause bist. Du fühlst dich gut erholt und voller Kraft. Die leise Melodie des zauberhaften Froschkonzerts hast du immer noch in den Ohren und freust dich jetzt schon auf den nächsten Ausflug zum Teich.
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3: Entspannungsrätsel für Kinder Nummer 2. Such dir einen schönen Platz und mach es dir dort ganz bequem. Dann schließ die Augen und achte einen Moment auf deinen Atem, wie er vollkommen ruhig und regelmäßig in dir fließt. Wenn dich dann nichts mehr stört und du dich rundum wohlfühlst, hör dem Rätsel zu, das ich heute für dich ausgesucht habe. In dir wohnen ganz viele Tiere und du hast Platz für ganz viele Besucher. Am liebsten kommen sie bei schönem Wetter und spazieren zwischen Häusern, Wiesen und weitläufigen Geländen umher. Schließlich gibt es bei dir viel zu entdecken. Unter hohen Bäumen, auf sandigem Boden, gibt es graue Elefanten. Einer von ihnen nimmt gerade ein gemütliches Bad in einem kleinen Teich und pustet mit seinem Rüssel Wasser in die Luft. Ein Stück weiter gibt es ein Becken, in dem einige Seelöwen im kühlen Wasser schwimmen und mit einem bunten Ball spielen. Nur ein großer Seelöwe liegt am Rand auf einem Felsen und lässt sich die warme Sonne auf den Bauch scheinen. Wenn man die Treppe zu einem kleinen Ausguck hochsteigt, entdeckt man Giraffen. Die haben nicht nur lange Beine, sondern auch einen ganz langen Hals. Es gibt auch ein Aquarium, in dem man die verschiedensten Fische, Quallen und andere Wassertiere beobachten kann. Dahinter fließt ein kleiner Bach durch ein tolles Außengelände. Zwischen hohen Baumstämmen sind dicke Seile gespannt, an denen ein paar Affen munter herumturnen. Es gibt aber noch viele andere Tiere zu entdecken. Weißt du, was du in diesem Rätsel warst? Die Lösung erklingt gleich nach dem Gong. Wenn du sie jetzt noch nicht wissen willst, dann drücke Pause. Das war sicher nicht schwer zu erraten. Richtig, du warst in diesem Rätsel ein Zoo. Nun atme ganz tief ein und aus. Ball beide Hände zu ganz festen Fäusten. Mach dich groß wie eine Giraffe. Streck deine Hände nach oben und regle dich ausgiebig, bis du dich wieder vollkommen fit und wach fühlst.
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Es ist 21 Uhr. 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
0: 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Es ist 22 Uhr.

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5: 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Es ist 23 Uhr.

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Es ist 23.59 Uhr. 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

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Es ist 1:01. 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